0: Weil die Betreiber das Fahrgeschäft nicht mehr in Gang setzen konnten, wurde die Feuerwehr gerufen. Die rückte mit einem Großaufgebot an. 45 Feuerwehrleute, darunter auch speziell ausgebildete Höhenretter und mehrere Rettungswagenbesatzungen waren im Einsatz. Doch gerettet werden mussten die Gestrandeten am Ende nicht. Die Betreiber konnten die Bremsenblockade beheben und die 23 Fahrgäste zurück auf den sicheren Boden befördern.
1: Die US-Country-Sängerin Dolly Parton ist tot. Sie starb im Alter von 80 Jahren, wie ihre Familie mitteilte. Die Queen der Country-Musik wurde mit Hits wie Jolene und der Ballade I Will Always Love You bekannt. Im Laufe ihrer über 60-jährigen Karriere veröffentlichte Parton fast 50 Studioalben und verkaufte mehr als 100 Millionen Platten. Das waren die Nachrichten. Das Wetter in Deutschland. Meist trocken, in der Mitte Schauer, 16 bis 10 Grad. Tagsüber teils Schauer, teils sonnig, 20 Grad im Erzgebirge bis 29 Grad am Oberrhein. Am Donnerstag im Osten trocken, im Westen Schauer oder Gewitter, 23 bis 33 Grad. Am Freitag unbeständig bei 20 bis 30 Grad. Es ist 2.03 Uhr.
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1: Um 3 Uhr mit Wolfgang Berger. Das Bundeskabinett setzt seine Tagung im brandenburgischen Schloss Neu-Hardenberg fort. Kanzleramtsministerin Warken hatte sich gestern zuversichtlich gezeigt, dass die Regierung ihre Rentenreform noch in diesem Jahr verabschieden kann. Heute soll es darum gehen, wie die Wirtschaft wieder in Sprung gebracht werden könnte. Aus Neu-Hardenberg, Dagmar Pepping.
2: Am 2. Tag der Kabinettsklausur geht es um das Thema Wettbewerbsfähigkeit. Eingeladen sind der Handwerkspräsident und Start-up-Unternehmerinnen. Bei der anschließenden Kabinettssitzung wird es um den Hitzesommer und die Folgen gehen. Deutschland müsse den Klimawandel weiter eindämmen und sich besser an die Folgen des Klimawandels anpassen, hatte Kanzler Merz zum Auftakt der Klausur betont. Erste konkrete Entscheidungen dazu soll es laut Merz in kommenden Kabinettssitzungen geben.
1: Die geplante Zuckersteuer könnte deutlich mehr Getränke betreffen als gedacht. Das geht nach ARD-Informationen aus Eckpunkten des Finanzministeriums hervor. Demnach soll die Steuer nicht nur bei zuckerhaltigen Getränken wie Limonaden fällig werden, sondern auch bei Fruchtsäften, Smoothies und Produkten wie Hafermilch. Sogar zuckerfreie Softdrinks könnten den Eckpunkten zufolge betroffen sein. In der Union gibt es schon jetzt Kritik an den Plänen. Auch heute finden bei Volkswagen weitere Betriebsversammlungen mit Konzernchef Blume statt. Hintergrund sind die geplanten Sparmaßnahmen des Autobauers. Im Raum stehen der Abbau zehntausender Stellen und die mögliche Schließung von 4 Werken. Aus der Nachrichtenredaktion Betül Sarikaya.
3: Am Vormittag beginnt eine Betriebsversammlung in Emden, anschließend geht es in Zwickau weiter. Konzernchef Blume hatte gestern erklärt, dass Werksschließungen noch keine beschlossene Sache seien. Viele Beschäftigte hatten Berichten zufolge bei dem Auftritt gestern in Wolfsburg protestiert. Für den Standort Emden, wo es heute weitergeht, ist die Zukunft ungewiss. Die aktuelle

0: renoviert werden. Geplanter Baubeginn ist 2027. Erste Starship-Raketen könnten 2029 von Louisiana aus starten. SpaceX hat seinen zentralen Standort derzeit in Texas. Das waren die Nachrichten. Das Wetter in Deutschland. Tagsüber gebietsweise Schauer und Gewitter im Nordosten und Südwesten. Mehr Sonne. Höchstwerte 20 Grad im Erzgebirge bis 29 Grad am Oberrhein. Am Donnerstag im Osten trocken, im Westen einzelne Schauer oder Gewitter. Das Ganze bei 23 bis 33 Grad. Es ist 3.03 Uhr.
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1: Um 4 Uhr mit Wolfgang Berger. Die Bundesregierung setzt heute ihre Klausurtagung auf Schloss Neu-Hardenberg in Brandenburg fort. Heute reden die Kabinettsmitglieder über die Wirtschaft und den Hitzeschutz. Aus der Nachrichtenredaktion Karin Busche.
2: Die Bundesregierung will Konsequenzen ziehen aus der Hitzewelle dieses Sommers. Aber zunächst einmal soll heute die Lage analysiert werden. Beschlüsse sind auf Schloss Neu-Hardenberg nicht geplant. Die sollen erst in späteren Kabinettssitzungen folgen. Außerdem geht es heute auch noch um das Wirtschaftswachstum. Kanzleramtschefin Wagen zeigte sich mit dem Auftakt zufrieden. Sie sagte in den ARD-Tagesthemen, es sei wichtig, sich auszutauschen über den Stand der Dinge bei den Reformvorhaben. Es werde ein arbeitsreicher Herbst, so Wagen. Aber sie zeigte sich zuversichtlich. Alle hätten den gemeinsamen Willen, die Dinge jetzt auch auf einen guten Weg zu bringen.
1: Volkswagen-Chef Blume stellt sich heute auf weiteren Betriebsversammlungen der VW-Belegschaft. Die hat er gestern schon in Wolfsburg auf drastische Einschnitte eingestimmt. Heute reist er zu den Standorten Emden und Zwickau. Aus der Nachrichtenredaktion Konstanze Simidey.
3: Unter anderem für diese Werke gibt es laut der VW-Führung noch keine wettbewerbsfähige Nutzung für die Zeit nach 2030. Volkswagen hatte dort jeweils große Summen in den Umstieg auf Elektromobilität gesteckt. Ob Standorte geschlossen werden müssen, sei aber noch nicht entschieden, sagte Blume. Für Niedersachsens Ministerpräsident Lies sind Fabrikschließungen keine Option. Er sieht in der Elektromobilität Potenziale für VW. Auch könnten Volkswagen-Werke vorübergehend für die Rüstungsproduktion genutzt werden.
1: Auf dem Hamburger Dom hat es einen Großeinsatz von Polizei und Feuerwehr gegeben. Mehr als 20 Menschen saßen in einem Kettenkarussell fest. Aus Hamburg Finn Kessler.
4: Das Kettenkarussell war in etwa 25 Metern Höhe stehen geblieben. Laut Feuerwehr, weil offenbar eine Bremse blockiert war. Weil die Betreiber das Fahrgeschäft nicht mehr in Gang setzen konnten, wurde die Feuerwehr gerufen. Die rückte mit einem Großaufgebot an. 45 Feuerwehrleute, darunter auch speziell ausgebildete Höhenretter und mehrere Rettungswagenbesatzungen waren im Einsatz. Doch gerettet werden mussten die Gestrandeten am Ende nicht. Die Betreiber konnten die Bremsenblockade beheben und die 23 Fahrgäste zurück auf den sicheren Boden befördern.
1: Die US-Country-Sängerin Dolly Parton ist tot. Sie starb im Alter von 80 Jahren, wie ihre Familie mitteilte. Die Queen der Country-Musik wurde mit Hits wie Jolene und der Ballade I Will Always Love You

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1: Um 5 Uhr mit Wolfgang Berger. Das Bundeskabinett setzt seine Tagung im brandenburgischen Schloss Neu-Hardenberg fort. Kanzleramtsministerin Warken hatte sich gestern zuversichtlich gezeigt, dass die Regierung ihre Rentenreform noch in diesem Jahr verabschieden kann. Heute soll es darum gehen, wie die Wirtschaft wieder in Schwung gebracht werden könnte. Aus Neu-Hardenberg Dagmar Pepping.
2: Am zweiten Tag der Kabinettsklausur geht es um das Thema Wettbewerbsfähigkeit. Eingeladen sind der Handwerkspräsident und Start-up-Unternehmerinnen. Bei der anschließenden Kabinettssitzung wird es um den Hitzesommer und die Folgen gehen. Deutschland müsse den Klimawandel weiter eindämmen und sich besser an die Folgen des Klimawandels anpassen, hatte Kanzler Merz zum Auftakt der Klausur betont. Erste konkrete Entscheidungen dazu soll es laut Merz in kommenden Kabinettssitzungen geben.
1: Die geplante Zuckersteuer könnte deutlich mehr Getränke betreffen als gedacht. Das geht nach ARD-Informationen aus Eckpunkten des Finanzministeriums hervor. Demnach soll die Steuer nicht nur bei zuckerhaltigen Getränken wie Limonaden fällig werden, sondern auch bei Fruchtsäften, Smoothies und Produkten wie Hafermilch. Sogar zuckerfreie Softdrinks könnten den Eckpunkten zufolge betroffen sein. Auch heute finden bei Volkswagen weitere Betriebsversammlungen mit Konzernchef Blume statt. Hintergrund sind die geplanten Sparmaßnahmen des Autobauers. Im Raum stehen der Abbau zehntausender Stellen und die mögliche Schließung von 4 Werken. Aus der Nachrichtenredaktion Betül Sarikaya.
3: Am Vormittag beginnt eine Betriebsversammlung in Emden, anschließend geht es in Zwickau weiter. Konzernchef Blume hatte gestern erklärt, dass Werksschließungen noch keine beschlossene Sache seien. Viele Beschäftigte hatten Berichten zufolge bei dem Auftritt gestern in Wolfsburg protestiert. Für den Standort Emden, wo es heute weitergeht, ist die Zukunft ungewiss. Die aktuelle Produktion läuft aus, für die 2030er Jahre gibt es noch keine Perspektive. Volkswagen hatte dort in den vergangenen Jahren viel Geld in den Umstieg auf Elektromobilität investiert.
1: In Köln beginnt heute die weltgrößte Computerspielemesse Gamescom. Zunächst dürfen nur Fachbesucher hinein, ab morgen ist auch das breite Publikum zugelassen. Aus Köln Martin Schütz.
4: Die Gamescom boomt. Noch nie haben die Aussteller so viel Fläche in Köln-Deutz belegt und noch nie waren so viele Aussteller vor Ort. 1600 sind es dieses Jahr. Bis Sonntag zeigen in den Kölner Messehallen Hersteller von Spielen und Hardware ihre Neuheiten. Laut den Veranstaltern der Gamescom gibt es dabei nicht mehr den einen großen Trend, der sich durch die Branche zieht. Die Interessen der Spielerinnen und Spieler sind demnach zu unterschiedlich. Es gibt Stände, an denen Simulatoren gezeigt werden, daneben aufwendige Actionspiele.
1: Das waren die Nachrichten. Das Wetter in Deutschland. Tagsüber gebietsweise Schauer und Gewitter, im Nordosten und Südwesten mehr Sonne. Höchstwerte 20 Grad im Erzgebirge bis 29 Grad am Oberrhein. Am Donnerstag im Osten trocken, im Westen einzelne Schauer oder Gewitter. Es ist jetzt 5:03 Uhr.

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1: Sechs Uhr, die Nachrichten des Bayerischen Rundfunks mit Berenike Beschle. Die Übersicht. Kabinettsklausur berät über Wirtschaftswachstum. Bayerischer Bauernverband fordert 500 Millionen Staatszuschuss. US-Country-Sängerin Dolly Parton ist gestorben. Das Wetter am Vormittag regnerisch, ab Nachmittag freundlicher. Neu-Hardenberg. Die Bundesregierung setzt heute ihre Kabinettsklausur in Brandenburg fort. Im Mittelpunkt stehen dabei Hitzeschutz und die Wirtschaft. Die Bundesregierung will Konsequenzen ziehen aus der Hitzewelle dieses Sommers. Zunächst soll die Lage analysiert werden. Beschlüsse zum Hitzeschutz gibt es auf Schloss Neu-Hardenberg nicht. Außerdem geht es heute in der Ministerrunde um das Wirtschaftswachstum. Kanzleramtschefin Warken zeigte sich mit dem Auftakt der Klausur gestern zufrieden. Sie sagte in der ARD, es sei wichtig, sich über den Stand der Dinge auszutauschen, bei den Reformvorhaben wie etwa der Rente. Es werde ein arbeitsreicher Herbst, aber alle hätten den gemeinsamen Willen, die Dinge jetzt auf einen guten Weg zu bringen. München. Der Bayerische Bauernverband fordert 500 Millionen Euro Staatszuschuss für die Landwirtschaft. Ohne ein staatliches Sofortprogramm drohen nach den Worten von Verbandspräsident Felsner Betriebsaufgaben. Die Bauern hätten derzeit mit schlechter Ernte, hohen Kosten und schwierigen Märkten zu kämpfen. Die Betriebe bräuchten jetzt schnell Liquidität und Planungssicherheit. Konkret fordert Felsner unter anderem, dass die Agrardieselrückvergütung in voller Höhe von 21 Cent pro Liter gezahlt werden soll, anstatt wie bisher vorgesehen nur gut 6 Cent pro Liter. Außerdem sollen die Behörden die EU-Direktzahlungen vorzeitig im Oktober an die Landwirte überweisen. Berlin. Bundestagsvizepräsident Nuripur will Wahltermine zusammenlegen. Der Süddeutschen Zeitung hat der grünen Politiker gesagt, man könne beispielsweise Bundestags- und Kommunalwahlen an einem Termin abhalten. An einem zweiten Termin könnten dann alle Landtagswahlen stattfinden. Zur Begründung sagte Nuripur, der Dauerwahlkampf schade dem Land. Wichtige Reformvorhaben würden verschoben, weil man Rücksicht auf die nächste Wahl nehmen müsse. Anlass von Nuripurs Vorstoß ist die Landtagswahl in Sachsen-Anhalt am 6. September. Am 20. September wird in Mecklenburg-Vorpommern und in Berlin gewählt. Hamburg. Auf dem Sommervolksfest, dem sogenannten Hamburger Dom, hat es einen Großeinsatz von Polizei und Feuerwehr gegeben. Mehr als 20 Menschen hingen in einem Kettenkarussell fest. Bei dem Fahrgeschäft war eine Bremse blockiert, teilte die Feuerwehr mit. Zunächst rückten Retter an, um die Menschen aus rund 25 Metern Höhe zu befreien. Das war aber am Ende doch nicht nötig. Die Betreiber des Kettenkarussells konnten die Bremsenblockade lösen und alle Fahrgäste sicher auf den Boden zurückbefördern. Nashville. Die US-Country-Sängerin Dolly Parton ist im Alter von 80 Jahren gestorben. Weltweit bekannt wurde sie mit dem Hit Jolene. Von ihr stammt auch die Ballade »I Will Always Love You«, die vor allem in der Version von Whitney Houston erfolgreich war. Bereits im Alter von 10 Jahren schrieb sie erste Songs und gab mit 13 Jahren ihr erstes Konzert. Im Laufe ihrer über 60-jährigen Karriere veröffentlichte die Sängerin fast 50 Studioalben und verkaufte mehr als 100 Millionen Platten. US-Präsident Trump hat eine landesweite Trauerbeflaggung angeordnet. Der Präsident teilte mit, Partons Tod sei ein wahrer Verlust für Millionen von Menschen. München. Der FC Bayern hat die Vertrauensfrage

0: 32 Grad. Am Freitag zunächst freundlich, dann von Westen her Schauer und Gewitter. Es ist 6.04 Uhr. Die Verkehrsmeldungen. Normaler Verkehr auf den Fernstraßen in Bayern. Soweit die Verkehrsübersicht.
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2: Guten Morgen, mein Name, ich weiß, der Markus Tremmel. Fangen wir um im Flügelhorn, du Anna Boscher und die Maria Zeller-Jodler. Voll

So, Adele. Sanft in den Tag gestartet haben wir alles am Band, oder? Und dann schauen wir gelegentlich auf den Sonnenaufgang. Da pressiert heute noch nicht direkt was, weil wenn wir jetzt das Ensemble Hans Berger hören mit der Trausi, den Weilheimer, die Weilheimer 4, dem Ratzenberger Jodler und der Berchtesgadener Sollten, muss ich drauf noch einen Korbi sehen, dann kommen wir gerade recht so Richtung Viertel nach 6 hin zum ersten Sonnenaufgang. Also packen wir's.

Echt? Das Gordner Sortenmusi hat für einen Korbi angespielt. Und damit geht's aufs Viertel nach 6 zu. 6.12 Uhr ist es. Wie gesagt, das pressiert noch direkt. Nicht mit dem Sonnenaufgang, weil schon langsam werden die Nächte länger, die Tage kürzer. Passau fängt an jetzt in 3 Minuten. 6.16 Uhr Sonnenaufgang in Passau heute. Dann Hof 6.18 Uhr. 6 Uhr. Was kommt das nächste? 6.23 Uhr Nürnberg, 6.24 Uhr München, 6.26 Uhr Würzburg und 6.29 Uhr Sonnenaufgang heute am 26. August in Kempten. Sonnenuntergang schon nach 8 Uhr, 20.03 Uhr Passau, 20.10 Uhr in München, 20.12 Uhr Hof, 20.14 Uhr in Nürnberg und in Kempten gleichzeitig und dann geht nach Würzburg ab, 20.16 Uhr Sonnenuntergang dort. So, der Moschei steht bei 97%, das heißt bald ist Vollmond. Wann genau? Übermorgen am 28. August und zwar, wenn man es ganz genau nimmt, von ihr Zweck in 48 Stunden, weil in der Früh kurz nach 6 Uhr, um ein Viertel nach 6 Uhr, ist dann offiziell Vollmond. Werden wir wieder schlecht schlafen. Da haben wir die Altbacher Bläser dazu, in der Fremd.

Fischbacher, Holzbläser, ist alles wohlbestellt. Ja, feit nix, auch wenn die Mittenwalder Maultrommler 2 Minuten lang getrommelt haben. Ein Luis Seiner hat das geheißen. Die Alpbacher Bläser haben wir gehört mit In der Fremd eben. 6.18 Uhr, gleich 6.19 Uhr. Was machen wir in dieser Stunde noch? Wie gehabt, um halb ganz kurzer Blick auf die Wetterwerte. Wie es heute anfängt, der Tag in der Früh in Bayern. Dann gehen wir zum Gerald Huber, mit ihm heizt man gescheit Eiheit, Stichwort Ofen in den Bergen, was es damit auf sich hat. Dann um kurz nach halb, um ein Dreiviertel, dann der Blick in den Gedenktagskalender. Da schauen wir bei den Evangelischen nach, heute steht der Wulfila drin. Bischof bei den Goten, auch eine sehr interessante Persönlichkeit, aber wir können auch noch auf die Theresa von Jesus eingehen, die heute katholischerseits Namenstag hat. Hochfest bei den kleinen Schwestern von den verlassenen Alten, ein gebotener Gedenktag in Spanien.

Spielmusik Karl Edelmann mit der Sernau Bergweis. Das Harfenduo Holzner Schroll haben wir mit der Hochberger Harfenweise gehört. Montini Chor und Ensemble Hans Berger und Maria sei gegrüßt und eine kleine Kirchenmusik vom Ensemble Bernhard Kohlhaff. So, ganz gemütlich haben wir so gelassen jetzt auf halbe Simi zu. Ganz ein kurzer Blick aufs Wetter, dass es halt warm werden kann, haben wir ja in die Nachrichten schon gehört, bis zu 30 Grad. Wie schaut es momentan aus? Ist ja das Schöne, dass wir Wettermelder quer durch Bayern haben, die uns ein bisschen zuarbeiten. Dann kann man schön in der Früh sagen, wo es wie ist, dass es bedeckt ist, stark bewölkt in Bayern, teilweise Hollfeld in Oberfranken bei Bayreuth, stark bewölkt 14 Grad. In Eichenstrut, auch da oben bei Bayreuth, Bayreuth bedeckt 13 Grad, dann, wenn man ganz oben geht, links oben Dattenried bei Stötten am Auerberg in Schwaben, Ostallgäu bedeckt 15 Grad, Irlbach bei Straubing, Bogen, Niederbayern wolkig 12 Grad, Schliers in Neuhaus in Oberbayern, Landkreis Mirschbach ist das bedeckt 14 Grad. Übrigens in der nächsten Stunde haben wir doch noch einen Beitrag aus Miesbach, wie Miesbach seinen Miesbach verloren und wiedergefunden hat. So fast der Rosenkranz-Gesatzl. Ettringen im Unterallgäu in Schwaben bedeckt 15 Grad. Bamberg, Oberfranken, Eglau bedeckt 14 Grad. Mestbelbrunn in Unterfranken bei Aschaffenburg Hochnebel 14 Grad. Lauter Werte aus der letzten Viertelstunde. Und Regen tut es auch ein bisschen, Regenschauer bei 14 Grad in Leitershofen bei Augsburg. Zumindest von einer Viertelstunde hat es dort noch geringt. Und das ist die Kreiter Klarinettenmusse mit einem Halbwalzer, wie passend, um halbe Simme. Und zwar in S für drei Klarinetten.

0: Die Bläser der Fraßdorfer Tanzlmusi mit der Kai Brunner Weiß und die Hopfenstrassler haben wir mit einem Menuett gehört. Um 1800 ist dieses Menuett entstanden. So, dann braucht man uns in der Früh möglicherweise noch ein bisschen oder müssen wir uns noch ein bisschen einhorzen. Allzu warm ist es noch nicht, aber im Laufe des Tages darf man den Ofen auslassen, weil es ja wieder warm wird. Haben wir gehört im Wetterbericht. Allerdings, um diese Zeit in der Früh, kurz nach 6:30, da horzt uns jetzt der Gerald Huber ein mit seinem Gang durch die Berge. Einhorzen, jawohl, einen Ofen schüren wir an.
1: Um es gleich zu sagen, die Ofen oder Öfen im Gebirg und der Ofen zum Heizen sind tatsächlich miteinander verwandte Wörter. Um zu erklären, warum das so ist, da muss ich wieder einmal ganz von vorn anfangen. Zum Beispiel so. Am Anfang der menschlichen Sprache generell stehen sogenannte Lautgebärden. Das sind Laute, die einem bei einer bestimmten Tätigkeit entfahren und dann diese Tätigkeit auch bezeichnen. Stellen Sie sich mal vor, Sie müssen was Schweres heben. Wie macht man da? Ja, genau. Oder öpp oder op oder up. Im Griechischen oder Lateinischen und noch heute im Englischen oder Deutschen gibt's genau diese Lautgebärden tatsächlich noch als Wörter. Griechisch epi, lateinisch op, englisch up. Auch im Deutschen op. Letzteres wird tatsächlich nur noch in festen Wendungen gebraucht, wie Rothenburg op der Tauber oder in Zusammensetzungen wie obacht, obhut, obmann. Oder in Weiterentwicklungen oben, ober, über, auf. Auch im Heben steckt dieses ab, ep, ob oder up drin. Manche machen beim Schwerheben bis heute noch hep. Wenn man etwas gehoben hat, dann hat es oben gelegen. Das Hopsen geht immer wieder in die Höhe, aber genauso immer wieder abwärts. Beim Hoppala, im eigentlichen Wortsinn, geht's nur über was drüber, das in die Höhe steht, und dann fliegt man, aber nur kurz, bevor man, ja genau, abstürzt und in der Ebene landet, die offen daliegt. Wie alle Lautgebärden ist halt auch ab, ep, ob oder up ambivalent. Man hebt was auf, legt es wieder ab. Im Normalfall oben. Dann liegt es oben, oben auf und damit offen, sichtbar. Wir reden heute noch vom offenen Feuer. Früher waren die Herde oder Öfen nämlich nichts anderes als steinerne Tische mit einem Rauchfang drüber, auf denen ein Feuer gebrannt hat, frei sichtbar für alle. Am heimischen Herd genauso wie im Tempel, wo man auf dem Altar, auf dem das Opferfeuer gebrannt hat, etwas geopfert hat, von lateinisch opfere, darbringen, wörtlich hinauflegen. Und darin besteht dann auch der Zusammenhang zwischen dem Heizofen und dem Berg, der Ofen heißt. Die Ofenberge sind in aller Regel entweder rundum freigestellte Berge, so wie etwa der Ofenberg im Ammergebirge westlich von Garmisch, ein freistehender sogenannter Inselberg, oder sie sind durchzogen von Öffnungen, Klüften, Höhlen, Klammen, wodurch Ofen auch im übertragenen Sinn für Felstrümmer und Felsen allgemein stehen können. Oder sie geben den Weg frei für offene Passagen, wie etwa der Ofenpass. Nebenbei, das Aufmachen einer Tür ist nichts anderes. Nach dem Aufsperren ist die Tür offen. Sie sehen, es gibt fast keine alpinistischere Wortwurzel als die Lautgebärde ab, ep, ob oder up, weil es in den Bergen halt in einer Tour, in jeder einzelnen Bergtour sogar, auf und ab geht. Wobei das abwärts tunlichst genauso kontrolliert vonstatten gehen sollte wie das hinauf. Ein Hoppala oder Ups kann bei Bergtouren bekanntlich bösen ausgehen. Offen gestanden möchte ich mir das gar nicht vorstellen.

der Basilikaporische von der Oberaner Musipaste, weil wir gleich in die Kirche gehen, beziehungsweise in den kirchlichen Gedenktagskalender reinschauen. Davor haben wir noch gehört Zitterdu Messer Oettl mit einem Stadenlandler und Klassiker Überdäumer von die Riederinger. Boom. So, 10 Minuten vor Simi, schauen wir also in den Gedenktagskalender rein. Zwei Gedenktage nennen wir heute, weil zwei interessante Persönlichkeiten drinstehen. Erst einmal im evangelischen Gedenktagskalender, heute am 26. August, der Wulfilau, Bischof Wulfilau. Nicht der unbedeutendste unter den, hätte fast gesagt, katholischen Bischöfen, weil katholisch war er gar nicht. Der war Glaubensbote und Bischof bei den Goten, ist um 311 geboren und gestorben 383 in Konstantinopel, heutige Istanbul in der Türkei. Er ist 341 in Antiochia, das ist das heutige Antakya in der Türkei, durch Eusebius von Nikomedia zum Missionsbischof für die Goten geweiht worden. Der Wulfila war aber Anhänger des Arianismus. Das war zu der Zeit nichts Ungewöhnliches im 4. Jahrhundert. Das ist ja allerweil ein wenig hin und her gegangen zwischen gut katholisch, Jesus ist wesensgleich mit dem Vater, und dem arianischen, Jesus ist dem Vater nur ähnlich und nicht ganz gottgleich und dem Vater als dessen Geschöpf untergeordnet. Es waren zwar so Streitmeinungen, letztlich hat sich das Katholische durchgesetzt, des Wesens gleich, aber damals im 4. Jahrhundert, wie gesagt, ist das alleweil nur hin und her gegangen. Der Bischof Wulfila, ein Arianer also, hat dann vor allem auf dem Balkan gewirkt, der hat eine neue Schrift für die gotische Sprache entwickelt, eine, die man anders als die bis dahin üblichen Runen auch auf Pergament schreiben hat können. Und er hat, es muss um das Jahr 369 gewesen sein, die Bibel ins Gotische übersetzt. Und diese Bibelübersetzung des Wulfila ins Gotische ist eines der ältesten Schriftzeugnisse einer germanischen Sprache überhaupt, wenn man von den paar früheren Runeninschriften absieht. Der Wulfila hat auch das Vaterunser in die gotische Sprache übersetzt, und diese Übersetzung ist dann der Grundstein geworden, was man heute kennt. Damals beim Gotischen hat es sich so angehört: Atta unser, tu in himinam. Vater unser, der du bist im Himmel. Das ist Grundlage für unser deutsches Vater unser heute. Also beim Wulfila. Gedenktag, heute der 26. August. Und es steht auch noch die Teresa von Jesus im katholischen Gedenktagskalender. Die ist geboren 1843 in Spanien und gestorben am 26. August 1897 auch in Spanien bei Valencia. Die Teresa Jorneibar ist wie zwei ihrer Schwestern in den Orden der Klarissinnen eingetreten, als Tertiarin, das heißt ohne Gelübde, weil die Ablegung der Gelübde damals aus politischen Gründen irgendwie gerade ungünstig war. Dann hat sie zusammen mit einigen Priestern sich in Barbastro um alleinstehende alte Menschen gekümmert und 1872 daraus entstehend dann die Kongregation der kleinen Schwestern für die verlassenen Alten gegründet, nach der Regel der Franziskaner-Klarissinnen. Sie hat den Ordensnamen Teresa von Jesus angenommen und war Generaloberin in Valencia bis zu ihrem Tod am 26. August 1897. Ich habe damit gerechnet, wenn sie 1843 geboren ist, 1897 gestorben, dann war sie 54 Jahre alt. Selig gesprochen worden ist sie 1958 durch Papst Pius XII. Heiligsprechung dann am 27. Januar 1974 durch Papst Paul VI. Teresa von Jesus, eine interessante Frau und ein interessanter Mann, der Bischof Wulfila. Interessant auch die Altmühldorfer Musikanten. Für mein Liebe spielen sie jetzt.

Die Altmühldorfer Musikanten für meine Liebe. Und damit ist die erste Stunde Heimatspiegel auch schon wieder relativ flott vergangen, Kimpen für. Es geht auf Simi zu. Gleich kommen die Nachrichten. Jetzt haben wir noch so Sobel Tobias Reiser mit einem vierreckerten Wiesal. Aber da ich verzeih noch, was wir in der nächsten Stunde machen. Da geht es um Naturschutz gegen Wohnungsbau. In Regensburg soll ein 100 Jahre alter Feldahorn weichen für Wohnungen. Anwohner und Naturschützer sagen Baum statt Haus. Ein Dilemma. Dann, wenn man beim Vierreckerten Wiesalhand durch Miesbach läuft, ein schöner Bach. Der Miesbach eigentlich, aber seit Jahren hat der plötzlich Talerbach geheißen. Wie das gegangen ist und wie er jetzt Miesbach seinen Miesbach wiederkriegt, darüber reden wir mit der Kollegin und Korrespondentin dort, der Julia Haderick, in der nächsten Stunde. Um 20 nach Simi sowas. Dann schauen wir in die andere Richtung, auf den Lusen im Bayerischen Wald. Der vermüllt zunehmend. Taschentücher, Windeln, alles Mögliche liegt umeinander auf dem Lusen. Und dann lust man noch zu, was uns der Maximilian Heim erzählt, warum viele Lehrerinnen und Lehrer in Bayern noch gar nicht wissen, wo sie nach den Sommerferien arbeiten werden, beziehungsweise was eigentlich die Kriterien sind dafür, wohin man versetzt wird. So, ich bin der Markus Tremmel, ich werde nicht versetzt, ich bleibe da bis um 9 Uhr.

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1: Die Nachrichten des Bayerischen Rundfunks mit Berenike Beschle. Die Übersicht. Warken rechnet mit zügiger Umsetzung von Reformen. Bundesregierung will Games-Branche stärken. US-Country-Star Dolly Parton ist gestorben. Das Wetter am Vormittag regnerisch, ab Nachmittag freundlicher. Berlin. Kanzleramtschefin Warken ist überzeugt, dass die schwarz-rote Koalition die geplanten Reformen zügig umsetzen wird. In den ARD-Tagesthemen hat die CDU-Politikerin gesagt, man werde die Rentenreform, die Reform der Pflegeversicherung und die Neuregelung des Arbeitszeitgesetzes in diesem Jahr beschließen. Alle hätten den gemeinsamen Willen, die Projekte jetzt auch auf einen guten Weg zu bringen. Über den konkreten Fahrplan berät heute das Bundeskabinett bei einer Klausur auf Schloss Neuhardenberg in Brandenburg. Auch die Ankurbelung der Wirtschaft und der Hitzeschutz sind Thema bei den Beratungen. Grünen-Chefin Brandner unterstützt die Forderung aus der SPD, Klimaanpassung als Gemeinschaftsaufgabe ins Grundgesetz aufzunehmen. Die Union ist bislang dagegen. Köln. Zum heutigen Start der Messe Gamescom hat die Bundesregierung mehr Unterstützung für die Branche angekündigt. In diesem und im kommenden Jahr sollen jeweils 120 Millionen Euro Fördergelder für den Wirtschaftszweig bereitgestellt werden, sagte Bundesfinanzminister Klingbeil dem Kölner Stadtanzeiger. Ihm sei wichtig, dass die Standortbedingungen für die Games-Branche und die ganze Digitalwirtschaft gestärkt werden, so der SPD-Politiker. Ähnlich äußerte sich Forschungsministerin Bär. Ziel sei es, den deutschen Games-Standort durch bessere Wettbewerbsbedingungen noch attraktiver zu gestalten, sagte die CSU-Politikerin. München. Immer mehr Medizinstudienplätze in Bayern gehen an Bewerber, die später bewusst auf dem Land arbeiten wollen. Zum bevorstehenden Semesterstart könnten über die sogenannte Landarztquote 182 Interessierte ihr Studium beginnen, so Bayerns Gesundheitsministerin Gerlach. Das sind so viele wie noch nie. Seit 2020 gibt es die Landarztquote im Freistaat. Bis zu 8% aller Studienplätze für Medizin sind Bewerberinnen und Bewerbern vorbehalten, die im Anschluss mindestens 10 Jahre in einer Region arbeiten, die unterversorgt oder von Unterversorgung bedroht ist. Mit der Quote werde auch ohne 1,0 Abitur der Weg ins Medizinstudium eröffnet, betonte Gerlach. Washington. Die Weltwirtschaft hat die durch den Irankrieg ausgelöste Energiekrise nach Einschätzung des Internationalen Währungsfonds besser verkraftet als befürchtet. Die Schließung der Straße von Hormuz habe dank mehrerer Faktoren weniger gravierende Folgen gehabt als angenommen, sagte IWF-Chefin Georgieva. Dazu zählten die Freigabe von Öl- und Gasreserven, eine geringere Nachfrage sowie der Ausbau erneuerbarer Energien. Der Energieschock sei jedoch noch nicht vorbei, warnte Georgieva mit Blick auf die Ölpreise. Ein erneuter Preisanstieg könne die Inflation weiter anheizen und das Wirtschaftswachstum bremsen. Nashville. Die US-Country-Sängerin Dolly Parton ist im Alter von 80 Jahren gestorben. Im Lauf ihrer über 60-jährigen Karriere veröffentlichte die Sängerin fast 50 Studioalben und verkaufte mehr als 100 Millionen Platten. Sie stand häufiger an der Spitze der Charts als jede andere Country-Musikerin. Weltweit bekannt ist ihr Hit Jolene. US-Präsident Trump ließ zu Ehren Partons bei allen öffentlichen Gebäuden die US-Fahne auf Halbmast setzen. Aufgewachsen ist Parton in Armut zusammen mit 11 Geschwistern in einer Holzhütte im Bundesstaat Tennessee. Ihr Talent zeigte sich früh. Mit 6 Jahren schrieb sie ihren ersten Song, mit 8 bekam sie eine Gitarre geschenkt. Mit 10 trat sie in örtlichen Fernseh- und Radioshows auf. Nach der Schule ging sie nach Nashville und setzte sich dort schnell als Sängerin durch. München. Auf der Theresienwiese beginnt heute der Aufbau der Fahrgeschäfte. Zunächst werden der Olympia-Looping, die Alpina-Bahn, die Wildwasserbahn und das Riesenrad errichtet. Dann folgen kleinere Fahrgeschäfte. Für Fußgänger und Radfahrer ist die Festwiese gesperrt. Das Wetter in Bayern.

die lustigen Leute von den Böhmerwälder Tanzbodenmusik gespielt. Um kurz nach 7 in den Nachrichten haben wir es gehört. Das Oktoberfest wird gerade aufgebaut und ich komme erinnern, apropos lustige Leute, wie lustig das noch war vor 30 Jahren ungefähr, also ein bisschen her, da habe ich meinen Zeitungsbeitrag, eine Reportage geschrieben über die Vorwiese, die sogenannte Vorwiesen. Da hat man nämlich in der Zeit, wo aufgebaut worden ist, haben die Münchner schon wie ausgegangen auf die Wiesen und da haben alle, also an allen Orten oder an vielen Orten, haben so Kantinen aufgebaut, gewesen halt für die Arbeiter dort, die Wiesen aufgebaut haben. Aber in diesen Kantinen, so kleine Freiluftbiergärten, hat man auch als ganz normaler Mensch einkehren können. Ein Bier recht günstig, uns Essen günstig, war eine richtig schöne Gaudi. Ist dann halt ein bisschen hart, halt überhand genommen, weil irgendwie mehrere ausgegangen sind und war zwar auch nicht, natürlich nicht Sinn und Zweck des Ganzen, dass man die Kantinen da flutet sozusagen, aber schön ist schon gewesen.

0: Frost auf der Danzl muss ich mit einem Gruß an Bradl. Bradl gehört zu Innsbruck. Die Münsinger Sängerinnen und Waldrama haben wir gehört mit einem Stück Zwingern Ginkeling Gang. Waldrama Sänger, Münsinger Sängerinnen und Waldrama Sänger. Schau, welche Kombination. Interessant. So, jetzt schauen wir nach Regensburg. Da soll ein 100 Jahre alter Feldahorn gefällt werden und wird damit zum Politikum, weil ein Bauunternehmer will diesen Baum umschneiden, um halt neue Wohnungen zu bauen. Anwohner und Naturschützer wollen das aber verhindern und für die Stadt ist das ein grundsätzliches Dilemma. Wollen wir Wohnraum oder wollen wir ein gescheites Stadtklima? Der Kollege Florian Degelmann hat am Baum vorbeigeschaut.
1: In einem kleinen Innenhof im Regensburger Bezirk Stadt am Hof steht er groß und unübersehbar da. Ein alter Feldahorn mit einem breiten Stamm und starken Zweigen, an denen viele grüne Blätter im Wind wehen. Gleich mehreren Gebäuden spendet er Schatten. Dank ihm ist es in manchen Wohnungen auch im Hochsommer einigermaßen kühl. Für Anwohner Richard Schottenlohr und seine Frau ist der Baum unverzichtbar.
2: Der gehört zu Stadt am Hof dazu, der gehört zu unserer Wohngegend dazu. Der ist jetzt seit 100 Jahren da, er ist eine Art Naturdenkmal und ein wunderschöner Ahorn, den es gut geht. Wenn man also das jetzt anschaut, wie gut, dass der nach diesen Sommern auch dasteht, dann ist es ewig schade, dass man den jetzt praktisch abschneiden möchte.
1: Bald sollen hier die Bagger anrollen. Der Baum soll einem neuen Mehrfamilienhaus mit Garage weichen, wenn es nach dem Bauunternehmer geht, dem das Grundstück gehört. Richard Schottenlohr fürchtet, dass durch eine enge Bebauung eine Art Hitzekessel entstehen könnte. Unterstützung im Kampf um den Erhalt bekommt er vom Bund Naturschutz und Greenpeace Regensburg, auch weil der Baum ein Zuhause bietet für Tiere wie Insekten und Fledermäuse. Gleichzeitig fehlt Wohnraum in der Stadt. Grundsätzlich schlägt Eigentumsrecht Baumrecht. Wer einen Baum besitzt, kann in der Regel darüber entscheiden, was damit gemacht wird. Helene Siegloch, zweite Bürgermeisterin der Stadt Regensburg vom Bündnis 90 Die Grünen, würde sich wünschen, alte Bäume besser schützen zu können.
3: Der Nutzen, den haben ja alle Leute, die außenrum wohnen und auch weit darüber hinaus. Wir brauchen die Bäume, um unser Stadtklima runterzukühlen, gerade in der Nacht.
1: Regensburg gehört jedes Jahr zu den heißesten Städten in Deutschland. Da sind Bäume wie der alte Feldahorn fürs Stadtklima eigentlich unersetzlich, sagt sie.
3: Wir merken auch, wie schwer das ist, kleine Bäume so hoch zu peppeln, dass sie überhaupt erst so groß werden. Deswegen ist das für mich auch eine ganz große Grundlage, dass wir eben versuchen, die Bäume zu halten, weil wir sie nicht ersetzt kriegen.
1: Klimaschutz im Grundgesetz zu verankern, das wäre ein wichtiger Schritt, findet die grüne Bürgermeisterin. Anwohner Richard Schottenlohr und seine Frau haben jedenfalls noch nicht aufgegeben und haben Klage eingereicht. Sie hoffen, dass der Feldahorn erhalten bleibt.

0: Die Gruppe Summerfrisch mit dem Stück, das da geheißen hat, der Kathi Irrer und den Tierberglandl haben wir von der Elisabeth Grandl gehört. 8:08. So, gehen wir nach Miesbach, nach Mirschbach. Da fließt ein Fluss hindurch und die können ja nicht einfach verschwinden, aber der Miesbach, der eben durch die gleichnamige Stadt Miesbach fließt, war jahrelang aus allen Karten im Internet verschwunden. Aber in echt war er schon noch da, bloß komischerweise als Talerbach bezeichnet, also zumindest in die Karten. Unsere Korrespondentin dort, die Julia Haderecker. Julia, was ist da passiert zu Miesbach?
1: Ja, wo genau der Irrtum seinen Anfang hat, das weiß keiner mehr so genau. Stadtrat Markus Baumgartner ärgert sich jedenfalls schon einige Jahre drüber. Er hat mir erzählt:
2: Vor 10 Jahren haben wir mal ein Hochwasserschutzprogramm gehabt und plötzlich fängt der Mann an vom Talerbach. Und dann habe ich damals schon gesagt, Leute, das ist nicht der Talerbach, von dem der redet, das ist der Miesbach. Und das war schon ein Grund, da wo ich das erste Mal aufgehört habe. Und dann im Laufe der Zeit wurde das immer mehr Talerbach.
1: Dabei ist er schon als Kind mit den Klosterschwestern ins Quellgebiet des Miesbach gewandert. Und auch die alteingesessenen Familien bestätigen alle, dass der Fluss schon immer Miesbach hieß. Der Talerbach hingegen ist eigentlich immer nur ein kleines Bachal gewesen, ein Rinnsal, das weiter oben in den Miesbach fließt. Markus Baumgartner hat sich deshalb mit 3 Mitstreitern aus der Region zusammengetan, um den Miesbach zurückzubringen.
0: Gut schon, aber wenn so viele Jahre falsch im Internet steht, das weiß man ja, Julia, dass da eine Änderung nicht leicht zu machen ist, also nicht leicht zu korrigieren. Wir haben die 4 dann Vorgänger.
1: Die entscheidende Hilfe kam am Ende von Bernhard Hering, der sich im Internet auf die Suche nach der Fehlerkette gemacht hat. Er hat mir erklärt:
3: Ich bin Softwareentwickler und habe mich in letzter Zeit viel mit Karten beschäftigt. Und mir ist dann aufgefallen, wie im Internet die Kartendienste irgendwie alle so ein bisschen vernetzt sind. Und so sich irgendwie der Fehler da im Internet im Kreis multipliziert hat, bis überall stand.
1: Irgendwann wurde der Miesbach offenbar fehlerhaft als Talerbach betitelt. Und von dort aus hat sich der Irrtum immer weiter verbreitet zu Wikipedia oder Google Maps. Nach und nach hat Bernhard Hering deshalb versucht, alle Falscheinträge zu korrigieren, auch wenn Google wohl ein ganz schönes Brett war.
3: Und ich muss auch sagen, solche Rätsel machen mir schon Spaß.
0: Ja, schon, aber ist jetzt wieder alles gut. Der Miesbach wieder in den Online-Karten eingetragen, Julia.
1: Ja, auch im Bayern-Atlas ist der richtige Name wieder eingetragen. Der Miesbach fließt jetzt auch wieder offiziell durch den Ort und der Talerbach ist nur wieder der kleine Zufluss. Markus Baumgartner ist froh, dass dieses Rinnsal nicht die Oberhand gewonnen hat und Miesbach seinen Miesbach wieder hat.
2: Ja, Sie können sich vorstellen, als Einheimischer sagt man natürlich dann, jetzt heißt der Miesbach wieder Miesbach und nicht Talerbach. Das ist natürlich schon eine sehr große Freude, wenn man das dann wieder sieht, dass jetzt Unklarheiten und Co. wieder beseitigt sind.
1: Bei der Recherche konnten die 4 Mitstreiter außerdem noch einen anderen Namen aufdecken, der fast in Vergessenheit geraten wäre. Denn ein weiterer Zufluss zum Miesbach war über die Jahre nur noch als Bachal bekannt. Bei der Recherche mit Anwohnern konnten sie herausfinden, dass dieser Bach eigentlich Erlbach heißt. Und auch der wurde nun offiziell wieder eingetragen.
0: Was es gibt. Danke, Julia Haderecker. Der Miesbach ist wieder der Miesbach. Und der Talerbach wieder der Talerbach. Und der Erlbach wieder der Erlbach.

Brotofenmusi, der Hochäckerbohrische und ein muckentaler Landl haben wir von der Blaskapo in Romansfelden gehört. Genau halbe acht ist, wenn es nicht so neblig oder hochneblig war vielerorts und man sähe die Wolken, wie sie ziehen, dann darf man sehen, dass direkt von Westen nach Osten ziehen uns Regenradar zeigt, vor allem südlich der Donau so eine gesprenkelten Wolken vorkommen mit den schweren Regenwolken, weil bewölkt ist sie auch rein, kannst du sagen, oder bedeckt, aber die Regenfelder, die ziehen eher so von Schwaben über Oberbayern nach Niederbayern südlich der Donau. Von Lindau her oder vom Bodensee her kommt noch mehr größeres Regengebiet. Aus ist nicht, aber halt markant zum Sänger. Ansonsten Temperaturen momentan so zwischen 13 und 17 Grad quer durch Bayern. Und Stefanie Polifka spielt ein Stück, das heißt Franziska.

Die alten Mühldorfer Musikanten, der Marc der Borisch ist es gewesen, Franziska hat die Stefanie gespielt, Stefanie Polivka. 5 Minuten nach 7:30, nach dem harten Kern. Die sitzen auf dem Bankerl und musizieren, gehen wir in den Borischen Wald und wandern auf den Lusen und kriegen's Grausen.

0: Voller an, der harte Kern auf dem Banker. Das ist mir jetzt noch abgegangen. Zum Schluss so, bumm. So, 7:39 Uhr. Aus dem Nationalpark Bayerischer Wald kämen Klagen, da gelangt Urbanki Tempos nimmer. Am Losen links nämlich umeinander Papiertaschentücher, Windeln und alles mögliche andere Klump, weil Besucher einfach alles liegen lassen.
1: So etwas hat er in seinen über 35 Jahren im Dienst des Nationalparks Bayerischer Wald noch nicht erlebt. Ranger Lothar Mies fand bei einem routinemäßigen Rundgang am Lusen hunderte Taschentücher und weiteren Müll, wie Zigarettenkippen, Getränkedosen, Flaschen, Windeln oder ausgelatschte Schuhe. Auch Kollegen im Bereich Finsterau berichten Ähnliches. Die Ranger appellieren nun, respektvoll mit der Natur umzugehen und Müll wieder mitzunehmen. Unachtsam in den Wald geworfene Glasflaschen können mitunter gefährlich werden und Waldbrände auslösen, sagt Reinhold Geisbauer, Leiter der Nationalparkwacht. Für ihn sei es schwer nachvollziehbar, wie Besucher zum einen die Ruhe und Unberührtheit der Natur suchen, ihren Unrat dann jedoch unachtsam in den Wald werfen. Alleine ein Papiertaschentuch braucht bis zu 5 Jahre, bis es verrottet, wie er sagt. Michael Buchner, BR Niederbayern.
0: Bei so viel Ignoranz kannst fast nur noch jodeln. Da klingt der Jodler jetzt aber von der anderen Seite Bayerns, aus dem Allgäu, vom Jodelduett Beiz mit dem Rufjodler herüber zum Bayerischen Wald.

0: Die alte Lena, die alte bayerischen Blasmusikanten vom Karl Edelmann. Die haben wir auch Musikanten, haben wir auch wieder dabei gehabt mit der Mürracke, Polka und Jodelduett Beiz aus Rettenberg im Allgäu, eben mit dem Rufjodler. So, 7:45 ist gut, 7:48 ganz genau. Die Schulkinder in Bayern haben noch recht entspannt, ungefähr Ferienhalbzeit. Viele Lehrerinnen und Lehrer haben es weniger. Sie wissen oft noch gar nicht, wo sie in 3 Wochen unterrichten, wo man gegebenenfalls sich um eine Wohnung kümmern sollte. Das ist ja schon ein bisschen, ja, wie soll man das sagen, ich weiß jetzt auch nicht. Der Kollege Maximilian Heim weiß wenigstens, welche Kriterien über den Einsatzort entscheiden.
1: Über 120.000 Lehrkräfte unterrichten laut dem Kultusministerium an staatlichen Schulen in Bayern. An welcher Schule sie arbeiten, entscheiden die personalverwaltenden Stellen, je nach Schulart, das Ministerium, die Bezirksregierung oder das zuständige Schulamt. Die Zuteilung folgt dem Prinzip Versetzung vor Neueinstellung. Erst werden Wünsche des bestehenden Personals geprüft, dann neue Lehrkräfte verteilt. Das entscheidende Kriterium ist laut dem Ministerium der Bedarf vor Ort. Erst danach kommen die persönliche Situation der Lehrkraft und andere Kriterien wie Noten oder ein Ehrenamt. Der Bayerische Lehrer- und Lehrerinnenverband bekräftigt auf BR24-Anfrage seine Forderung, dass alle Lehrkräfte bis spätestens Mitte Juli ihren Einsatzort fürs kommende Schuljahr kennen müssen. Aktuell sei das an Grund- und Mittelschulen immer wieder anders, beklagt Karin Leibel vom BLLV. Sie kritisiert das Einstellungsmoratorium der Staatsregierung für diesen Herbst. Zu Versetzungswünschen des bestehenden Personals ist ihre Erfahrung, wie gut und gerecht das abläuft, das ist von Schulart zu Schulart unterschiedlich.

Goldtropfmusik, Zeppelpolka ist das gewesen. Hochreitmarsch haben wir von der Göllwurzenmusik gehört. So, und die Murnauer Geigenmusik darf auch schon anfangen fürs Gemüt. Und ich sag, was wir nächste Stunde noch fürs Gemüt machen. Für eine schöne Sendung, Heimatspiegel bis um 9 Uhr. Um kurz nach 8 Uhr erinnern wir an den alten Brauch, an den Weisert wecken. Haben wir dazu in Flinsbach, glaube ich, ein bisschen am Berg haben. Dann gehen wir ins Freibad Kaufbeuern, beziehungsweise wir gehen nicht hin, obwohl es schön wird, ist da seit heute zu. Warum? Das erklärt uns die Susanne Hoffmann. Dann in Ostbayern machen wir uns auf die Schwammerlsuche. Wir werden jetzt sogar rauschen, glaube ich, mit den Schwammerl heuer. Und, wo es aber gut ausschaut, morgen wird den Karpf haben, wie das Volksfest eröffnet. Eins der größten Volksfeste in Bayern. Sie sagen, sie sind das zweitgrößte. Ob stimmt, weiß man nicht so genau. Aber jedenfalls ist es ein Anziehungspunkt, ein Magnet für eine ganze Region, für ganz Südostbayern, kannst du sagen. Und aus Oberbayern kommen sie auch noch nach Karpf haben. So, das ist die Murnauer Geigenmusik fürs Gemüt.

Murnauer Geigen muss ich fürs Gmiert. Und fürs Gmiert machen wir in der nächsten Stunde gute Beiträge, gute Muse. Und aus dieser Stunde Heimatspiegel jetzt auf die 8, die Nachrichten zur Spind uns dem, Mitterer. Und dann stummen wir die Mutterer Zirbeler aus Tirol. Lass mal's duschen, gut? Dann lass mal's duschen.

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1: Acht Uhr, die Nachrichten des Bayerischen Rundfunks mit Berenike Beschle. Die Übersicht. Frei lehnt Grundgesetzänderung für Klimaanpassung ab. Bayerischer Bauernverband fordert 500 Millionen Staatszuschuss. US-Country-Sängerin Dolly Parton ist gestorben. Das Wetter am Vormittag regnerisch, ab Nachmittag freundlicher. Neu-Hardenberg. Die Bundesregierung setzt am Vormittag ihre Klausurtagung in Brandenburg fort. Am zweiten und letzten Tag geht es vor allem um den weiteren Reformfahrplan, die Ankurbelung der Wirtschaft sowie einen stärkeren Schutz vor Hitze und weiteren Folgen des Klimawandels. Um Hitze und Dürren soll es auch bei der Kabinettssitzung gehen, die im Anschluss stattfindet. Unionsfraktionschef Frei verteidigte im Deutschlandfunk den Kurs von Bundeskanzler Merz. Es sei offensichtlich, dass man Klimaanpassungs- und Schutzmaßnahmen, die sehr langfristig betrieben werden, nicht im kurzfristigen Aktionismus nach vorne bringen könne. Der SPD-Forderung, Hitzeschutz ins Grundgesetz aufzunehmen, erteilte Frei eine Absage. Bei den vergangenen Reformen im Föderalismus habe man darauf gedrungen, von Gemeinschaftsaufgaben abzusehen. Stattdessen müsse man klare Zuständigkeiten schaffen, betonte Frei. München. Der Bayerische Bauernverband fordert eine 500 Millionen Euro Staatszuschuss für die Landwirtschaft. Ohne ein staatliches Sofortprogramm drohen nach Worten von Verbandspräsident Felsner Betriebsaufgaben. Die Bauern hätten derzeit mit schlechter Ernte, hohen Kosten und schwierigen Märkten zu kämpfen. Die Betriebe bräuchten jetzt schnell Liquidität und Planungssicherheit. Konkret fordert Felsner unter anderem, dass die Agrardiesel-Rückvergütung in voller Höhe von 21 Cent pro Liter gezahlt werden soll, anstatt wie bisher vorgesehen nur gut 6 Cent pro Liter. Außerdem sollen die Behörden die EU-Direktzahlungen vorzeitig im Oktober an die Landwirte überweisen. Berlin. Bundestagsvizepräsident Nuripur will Wahltermine zusammenlegen. Der Süddeutschen Zeitung hat der grünen Politiker gesagt, man könne beispielsweise Bundestags- und Kommunalwahlen an einem Termin abhalten. An einem zweiten Termin könnten dann alle Landtagswahlen stattfinden. Zur Begründung sagte Nuripur, der Dauerwahlkampf schade dem Land. Wichtige Reformvorhaben würden verschoben, weil man Rücksicht auf die nächste Wahl nehmen müsse. Anlass von Nuripurs Vorstoß ist die Landtagswahl in Sachsen-Anhalt am 6. September. Am 20. September wird in Mecklenburg-Vorpommern und in Berlin gewählt. Hamburg. Auf dem Sommervolksfest, dem sogenannten Hamburger Dom, hat es einen Großeinsatz von Polizei und Feuerwehr gegeben. Mehr als 20 Menschen hingen 3 Stunden in einem Kettenkarussell fest. Bei dem Fahrgeschäft war eine Bremse blockiert, teilte die Feuerwehr mit. Zunächst rückten Retter an, um die Menschen aus rund 25 Metern Höhe zu befreien. Das war aber am Ende doch nicht nötig. Die Betreiber des Kettenkarussells konnten die Bremsenblockade lösen und alle Fahrgäste sicher auf den Boden zurückbefördern. Berchtesgaden. Drohnen werden immer mehr zum Problem für Tiere in Naturschutzgebieten. Zur Begründung sagte der Landesbund für Vogel- und Naturschutz, viele Hobbyflieger hätten keinen Respekt vor der Natur und störten die Tiere. Vielen gehe es nur darum, Aufnahmen für die sozialen Medien zu machen. Für die Tiere, so der LBV, seien diese Drohnenflüge aber eine Katastrophe, weil sie die Flugobjekte als Bedrohung wahrnehmen. Ranger des Berchtesgadener Nationalparks beobachten Drohnenflüge vor allem rund um den Königssee. Man zeige die Piloten an, aber es sei schwierig, sie ausfindig zu machen, sagte ein Sprecher des Parks. Nashville. Die US-Country-Sängerin Dolly Parton ist im Alter von 80 Jahren gestorben. Weltweit bekannt wurde sie mit dem Hit Jolene. Von ihr stammt auch die Ballade I Will Always Love You, die vor allem in der Version von Whitney Houston erfolgreich war. Bereits im Alter von 10 Jahren schrieb sie erste Songs und gab mit 13 Jahren ihr erstes Konzert. Im Laufe ihrer über 60-jährigen Karriere veröffentlichte Dolly Parton fast 50 Studioalben und verkaufte mehr als 100 Millionen Platten. Das Wetter in Bayern. Bewölkt und regnerisch, ab Mittag kommt die Sonne durch, Höchstwerte 21 bis 28 Grad. In der Nacht bleibt es trocken, bei Abkühlung bis maximal 11 Grad. Morgen viel Sonne, Werte bis 32 Grad. Am Freitag zunächst freundlich, dann von Westen her Schauer und Gewitter. Es ist 8.05 Uhr. Die Verkehrsmeldungen. A3 Passau Richtung Nürnberg zwischen Hengersberg und dem Kreuz Deckendorf, 4 Kilometer stockender Verkehr. A9 München Richtung Nürnberg zwischen dem Dreieck Holledau und Langenbruck, 4 Kilometer Stau. In Richtung München ist die Autobahn zwischen Rastplatz Rohrbach-Ottersried und dem Dreieck Holledau nach einem Unfall gesperrt. Dort muss ein Rettungshubschrauber landen. B470 Weiden Richtung Pegnitz zwischen Weiden-West und Parksteinhütten, 4 Kilometer Stau an einer Baustelle. Soweit der Service.

Tarngründler Musikanten. Frisch auf ein Marsch. So, in der letzten Stunde haben wir gesagt, es ist ungefähr Ferienhalbzeit und wir daten uns heute auf noch den Feierabend nochmal hören und da war das Ferienhalbzeit auch ein Thema. Ich dat gerne eine interaktive Sendung wieder draus machen, wo wir ein bisschen hin und her schreiben, Tipps, wo man hinfahren kann, weil viele kommen jetzt aus dem Urlaub schon zurück, andere möchten noch fahren, also wo taugt es nichts, wo braucht man nicht hinfahren, weil es zugeht wie Dings oder weil es völlig überbewertet ist oder wo ist besonders schön oder wo ist auch bei uns in Bayern besonders schön, wo kann man noch hinfahren in die Ferien, Tipps für die, die noch fortfahren, beziehungsweise Hinweise von denen, die gerade heimkommen, auf studio@br-heimat.de. studio@br-heimat.de. War ich um ein paar sachdienliche Hinweise dankbar für heute auf Nacht, für den Feierabend, dass wir eine schöne, gemütliche, lustige, interaktive Sendung machen. Geht natürlich auf Nacht auch noch zum Schreiben, aber wer jetzt schon eine Idee hat, kann es mir gern schreiben. Wo in Bayern ist schön, wo kann man noch hin oder wo im Ausland taugt es überhaupt nichts oder ist besonders schön. Die Gesangsgruppe Eberwein und die Dellenhauser Musikanten hören wir mit der Hopferkirm vom Tankrintel, den wir gerade gehört haben, zu dem Hopferzupferland ist ja nicht allzu weit.

0: Der Lockstar war jetzt von der Lockstar-Musik gespielt. Genau Viertel nach 8, auf die Sekunde, genau 8:15. So, und dann machen wir jetzt im Heimatspiegel wieder mal einen Ausflug ins Brauchtum und landen im Chiemgau und Inntal. Wobei nicht nur dort das Weisertweckenfahren ein alter Brauch für den Stammhalter ist. Der Kollege Georg Antretter ist auf einem Bergbauernhof auf den Hohen Asten bei Flinsbach dabei gewesen, wie ein 9 Meter langer Weißbrotwecken angeliefert worden ist.
1: Im Bergwirtshaus Hohe Asten auf 1100 Meter Höhe erwarten Luisa und Bernhard Astl heute besondere Gäste. Die beiden haben gerade den Hof übernommen und vor 8 Monaten haben sie Nachwuchs bekommen. Ihrem Sohn Benedikt zu Ehren soll heute ein Weisertwecken aus Flinsbach heraufgebracht werden von den Vereinskameraden.
2: Da freut man sich jetzt schon riesig, dass der Aufwand betrieben wird für einen. Das heißt, sagt einfach, dass man einfach im Dorfleben dabei ist.
1: Unten vor dem Flinsbacher Feuerwehrhaus richten Mitglieder vom Trachtenverein die Völkerstorner und der Freiwilligen Feuerwehr den 10 Meter langen Anhänger her. Das Wichtigste, der Weisertwecken, kommt aus dem Nachbarort Altenbeuern, vom Markus Leitner Junior. Den Wecken gibt's nur für Verheiratete und für den ersten Sohn. Für die erstgeborenen Dirndl hat sich ein sonderbarer Brauch eingespielt: Blechbüchsen am Wegweiser.
3: Ein Seil mit einem Haufen Büchsen drauf. Mehr ist da anscheinend nicht drin für die Mädels. Was eigentlich schade ist.
1: Der Seniorbäcker hat eine neue Idee.
3: Könnte man natürlich was anderes einfallen lassen. Was geflochten ist, müsste man vielleicht einen neuen Brauch aufleben lassen.
1: Das Weisertweckenfahren ist seit 1924 erstmals rund um Rosenheim belegt. Inzwischen ist der Anhänger schon weit auf dem Berg, da, wo der Weg aus dem Wald herauskommt. Hier werden 6 überlange Baguette-Stücke fein säuberlich zusammengesteckt. So entsteht der gigantische 9-Meter-Wecken. 1 Meter Brot pro 1 Pfund Gewicht des Stammhalters, heißt es. Und der geflochtene süße Nusszopf zwischendrin gehört schon längst dazu. Und wenn dann auch die Haflinger vom Finkelbauern eingespannt und alle Freunde der Astls parat sind, kann sich der stolze Weisertweckenzug mit mindestens 50 Gratulanten, begleitet von ein paar Musikanten, in Bewegung setzen. Auf dem Weg müssen noch ein paar Zaunstempen mit der alten Zugsäge umständlichst umgeschnitten werden. Endlich ist der Festzug vor dem Hof angekommen. Die junge Familie hat auf dem blumengeschmückten Holzbalkon des alten Hofes den Logenplatz eingenommen, zusammen mit dem 2. Vorsitzenden vom Trachtenverein, Florian Antretter.
4: Trachtenverein und die Feuerwehr, Freund und nur viel mehr, packen miteinander in Richtung an. Der kleine Benedikt, die Luisa und der Bernhard zu Ehr.
1: Der Höhepunkt ist erreicht, wenn der Wecken von den Eltern vor dem Haus angebissen wird. Luisa und Bernhard verziehen keine Miene, obwohl eine scharfe Peperoni am Brotende versteckt ist. Und der kleine Benedikt schaut gelassen zu.

Da mitten war der Bergführermarsch von der Kranzberg bloß. Schön, dass in dem Beitrag vorhin auch kritisch angemerkt worden ist, dass man für Dirndl sich auch mal was Besseres einfallen lassen kann, als wir bloß die bläden Büchsen. So manche Bräuche dürfte man von Zeit zu Zeit durchaus kritisch hinterfragen.

0: Der Algundermarsch von den Inntaler. Das Roberti-Ensemble haben wir mit dem Lerch-Eckwalzer gehört und von der Kranzbergblast in Mittenwalder Berg für den Marsch. Aber das haben wir schon gesagt. 3 Minuten vor 8:30. Jetzt wird es heute und morgen noch mal gescheit warm, wo man sagen wird, pack die Badehose ein, nimm dein kleines Schwesterlein und dann gehen wir flott ins Freibad rein. Jetzt ist das Freibad Kaufbeuern aber auch gerade geschlossen. Aus einem für ein Freibad eher kuriosen Grund, dat ich sagen, was ist denn passiert, liebe Kollegin Susanne Hoffmann?
1: Ja, am letzten Freitag ist das Freibad leider buchstäblich abgesoffen. Da hatte es so stark geregnet, dass der Technikraum dort geflutet wurde und seitdem funktionieren die Pumpen nicht mehr. Das Wasser stand dort immerhin 90 Zentimeter hoch, sagt die Stadt. Deshalb ist das Bad jetzt erstmal zu und bleibt das wohl auch noch eine Weile. Dauerkartenbesitzer können jederzeit ausweichen auf das Erlebnisbad in Neugablonz. Und sonst hilft erstmal nur Geduld. Man hofft natürlich, das Freibad vor dem Herbst nochmal öffnen zu können, weiß aber nicht, ob das klappt. Eines ist aber jetzt schon klar, sagt die Stadt, das Freibad hat einen Rekordsommer erlebt. Es waren so viele Besucher da wie seit 20 Jahren nicht.
0: Dann geht's ja. Danke, Susanne Hoffmann. Und das ist auch mal was anderes. Wasserschaden im Freibad.

Eigritschen, wo sie mit der Läuselpolka Kabinienwald zusammenkehren, vom Fußleiten Gitarren-Trio. So, gleich gehen wir zum Schwammelsucher, und zwar in Ostbayern. Davor hören wir aber noch die Maschelmusik mit einem Geigenlandler.

0: Marshallmusik, ein Geigenlandler, 8:37 Uhr und Ende August, da, ja, da scharren quasi die Schwammelsucher schon mit den, sagt man da Hufe oder was, oder mit den Füßen oder mit den Fingern im Unterholz. Weil jetzt hat es ja geringt, jetzt müssen sie eigentlich wachsen, die Schwammerl, das sagst, gibt's das. Wir schauen einmal nach Ostbayern, traditionell eine gute Pilzregion, aber heuer ist natürlich auch Drucker gewesen. Haben die Pilzsucher, fragen wir unsere Kollegin dort, Korrespondentin Christina Weiß, haben die Schwammerlsucher schon unterwegs?
1: Ja, die Schwammerl, die sind gerade noch ein bisschen verhalten, aber wer schon fleißig sucht, der wird auch fündig. Gerade Pilze, die auf Wiesen wachsen, die zeigen sich nach dem bisschen Regen in den vergangenen Wochen nämlich schon. Das hat uns auch Pilzexperte Peter Karasch gesagt. Der ist erst gestern in seiner Heimat im Landkreis Freiung-Grafenau unterwegs gewesen.
2: Für gewöhnlich ist es so, dass die Pilze auf den offenen Flächen, sprich Wiesen, die Wiesenchampignons, innerhalb von einer Woche schon reagieren.
1: Vereinzelt gibt es in Niederbayern und der Oberpfalz auch schon die ersten Sommersteinpilze. Und auch in Wäldern, wo es feucht ist, wo Bäche fließen, da spitzt schon der ein oder andere Pilz hervor. In den nächsten 2 Wochen dürften dann zum Beispiel auch Pfifferlinge und Parasolpilze dazukommen. Die findet man vor allem am Waldrand.
0: Das hört sich ja relativ gut an, Christina. Aber das Frühjahr und der Sommer haben sie ja trocken gewesen. Und neulich haben wir im Heimatspiegel gesagt, dass das für die Schwammerl nicht ganz gut ist. Merkt man das bei den Schwammerlsuchern, dass es trocken war?
1: Ja, das merkt man deutlich. Gerade auch im Bayerischen Wald sind die Böden schon ziemlich ausgetrocknet. Deshalb haben wir heuer wahrscheinlich ein nicht ganz so erfolgreiches Schwammerljahr. Die Böden, die ähneln also eher einem Mosaik. An feuchten Stellen wachsen Pilze also, an trockenen Stellen, da gibt es vielleicht gar keine. Wie sich die Hitze jetzt genau auf die heimischen Schwammerl auswirkt, ist laut Pilzexperte Peter Karasch also schwierig zu sagen.
2: Das ist ein bisschen eine Wundertüte, weil wir eben solche langen, extremen Trockenperioden mit großen Temperaturen hier in unserer Region nicht sehr oft hatten.
1: Für die Schwammerl sind Temperaturen zwischen 20 und 25 Grad ideal. Deshalb der Tipp, ab dem kommenden Wochenende ruhig schon die erste Tour machen. Gute Chancen hat man dann vor allem in schattigen Nordhängen und in Wäldern mit Bachläufen, denn da ist der Boden deutlich feuchter.
0: Was natürlich versierte Schwammerlsucher wissen, aber wenn ich noch Anfänger bin, auf was muss ich Obacht geben, Christina?
1: Ganz wichtig, erstmal Wissen aneignen, denn nicht alles, was gut ausschaut, ist am Ende essbar. Am sichersten ist es, erstmal mit Fachleuten in den Wald zu gehen. Zum Beispiel bei einer Pilzführung. Die bieten auch die VHS und einige Pilzvereine in der Region an. Und auch die Pilzberater der Deutschen Gesellschaft für Mykologie überprüfen gerne die Funde. Denn viele Merkmale sind sehr fein und so gut wie jeder Pilz hat leider einen gefährlichen Doppelgänger. Einige Sammler nutzen da auch Pilz-Apps. Aus Sicht der Experten können manche dieser Apps durchaus ein gutes Hilfsmittel sein. Die Grundregel sollte aber immer sein, nur das essen, was man zu 100% sicher als Speisepilz erkennt. Und falls doch der Verdacht auf eine Pilzvergiftung besteht, sofort in die Notaufnahme und der Giftnotruf muss auch kontaktiert werden.
0: Drum geh ich auf Nummer sicher und iss bloß Weißwürst. Danke, Christina Weiß. Thank you.

0: der Fritz Stäuber und der Rudi Kaml. Mit dem Klaus Hüttenlandler, die Marschanska haben wir mit der Michi Polker gehört und dazwischen haben gesungen die Geschwister Artner und du Stäuber. So, 8:45 vorbei. Morgen am Pfinster, am Donnerstag, 27. August, eröffnet eines der größten Volksfeste in Bayern, das Karpfhammer Fest in der Nähe von Bad Griesbach. In Karpfham sagen sie ja, wir haben das eigentlich das größte Fest. Gut, das Oktoberfest vielleicht noch ausgenommen, aber dann kämen wir schon mehr. Jedenfalls wird es für Veranstalter wie auch für die Polizei wieder eine Herausforderung, dieses Karpfhammer Fest.
1: Staus auf der B388, viel Verkehr am Festeingang, gefährliche Situationen auf den Zufahrtsstraßen. Veranstalter und Polizei wollen das verhindern und sorgen vor beim Karpfhammer Fest. So ist zum Beispiel der Bereich für Elterntaxis und normale Taxis und andere Mitfahrgelegenheiten deutlich vergrößert worden. Das Ein- und Aussteigen direkt an der Bundesstraße, gerade zu den bekannten Abholzeiten, sei einfach zu gefährlich, heißt es vom Festverein. Neu ist auch ein extra Bereich für Busse westlich von Karpfham. 120 Busse haben hier Platz, eine deutliche Verbesserung. Auf dem Festgelände selbst greift das gleiche Sicherheitskonzept wie in den letzten Jahren. Das betrifft Zufahrtsstraßen, Waffenverbote und damit zusammenhängende Taschenkontrollen. Insgesamt aber gehen Polizei und Festverein von einem friedlichen Karpfham 2026 aus. Wenn alles passt, zieht das Fest eine knappe 500.000 Besucher an. Martin Gruber, Karpfham.

Da haben wir jetzt Hammerauer Musikanten noch mal gehört, einen Lipp bei seiner und das Lisei. Lisei Polka haben wir von der Schladlmusi zu Gehör gebracht bekommen. So, 5 Minuten vor 9 ist schon Sakradi. Ich erinnere bloß noch mal an den Feierabend heute auf Nacht zwischen 7 und 8 hier auf BR Heimat. Da darf man uns noch mal hören und ich darf zur Ferienhalbzeit sozusagen fragen, wo braucht man nicht hinfahren? Also Erfahrungen von dir, wo du gewinnt bist und sagst, da brauchst echt nicht hinfahren, da geht's zu wie nochmal was oder völlig überbewertet oder kreislig oder was weiß ich oder teuer, keine Ahnung. Oder wo kann man hinfahren, weil es so schön ist, gern auch in Bayern. Wo war es die nächsten 3 Wochen in Bayern noch schön? Tipps und sachdienliche Hinweise nehme ich gerne entgegen, jetzt schon unter studio@br-heimat.de. studio@br-heimat.de. Wo lohnt es sich in den nächsten 3 Wochen noch hinzufahren? Wohin brauchst du nicht fahren, weil es einfach nur kreislig ist?

Und das ist, schau, das ist auch ein komischer Schluss, gell? Das Edeltrio mit der Lausburm-Polka. Ja, so ein Lausbur macht so einen Schluss. Einfach aufhören und verschwinden. Ob der Stefan Henze aus Würzburg auch ein Lausbur ist, weiß ich nicht. Jedenfalls ist er zu Gast heute Vormittag um 10 Uhr beim Jochen Wopser bei BR Heimat, habe die Ehre. 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Ab 10 Uhr auf BR Heimat habe die Ehre. Sag ich jetzt auch Servus und für Gott habe die Ehre. Ich war's gewinnt, der Markus Dremmel. Schön, dass du dabei gewesen bist. Haben wir einen schönen Start in den Morgen verbracht. Heute interessante Beiträge, schöne Musik. Servus.

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1: Neun Uhr. Die Nachrichten des Bayerischen Rundfunks mit Berenike Beschle. Die Übersicht. Bundesregierung will Games-Branche stärken. Kreml bestätigt Moskau-Reise von CIA-Chef Radcliffe. US-Country-Sängerin Dolly Parton ist gestorben. Das Wetter am Vormittag regnerisch, ab Nachmittag freundlicher. Köln. Zum heutigen Start der Messe Gamescom hat die Bundesregierung mehr Unterstützung für die Branche angekündigt. In diesem und dem kommenden Jahr sollen jeweils 120 Millionen Euro Fördergelder für den Wirtschaftszweig bereitgestellt werden, sagte Bundesfinanzminister Klingbeil dem Kölner Stadtanzeiger. Ihm sei wichtig, dass die Standortbedingungen für die Gamesbranche und die ganze Digitalwirtschaft gestärkt werden, so der SPD-Politiker. Ähnlich äußerte sich Forschungsministerin Bär. Ziel sei es, den deutschen Games-Standort durch bessere Wettbewerbsbedingungen noch attraktiver zu gestalten, sagte die CSU-Politikerin. Moskau. Der Kreml hat die Reise von CIA-Chef Radcliffe in die russische Hauptstadt bestätigt. Laut Kreml-Sprecher Peskow ist der Chef des US-Auslandsgeheimdienstes für Kontakte zwischen den Geheimdiensten nach Russland gekommen. Zu weiteren Inhalten der Gespräche machte Peskow keine Angaben. Gestern hatte der Kreml behauptet, ihm sei nichts zu einem Besuch von Radcliffe bekannt. Möglicher Anlass der Reise könnten der Ukraine-Krieg, der Iran-Konflikt oder hybride Angriffe im Westen, wie beispielsweise der mutmaßliche Drohnenangriff am Flughafen Leipzig-Halle sein. Neuhardenberg. Unionsfraktionschef Frei hat sich dagegen ausgesprochen, Hitzeschutz als Gemeinschaftsaufgabe von Bund, Ländern und Kommunen ins Grundgesetz aufzunehmen. Klimaanpassung könne man nicht mit kurzfristigem Aktionismus nach vorne bringen, nötig sei vielmehr ein langfristiger Ansatz. Nicht ohne Grund habe man bei vergangenen Reformen den Föderalismus im Blick gehabt und klare Zuständigkeiten vorgesehen. Wenn man eine Gemeinschaftsaufgabe festlege, bestehe die Gefahr, dass die eine politische Ebene mit dem Finger auf die andere zeige, sagte Frei vor Beginn des zweiten Tags der Koalitionsklausur in Brandenburg. Neben dem Hitzeschutz soll es vor allem um die Ankurbelung der Wirtschaft gehen. Berlin. Hessens Ministerpräsident Rhein ist gegen die Einführung einer Zuckersteuer. In einer Zeit, in der viele Menschen mit hohen Preisen zu kämpfen hätten, dürfe der Staat Lebensmittel und Getränke nicht noch teurer machen, sagte der CDU-Politiker. Die Politik müsse die aktuelle Preiskrise abfedern und dürfe sie nicht weiter verschärfen. Anstatt einer weiteren, Zitat, Teuersteuer, so Rhein, müsse der Staat für Entlastungen, beispielsweise bei den Energiepreisen, sorgen. Gestern war bekannt geworden, dass das SPD-geführte Finanzministerium die geplante Zuckersteuer auf bestimmte Fruchtsäfte, gesüßte Hafer- und Mandelmilch und Getränke mit Süßstoff ausweiten will. Nashville. Die US-Country-Sängerin Dolly Parton ist im Alter von 80 Jahren gestorben. Im Lauf ihrer über 60-jährigen Karriere veröffentlichte die Sängerin fast 50 Studioalben und verkaufte mehr als 100 Millionen Platten. Sie stand häufiger an der Spitze der Charts als jede andere Country-Musikerin. Weltweit bekannt ist ihr Hit Jolene. US-Präsident Trump ließ zu Ehren Partons bei allen öffentlichen Gebäuden die US-Fahne auf Halbmast setzen. Aufgewachsen ist Parton in Armut, zusammen mit 11 Geschwistern in einer Holzhütte im Bundesstaat Tennessee. Ihr Talent zeigte sich früh. Mit 6 Jahren schrieb sie ihren ersten Song, mit 8 bekam sie eine Gitarre geschenkt. Mit 10 trat sie in örtlichen Fernseh- und Radioshows auf. Nach der Schule ging sie nach Nashville und setzte sich dort schnell als Sängerin durch. München. Auf der Theresienwiese beginnt heute der Aufbau der Fahrgeschäfte. Zunächst werden der Olympia-Looping, die Alpina-Bahn, die Wildwasserbahn und das Riesenrad errichtet. Dann folgen kleinere Fahrgeschäfte. Für Fußgänger und Radfahrer ist die Festwiese gesperrt. Ab 7. September werden die Buden auf der Theresienwiese errichtet. Das Wetter in Bayern. Bewölkt und regnerisch, ab Mittag kommt die Sonne durch. Höchstwerte 21 bis 28 Grad. In der Nacht bleibt es trocken, bei Abkühlung bis maximal 11 Grad. Morgen viel Sonne, Werte bis 32 Grad. Am Freitag zunächst freundlich, dann von Westen her Schauer und Gewitter. Es ist 9.05 Uhr. Die Verkehrsmeldungen. A3 Passau Richtung Nürnberg zwischen Ickensbach und dem Kreuz Deckendorf. 5 Kilometer stockender Verkehr an einer Baustelle. A3 Nürnberg Richtung Linz, zwischen Passau Nord und Pocking stockender Verkehr. A9 München Richtung Nürnberg, zwischen Pfaffenhofen an der Ilm und Langenbruck 2 Kilometer Stau. A9 Nürnberg Richtung München, zwischen Rastplatz Rohrbach-Ottersried und dem Dreieck Holledau Bergungsbearbeiten nach einem Unfall. Die Sperre ist aufgehoben. Soweit die Verkehrsübersicht.
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1: Uhr, die Nachrichten des Bayerischen Rundfunks mit Berenike Beschle. Die Übersicht. Kreml bestätigt Besuch von CIA-Chef in Moskau. Bundesregierung erhöht staatliche Unterstützung für Games-Branche. Frei lehnt Grundgesetzänderung für Klimaanpassung ab. Das Wetter am Vormittag regnerisch, am Nachmittag freundlicher. Moskau. Der Kreml hat die Reise von CIA-Chef Radcliffe in die russische Hauptstadt bestätigt. Kreml-Sprecher Peskow bestritt aber, dass der Chef des US-Auslandsgeheimdienstes Kontakt mit Präsident Putin hatte. Es waren lediglich Gespräche auf Geheimdienstebene vorgesehen. Zum Inhalt des Treffens machte Peskow keine Angaben. Hintergrund sind möglicherweise Gerüchte, dass der Kreml eine Mobilmachung für den Ukraine-Krieg nach der Parlamentswahl im September vorbereitet. Auch der Iran-Konflikt könnte beim Besuch von Radcliffe eine Rolle gespielt haben. Köln. Die Bundesregierung hat der deutschen Computer- und Videospielbranche mehr staatliche Förderung zugesichert. Die Branche werde in diesem und im kommenden Jahr mit über 120 Millionen Euro pro Jahr gefördert, sagte Finanzminister Klingbeil dem Kölner Stadtanzeiger. 2024 sind es noch 50 Millionen Euro gewesen. Der Vizekanzler wird am Nachmittag zur offiziellen Eröffnung der Computerspielmesse Gamescom in Köln erwartet. Die Messe zeige das Potenzial, das in dieser Branche für Wirtschaft, Bildung, Miteinander und gute Arbeitsplätze stecke, erklärte Klingbeil. Bundesforschungsministerin Beer, die ebenfalls bei der Eröffnung der Gamescom erwartet wird, sagte, das Ziel der Bundesregierung sei es, den deutschen Games-Standort durch bessere Wettbewerbsbedingungen noch attraktiver zu gestalten. Neu-Hardenberg. Die Bundesregierung setzt zur Stunde ihre Klausurtagung in Brandenburg fort. Am zweiten und letzten Tag geht es vor allem um den weiteren Reformfahrplan, die Ankurbelung der Wirtschaft sowie einen stärkeren Schutz vor Hitze und weiteren Folgen des Klimawandels. Um Hitze und Dürren soll es auch bei der Kabinettssitzung gehen, die im Anschluss stattfindet. Unionsfraktionschef Frei verteidigte im Deutschlandfunk den Kurs von Bundeskanzler Merz. Es sei offensichtlich, dass man Klimaanpassungs- und Schutzmaßnahmen, die sehr langfristig betrieben werden, nicht im kurzfristigen Aktionismus nach vorne bringen könne. Der SPD-Forderung, Hitzeschutz ins Grundgesetz aufzunehmen, erteilte Frei eine Absage. Bei den vergangenen Reformen im Föderalismus habe man darauf gedrungen, von Gemeinschaftsaufgaben abzusehen. Stattdessen müsse man klare Zuständigkeiten schaffen, betonte Frei. München. Die Stimmung in der deutschen Exportwirtschaft ist so gut wie seit Jahren nicht mehr. Nach einer Umfrage des IFO-Instituts stiegen die Erwartungen der Unternehmen im August auf 9,6 Punkte. Im Juli waren das noch minus 2,8 Punkte gewesen. Der aktuelle Wert, so hieß es, sei der höchste seit Februar 2022. Der Anstieg der stärkste seit Juni 2020. Die Exportwirtschaft nehme Fahrt auf. Demnach boomt insbesondere die Ausfuhr in die EU, während die Exporte nach China weiter schwächeln. Auch die zunehmende Digitalisierung der Wirtschaft und hohe Investitionen in künstliche Intelligenz stimmten Hersteller optimistisch. Berlin. Bundestagsvizepräsident Nuripur hat sich dafür ausgesprochen, dass Landtagswahlen künftig alle am gleichen Tag stattfinden. Mit Blick auf die anstehenden Wahlen in Sachsen-Anhalt, Mecklenburg-Vorpommern und Berlin sagte Nuripur in der Süddeutschen Zeitung, der Dauerwahlkampf schade dem Land. Die Bundestagswahl soll laut Nuripur gemeinsam mit den Kommunalwahlen abgehalten werden. Zur Begründung sagte der Grünen-Politiker, Reformvorhaben würden verschoben, weil man Rücksicht auf die nächste Wahl nehmen müsse. Das Wetter in Bayern. Bewölkt und regnerisch. Ab Mittag kommt die Sonne durch. Höchstwerte 21 bis 28 Grad. In der Nacht bleibt es trocken bei Abkühlung bis maximal 11 Grad. Morgen viel Sonne, Werte bis 32 Grad. Am Freitag zunächst freundlich, dann von Westen her Schauer und Gewitter. Es ist 8.04 Uhr. Die Verkehrsmeldungen. A3 Passau Richtung Nürnberg zwischen Ickensbach und dem Kreuz Deckendorf. 7 Kilometer stockender Verkehr an einer Baustelle. A3 Nürnberg Richtung Linz zwischen Passau Nord und Pocking, 7 Kilometer stockender Verkehr. A8 München Richtung Salzburg zwischen Weyern und Irschenberg, 4 Kilometer stockender Verkehr. Soweit der Service.
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2: Heute mit Jochen Wopser. Ich grüße Sie herzlich aus dem Studio Würzburg. Und da überwinden wir heute Grenzen. Und in Zeiten, in denen viel darüber gesprochen wird, was uns trennt und welche Gräben sich da auftun in der Gesellschaft, wollen wir darüber sprechen und zeigen, dass und wie es gemeinsam besser geht. Unser Positivbeispiel ist ein Café in der Würzburger Altstadt, das Café Senza Limiti, italienisch für ohne Grenzen. Hier arbeiten etwa 20 Menschen mit und ohne Behinderung zusammen und einer von ihnen ist der Sozialpädagoge Steven Henze. Er hat das Café vor 4 Jahren gegründet. Schön, dass Sie da sind, habe die Ehre.
3: Ja, hallo. Nochmal vielen Dank jetzt, dass ich heute da sein darf. Ich denke dann mal, da spreche ich für das gesamte Café, auch wenn ich jetzt hier stellvertretend sitze. Es ist schön, diese Aufmerksamkeit zu bekommen in dem Rahmen.
2: Und Sie haben auch 4 Cafés mitgebracht und sich schon beliebt gemacht bei mir
3: ja, das und bei Kolleginnen. Das kam im Vorfeld, als Sie gesagt haben, dass Sie auch Kaffee haben und so. Und dann dachte ich, es wäre aber eine nette Geste, wenn ich dann Kaffee mitbringen würde.
2: Und der ist auch sehr, sehr lecker. Herr Henze, das Senza Limiti mit seinem Team aus Menschen mit und ohne Behinderung, das macht ja auch außerhalb Würzburgs von sich reden als Inklusionscafé mit besonderem Konzept. Freut Sie das oder wäre es Ihnen vielleicht lieber, wenn es gar nicht so besonders wäre, sondern üblich in der Gastronomie und überhaupt im Arbeitsleben?
3: Ja, also auf der einen Seite natürlich für uns als Café freut es mich immer, dass wir so einen Zuspruch bekommen, auch überregional, dass

0: halt nicht selbstverständlich ist.
1: Ihre Kaffee-Idee, die ist in Italien entstanden. Da haben Sie viel über Kaffeekultur gelernt. Das werden wir noch ausführlich besprechen. Mhm. Aber schon mal die Frage, was zeichnet denn einen richtig guten Kaffee für Sie aus?
0: Für mich persönlich, das ist jetzt meine persönliche Meinung, ich meine, Geschmäcker sind verschieden und es gibt, glaube ich, sehr, sehr viel guten Kaffee, aber für mich persönlich muss ein Kaffee, insbesondere ein Espresso, einen schönen Mix aus Arabica und Robusta-Bohnen haben, etwas dunkler geröstet sein und man muss schmecken, dass er kräftig ist, definitiv. Das macht es für mich persönlich halt aus.
1: Und ich finde, das schmeckt noch besser, wenn die Atmosphäre stimmt, so wie im Senza Limiti in Würzburg. Die Erfolgsgeschichte dieses Ortes, die erzählen wir in den kommenden 2 Stunden. Und wir zeichnen auch den Lebensweg von Ihnen näher nach, Steven Henze, von den ersten Stationen als Kind einer Gastronomiefamilie, das schon früh im Wirtshaus der Eltern mitgeholfen hat.

0: Gut 2 Wochen ist es her, dass in Würzburg ein Musikfestival zu Ende gegangen ist. Der Würzburger Hafensommer, der hat ein ganz besonderes Flair. Da sitzt das Publikum auf einer großen Freitreppe und die Musikgruppen, die spielen auf einer schwimmenden Bühne im Hafenbecken. Ich habe mal nachgeschaut, fast 16.000 Menschen haben die 17 Konzerte dieses Jahr besucht. Das ist eine Rekordbilanz für den Hafensommer. Und bekocht und auch bewirtet wurden diese vielen Menschen vom Team des Würzburger Gastronomen und Sozialpädagogen Steven Henze. Wie fällt denn Ihre persönliche Hafensommerbilanz dieses Jahr aus? Was bleibt da im Gedächtnis?
1: Dass es sehr, sehr heiß war. Dass es natürlich wieder eine einmalige Erfahrung war, die wir da hatten, gemeinsam im Team. Das war jetzt das 2. Jahr in Folge, dass wir das gemacht haben. Mhm. Gemeinsam mit dem Boot, das ist auch ein Lokal hier in Würzburg, die dafür die anderen Getränke halt zuständig sind. Wir sind für den Kaffee zuständig und für die Speisen. Ja, es ist immer eine einmalige, also was heißt einmalig, es war jetzt das 2. Mal, aber es ist immer echt eine schöne Sache. Natürlich, weil wir da auch mal zeigen können, was wir kochen können, auch auf Tempo, quasi im Catering-Bereich. Wir haben verschiedene Sachen angeboten, von Nudelsalaten, Pizzen haben wir gemacht und so. Und das ist dann natürlich immer mal so ein bisschen Ausbrechen aus dem Café-Alltag, was, glaube ich, auch das Team immer sehr positiv stimmt, mal was anderes zu sehen. Es ist eine Bühne für Inklusion für uns. Und von daher, so sage ich einfach mal, ja, das war wieder eine schöne Erfahrung. Wirtschaftlich ist jetzt zweitrangig in dem Fall. Wie gesagt, uns geht es ganz oft um Inklusion und sozial. War es einfach zu heiß. Von daher, das fällt ein bisschen negativer auf. Aber das, was wir da ausgestrahlt haben, durchweg positiv.
0: Und Sie kommen ja auch dann mit Menschen in Kontakt, die das Senza Limiti, also das fest installierte Café sozusagen in der Innenstadt, vielleicht nicht kennen. Und dann machen Sie eine mobile Außenstelle und knüpfen neue Kontakte und können auch für Aufmerksamkeit sorgen.
1: Genau, definitiv. Das lässt sich jetzt natürlich nicht in Zahlen rechnen, aber es ist halt auch immer Werbung, die wir da machen können für uns, für unser Konzept, fürs Projekt, für den Café und so. Und es ist auch so gewesen, dass ich erinnere mich da an ein Ehepaar, die waren zu Besuch in Würzburg. Die waren dann beim Hafensommer und am nächsten Tag saßen sie auf einmal im Café. Weil der Café aus unserer mobilen Kaffeebar, der Ape, hat den so gut geschmeckt, dass sie halt am nächsten Tag dann einfach vorbeikommen mussten und so. Und das ist natürlich dann ja ganz toll. Also lohnt sich dann auf jeden Fall.
0: Die Ape haben Sie gerade angesprochen. Ja. Das ist so ein Kultgefährt aus Italien. Ne? Ja. Da, aus der ist so quasi so eine mobile Kaffeebar und aus der heraus verkaufen sie den Kaffee. Das ist, glaube ich, rot in Ihrem Fall.
1: Ja.
0: Mit den typischen 3 Rädern.
1: Ja.
0: Wie ist das zustande gekommen, dass Sie aus einer Ape heraus, aus einer Biene heißt das, glaube ich, Kaffee verkaufen?
1: Ja, das kommt aus der Zeit, wo ich halt in Italien war. Jeder, der dort schon mal war, kennt einfach, insbesondere in Süditalien, kennt diese Apes.
0: Die rasen da durch die Gassen.
1: Die rasen da durch die Gassen und so. Und das ist total romantisch da, die Vorstellung natürlich. Und dann habe ich halt irgendwann mal so eine mobile Kaffeebar gesehen. Ich glaube, das war im Urlaub in Oldenburg, als wir in der Nordsee waren. Und dann dachte ich, irgendwann müssen wir das auch mal umsetzen, wenn wir da irgendwie Rücklagen für haben oder so, weil es ist einfach, ja, wunderschön, wunderschön. Und dann hat es ein bisschen gedauert, weil das ist natürlich dann auch nicht einfach so umzubauen, dass man jetzt sagt, man kauft jetzt eine Ape und da stelle ich jetzt eine Kaffeemaschine auf, sondern da gibt es dann halt wirklich Firmen, die das dann machen, die sich darauf spezialisiert haben. Und dann hatten wir irgendwann ja das nötige Geld dafür, Kleingeld war es nicht, und haben da rein investiert.
0: Beschreiben Sie doch mal Ihr Team, mit dem Sie auf dem Hafensommer zugange waren. Was sind das für Menschen? Wie viele waren da am Start und was bringen die für Hintergründe mit?
1: Es war das Team aus dem Café auch. Mhm. Das war auch letztes Jahr der Fall, wo wir das erste Mal da waren. Wir haben jetzt nicht extra Personal für das Fest da installiert oder so oder angefragt, weil wir haben einfach ein großes Team aus vielen verschiedenen Menschen. Das sind Studierende, das sind dann auch die Menschen mit und ohne Behinderung, Teilzeitkräfte, Vollzeitkräfte. Also es ist ein super diverses Team, total tolles Team und da dann einfach im Vorfeld die Frage gestellt, so, wer möchte denn ein bisschen mehr vielleicht arbeiten in den nächsten Wochen, ein bisschen mehr verdienen, aber wer hat Lust, beim Hafensommer zu arbeiten? Und ich glaube, es war mehr als 3/4 des Teams, die dann gleich gesagt haben, ja, da will ich dabei sein und so, ne? Und dann sind die meisten halt irgendwie zweigleisig gefahren, ne? Die haben teilweise morgens im Café gearbeitet und dann abends.
0: Also das Café war weiterhin offen?
1: Ja, ja, definitiv. Also das Café war ganz normal geöffnet und wir hatten dann halt abends dann die Veranstaltung beim Hafensommer. Und von daher war das personaltechnisch, war das jetzt, klar, gibt manchmal ein paar Engpässe, aber es war jetzt kein größeres Problem. So.
0: Auch, und die,
1: das Personal zu begeistern dafür.
0: Die Abläufe sind ja schon unterschiedlich dann. In so einer Außenstelle, da gab es, glaube ich, ein Zelt, wo eben gekocht wurde. Mhm. Man muss sich da wahrscheinlich auch neu finden. Inwiefern ist das eine Herausforderung für Ihr buntes Team?
1: Das ist eine Herausforderung. Ich glaube, die Herausforderung, die gibt es dann für alle einfach. Ne? Das ist so eine Umstellung. Wir kommen einfach aus dem Bereich Kaffee machen, frische Kuchen backen. Und da haben wir dann einfach Pizza gemacht und Nudelsalat und so. Und die Abläufe sind natürlich ein bisschen anders, weil wir keinen Service da haben, sondern es ist einfach wie so eine Ausgabestation. Man kann sich das einfach vorstellen, glaube ich, wie einen echt großen Biergarten, wo die Leute dann hinkommen, was bestellen und dann eine andere Person gibt das dann Essen über ein paar Wege dann aus.
0: Genau. Und das Ganze ist dann schon auf Tempo, also ich meine, die Leute wollen dann ihr Essen haben, weil das Konzert weitergeht, vielleicht in der Pause.
1: Ja.
0: Unterscheidet den Betrieb, denke ich, ein bisschen so von dem Kaffeebetrieb.
1: Ja.
0: Ist es leicht zu stemmen dann?
1: Es gibt immer so Spitzen bei den Veranstaltungen, einfach wenn die Leute kommen, dann haben sie eine Stunde Zeit und dann wollen natürlich auch alle, haben ja Geld bezahlt für ihre Tickets, wollen dann auch dementsprechend dann die Musik hören und das ist dann, muss dann auch phasenweise mal relativ schnell gehen. Aber das sind dann, das scheitert gar nicht am Menschlichen, sondern es scheitert dann eher, dass der Pizzaofen nicht so groß ist. Ja, ist die Wahrheit. So, dass wir da dann auch stehen und sagen, ja, naja, den Pizzaofen kann ich jetzt nicht vergrößern, der ist voll. Von daher, das Kaffee, die Mitarbeitenden ziehen da total mit und so. Das sind eher die Gegenstände, die da an ihre Grenzen stoßen.
0: Sie haben ja schon ein bisschen von den Resonanzen gesprochen, also zum Beispiel von dem Ehepaar, das den Kaffee so toll fand, dass sie dann auch wirklich ins Kaffee gegangen sind. Was die Resonanzen betrifft, ist es denn ein gutes Zeichen für Sie, wenn die meisten Besucher vielleicht gar nicht mitkriegen, dass sie von einem Team aus Menschen mit und ohne Behinderung bekocht und bewirtet werden, sondern schmeckt halt einfach und funktioniert? Oder gehen Sie da schon im Gegenteil bewusst offensiv nach vorne und stellen das raus, dass Sie ein inklusiver Betrieb sind? Wie ist da Ihr Ansatz?
1: Ja, wir verstecken das immer so ein bisschen. Das war auch der Grundgedanke, als ich die Idee zum Café hatte, dass wir, jetzt, wenn man sich das so bildlich vorstellt, dass wir jetzt nicht an die Schaufensterfront schreiben, hier arbeiten Menschen mit Behinderung, sondern alles findet so ein bisschen auf den zweiten Blick statt halt. Ne? Also so, man muss genau hingucken, damit man dann erfährt, okay, das ist was ganz Besonderes. So, wir haben da zum Beispiel im Café selber ein paar Tafeln aufgestellt, wo wir einfach so eine Geschichte geschrieben haben, wie es einem Menschen mit Behinderung Vorfeld vor dem Job ging. Das heißt, ein bisschen perspektivlos, ständig befristete Verträge, Kündigungen und solche Sachen. Und die Person, wenn sie dann im Café arbeitet. Das heißt, klar, die meisten fangen auch an mit einem befristeten Vertrag, aber für gewöhnlich gehen sie dann irgendwann über in die Unbefristung, haben ihr Einkommen und so und haben dann einfach die gesellschaftliche Teilhabe und so. Und das versuchen wir schon so ein bisschen zu visualisieren oder wir arbeiten mit der Speisekarte, wo wir dann auch so ein bisschen darauf hinweisen, wer wir sind, was wir machen. Aber wir haben jetzt, wenn man jetzt reinkommt und sich nur zum Beispiel einen Kaffee zum Mitnehmen holt, dann kriegt man für gewöhnlich nichts mit. Und ich denke mal auch immer so am Tag so, 20-30% der Menschen, die noch nie dort waren, erfahren auch gar nicht, was wir hier machen. Und das ist schön.
0: Wie viele Menschen arbeiten denn im Senza Limiti, also in dem Café in der Würzburger Innenstadt aktuell?
1: Aktuell sind es ja über 20. 25, 26 Personen sind es, glaube ich, gerade aktuell. Und es ist immer ein Team aus, halt wie gesagt, Menschen mit Behinderung, ohne Behinderung. Um Inklusionsunternehmen zu sein, so wie wir es offiziell auch sind, braucht es immer gewisse Quoten, die man erfüllen muss. Das heißt, 40% der sozialversicherungspflichtigen Beschäftigten bei uns haben eine anerkannte Schwerbehinderung. Und so mixt sich das Team dann zusammen.
0: Und das sind alles sozialversicherungspflichtige Arbeitsplätze?
1: Ja, bei den Teilzeitkräften, Vollzeitkräften, bei den Studierenden sind das hauptsächlich Minijobs und
0: aber
1: so.
0: Aber bei den Menschen mit Behinderung auf jeden Fall. Ja. Und es ist schon eine Besonderheit im Arbeitsmarkt für Menschen mit Behinderung.
1: Ja, definitiv. Und wir wollen auch Menschen mit Behinderung nicht in Minijobs anstellen, weil es geht einfach um diese Sozialversicherungspflicht, die wir erfüllen wollen. Was auch einfach wichtig ist, dass die Menschen, die bei uns arbeiten, die sollen sich ihren Lebensunterhalt komplett selber verdienen und sollen dann nicht noch möglichst nicht abhängig sein von, sag ich mal, von den Geldern aus der Sozialversicherung oder so. Und deswegen haben wir da so für uns auch die Regel, dass die Menschen mit Behinderung mindestens 16 Stunden bei uns im Betrieb arbeiten. Ich sag mal so ab 20 Stunden reicht das aus, um vom Einkommen zu leben. Also bei dem einen mehr, bei dem anderen weniger. Genau.
0: Was ich ja bemerkenswert finde, das Sensa Limiti geht total offensiv mit Geschäftszahlen um.
1: Ja.
0: Also alles wird veröffentlicht, der Jahresumsatz, die Gästezahl, die besten und schlechtesten Tage, die Zahl der verkauften Kuchenstücke. 2023 waren es zum Beispiel 8.537 verkaufte Kuchenstücke. Ja. Warum ist Ihnen das so wichtig, so dermaßen transparent und offen zu sein mit allem, auch mit den Geschäftszahlen? Ja. Manche halten die Bilanzen ja vielleicht eher so ein bisschen im Versteckten.
1: Ja, das kann ich immer nicht ganz so verstehen. Also hinzu kommt erstmal, dass ich es ganz schön finde, Statistiken zu lesen und selber auch auszuwerten. Ist jetzt nicht mein größtes Hobby, aber es macht einfach Spaß. Ich glaube, es macht vielen Leuten Spaß. Und das gehört dann auch so ein bisschen zu der Geschichte des Cafés dazu, weil das Café, klar, ich habe es gegründet und so, aber halt auch mit ganz viel Unterstützung von Freunden, aber auch von Leuten, die ich gar nicht kenne. Das kam dann durchs Crowdfunding, weil ich selber gar kein Kapital für die Gründung hatte.
0: Werden wir nachher noch ausführlich drüber sprechen.
1: Genau, und dadurch, ich fühle mich nicht unbedingt verpflichtet, aber es ist einfach selbstverständlich, glaube ich, dass die Menschen, die das unterstützt haben oder täglich unterstützen, sollen ja auch erfahren, was machen wir mit dem Geld, wie verdienen wir unser Geld und was bewirken wir damit so. Ne? Also wir haben da, also wie gesagt, nichts zu verstecken.

0: Als Gastgeber mit Herz und Arbeitgeber mit Visionen hat sich Steven Henze einen Namen gemacht. In Würzburg und darüber hinaus, sein Team aus gut 20 Menschen mit und ohne Behinderung, betreibt das Café Senza Limiti. Das ist ein Ort für solidarisches Miteinander in der Würzburger Altstadt. Und Herr Henze, Sie haben ja schon ganz schön früh miterlebt, dass es in der Gastronomie ohne Miteinander nicht funktionieren kann, wenn es gut werden soll. Sie stammen nämlich aus einer Gastronomiefamilie mit Wirtshaus. Wo liegen denn Ihre familiären Wurzeln? Wo kommen Sie her?
1: Meine familiären Wurzeln, da wo ich auch die ersten 20 Jahre meines Lebens aufgewachsen bin, liegen in Niedersachsen. Ein bisschen im Nichts für einen Jungen oder für junge Leute. Deswegen beschreibe ich es immer, es liegt zwischen Göttingen und Hannover. Mhm. Oder um es dann nochmal ein bisschen zu konkretisieren, so im Harzvorland. Der Ort heißt Bad Gannersheim, ist eine Kleinstadt. Und dort betreibt meine Familie seit 65 Jahren, im Süden sagt man Wirtshaus, im Norden sagt man dann eine Gaststätte oder ein Gasthaus. Und das halt in zweiter Generation.
0: Und das ist in Familienhand und die Familie wohnt auch neben dem Gasthaus, neben dem Wirtshaus?
1: Genau, die wohnen dort überall. Also die wohnen im Restaurant, da sind dann auf dem Grundstück noch zwei Häuser. Mhm. Da wohnt dann mein Onkel und auch mein Opa und meine Oma. Also das ist alles, das ist ein großes Gelände. Wie man das so, ich denke mal, jeder kennt solche Gasthäuser, da findet halt alles statt, das ganze Familienleben.
0: Also es gibt da auch keine Trennung, alles ist miteinander verwoben. Und ja, Sie als junger Steven, Sie sind jetzt 36, ja. Als Sie so aufgewachsen sind, waren wahrscheinlich ganz selbstverständlich dann auch mit eingebunden.
1: Ja, es fing dann von klein auf an, bis man dann so ein bisschen realisiert, was hier gearbeitet wird. Ich kann mich noch daran erinnern, wir haben auch noch Kegelbahnen zu Hause.
0: Mhm. Sogenannte Bundeskegelbahn.
1: Bundeskegelbahn, 4 Stück sind es. Genau. Das heißt, wo dann auch jeden Tag die Kegelclubs kommen. Und es war so, wenn ich jetzt so, im Vorfeld habe ich mir jetzt keine Gedanken gemacht, aber ich glaube, ich war so ab 6 Jahren, war es dann so für einen Moment meine Leidenschaft, die Gläser zu spülen und die Gläser abzuräumen von den Kegelbahnen. Und da fing dann alles so ein bisschen an, so, ne? Und dass ich oft mit meinem Opa halt mitgegangen bin zu Festen, der macht noch so Volksfeste, sage ich mal, verschiedene Art, beim Zeltaufbau geholfen habe und alles Mögliche. Also ich habe von klein auf sehr, sehr viel mitbekommen.
0: Also für einen Moment war es Ihre Lieblingsaufgabe, die Gläser, und dann ging es weiter zu anderen Bereichen. Haben Sie auch dann Sachen an die Tische gebracht und waren da so als Steppke mit richtig mit dabei?
1: Ja, immer mal wieder. Mhm. So wie es mir dann halt auch Spaß gemacht hat. Also das kann wahrscheinlich jeder, der die Erfahrung gemacht haben, auch bestätigen. Dann kommt irgendwann die Phase der Autonomie, wo man dann jetzt nicht mehr so Lust hat und so. Da habe ich dann auch ein bisschen gestreikt und wollte nicht unbedingt helfen, aber habe immer mal wieder dann geholfen und später dann kam das alles wieder hoch und dachte so, ja okay, das passt doch und das kann ich dann doch auch zu meinem Beruf machen, definitiv.
0: Also das waren dann schon Prägungen, die dann irgendwann wieder sozusagen an Macht gewonnen haben, die deutlich geworden sind. Ich meine, Sie sind jetzt Gastronom, Sie sind auch Sozialpädagoge, Studierter, verbinden das jetzt miteinander. Wie wichtig und spürbar war denn die Funktion dieses Wirtshauses, der Familie als sozialer Ort, wo die Menschen zusammenkommen, sich treffen können? Also eigentlich das, was auch jetzt im Senza Limiti lebendig wird.
1: Also was bei uns zu Hause so ist, ist es halt immer Leben. So. Mhm. Auch wenn der Betrieb zu ist, dann ist halt nur die Familie dort. Aber sobald der Betrieb aufgeht, sind Gäste da und so. Und von daher bin ich eigentlich auch von klein auf damit aufgewachsen, immer Menschen um mich herum zu haben. Aber auch Menschen immer arbeiten zu sehen. Positiv und negativ, das ist einfach dann auch das ist eine gewisse Schattenseite, dass die Familie dann natürlich immer arbeiten muss, weil es halt ein Familienbetrieb ist. Aber natürlich auch das Herz, das in ganz wichtigen Momenten in meinem Leben die Familie dann auch zurückgesteckt hat. Mhm. So gesagt hat, das ist jetzt wichtiger. Wir müssen uns jetzt um unseren Enkelsohn und Sohn kümmern.
0: Also da wurden dann auch Prioritäten gesetzt, jetzt das andere steht hinten an, jetzt geht es um Sie.
1: Ja, ja, das ist...
0: Was waren das für Situationen?
1: Unterschiedliche Situationen, ne? Als Jugendlicher macht man auch manchmal Dönikens.
0: Das sind nicht ganz so tolle Sachen.
1: Ja, wie bitte?
0: Nicht ganz so tolle Sachen, Dummheiten.
1: Dummheiten und so und man hat auch mal private Probleme und so und da bleibt mir so voll im Herzen in Erinnerung, dass mein Opa da auch bereit war, den Laden zuzumachen, weil er mit mir reden wollte und so und gesagt hat, er macht jetzt die letzte Runde, obwohl er noch 2 Stunden hätte auflassen können und so. Und einfach gesagt hat, nee, ist jetzt Familie.
0: Was haben Sie denn von Ihrer Familie, von Ihrem Opa, von Ihren Eltern gelernt, was es bedeutet, ein guter Gastgeber zu sein? Hatten die so ein Credo oder vielleicht wurde das auch gar nicht ausgesprochen, sondern einfach gelebt? Was für Prägungen haben Sie da mitbekommen?
1: Ausgesprochen wurde da nichts direkt, einfach weil es halt ein Familienbetrieb ist. Da ist, glaube ich, vieles einfach klar und sind Rituale, will ich nicht sagen, aber ich habe halt von klein auf mitbekommen, wie gastfreundlich mein Opa sein kann, auch in stressigen Situationen. So, dass der Gast ist nicht der König in dem Sinne, dass er alles darf, aber der Gast erwartet eine Dienstleistung und wir wollen unseren Job gut machen hier. Mhm. So, das habe ich ganz sicher mitbekommen von ihm.
0: Mhm. Haben Sie dieses, Sie haben ja auch die Schattenseiten angesprochen, man ist eine Omnipräsenz, man ist immer eigentlich auch im Dienst, auch wenn man mal zurücksteckt für die Familie, aber man muss immer ansprechbar sein. Es gibt nie so dieses, ich verabschiede mich von der Arbeit, jetzt ist hier Privatleben. Ja. Wie ist das gelebt worden? Ist das ist darüber lamentiert worden oder hat man das als Bedingung dieser Lebenseinstellung eigentlich hingenommen?
1: Man hat da nicht die Wahl und gerade wenn man noch relativ jung ist und die weite Welt jetzt, die habe ich jetzt zwar auch noch nicht gesehen, aber die weite Welt noch nicht gesehen hat, dann hinterfragt man auch noch gar nicht so viel. Also immer phasenweise oder so, aber man kennt es jetzt erstmal gar nicht anders, wie es woanders ist. Es ist sehr klassisch traditionell, das ist einfach so, dass meine Großmutter dann auch immer quasi immer vor Ort war, während mein Opa dann halt noch, sag ich mal, mit den Events da noch Sachen hatte oder in irgendwelchen Vorständen noch sitzt, halt viel unterwegs war. Und es war einfach Gewohnheit, dass ich gefragt habe, wo ist denn der Opa? Ja, der ist unterwegs, der kommt dann und dann wieder. Und dann kann sein, dass der Opa nur eine Dreiviertelstunde Zeit hat und dann ist der Opa wieder weg. So, aber trotzdem alles mit Herz.
0: Was waren im Rückblick, also gerade auch angesichts der Tatsache, dass ja Ihr Lebensweg auch wieder in die Gastronomie geführt hat, die wichtigste Erkenntnis, die Sie mitbekommen haben?
1: Die wichtigste Erkenntnis, die ich mitbekommen habe, von zu Hause meinen Sie jetzt?
0: Mhm. Durch das Aufwachsen in dieser Gastronomie.
1: Das wäre jetzt ein bisschen typisch, aber dass man halt, wenn man sich reinkniet und so, dass man da was schaffen kann. So, das lebt meine Familie vor, so auf eine schöne Art und Weise.

0: habe die Ehre. Bea Heimat ist bei Ihnen heute im Gespräch mit dem Würzburger Sozialpädagogen und Gastronomen Steven Henze. Mit Wurzeln in Niedersachsen, da waren wir gerade im Wirtshaus der Eltern, haben Sie mitgeholfen als Kind, als Jugendlicher dann auch, ein bisschen mit Zähneknirschen manchmal. Aber nach der Schule hat sich es dann erstmal weggeführt aus der Gastronomie, auch aus der Heimat. Sie haben in Würzburg Domizil bezogen, sind hierher gezogen, haben hier ein Studium begonnen und haben soziale Arbeit gewählt als Studienfach. Warum diese Richtung? Was hat Sie daran interessiert?
1: Das war schon während der Schulzeit ging das so los, dass ich mich ja, für gesellschaftliche Missstände interessiert habe und auch immer so ein bisschen so, ja, dass ich immer die Welt so ein bisschen unfair finde, wie vieles abläuft. Das ist jetzt später, kann ich sagen, bezogen zum Beispiel auf Menschen mit Behinderung, dass die eine ganz kleine Lobby haben und so. Und das hat mich einfach, sag ich mal, so mit 15, 16 angefangen, so ein bisschen zu ergreifen. Und das habe ich dann thematisiert. Und dann war relativ schnell klar, dass wenn ich es durch die Hochschulreife irgendwie packe, dass ich dann ein Studium der sozialen Arbeit machen werde. Genau, und das hat dann auch geklappt. Und dann hat es mich nach Würzburg verschlagen.
0: Warum Würzburg? Hat sie es angezogen hier oder haben die sich halt genommen?
1: Die haben mich genommen, aber ich wollte auch nicht in so eine richtige Großstadt wie München, Berlin oder so. Ich wollte ein bisschen was ich auch so kenne. Das meinte ich ja mit Göttingen oder auch Hildesheim. Das ist so eine ähnliche Größenordnung. Da fühle ich mich wohl und so ist es halt auch in Würzburg gewesen. Und dann hat es mich halt hier verschlagen, weil die FH hier mich dann auch genommen hat.
0: Und hat ja auch einen durchaus guten Ruf, was jetzt soziale Arbeit betrifft, ja. An der mittlerweile heißt, glaube ich, Technische Hochschule, genau, Würzburg-Schweinfurt. Wie war denn das Einleben hier in Unterfranken und in Würzburg als Niedersachse? Haben Sie da leicht Fuß gefasst?
1: Ja, ich würde sagen schon, ja. Also ich war noch nicht so häufig vorher in Bayern oder in Unterfranken. Von daher gibt es da dann schon so ein paar Unterschiede zwischen Niedersachsen und Unterfranken und so. Aber es ging relativ schnell, dass ich mich hier sehr heimisch, sage ich mal, auch gefühlt habe und wohlgefühlt habe hier.
0: Wenn man neu irgendwo hinkommt, quasi eine neue Heimat findet, dann hat man ja oft so ein bisschen einen unverstellten Blick auf die Region. Wie haben Sie Würzburg erlebt in der Anfangszeit?
1: Wunderschön. Also so wie die Stadt aufgebaut ist und so. Ich weiß noch, wo ich dann öfters hin und her gependelt bin wegen Wohnungssuche und so. Das war immer wunderschön. Das kannte ich jetzt so von zu Hause nicht mit dem Main und den Weinbergen und so. Das hat dann für jemanden, der dann noch nicht so viel Lebenserfahrung hat, sehr viel mediterranen Flair auf jeden Fall. Deswegen sehr schön.
0: Und das Mediterrane ist ja dann noch ein bisschen stärker geworden, das südliche Flair. Weil es gibt einen Punkt in Ihrem Lebenslauf, auf den will ich mal kommen. Der ist ja dann, denke ich mal, auch entscheidend geworden für den weiteren Verlauf, wo wir heute sind, mit dem Café, mit dem Senza Limiti. Und zwar sind Sie eben nach Italien gegangen. Im Rahmen des Studiums nach Bologna, haben Sie mir im Vorfeld verraten. Wie ist es dazu gekommen? War das ein Wunschziel, ein Sehnsuchtsort, Italien?
1: Ja, das war es. Ich kannte Italien nur aus Urlauben bisher und fand es da auch immer schön. Also wir waren dann als Kinder jetzt nicht in so vielen verschiedenen Ländern und wir waren auch nicht so viel im Urlaub, aber Italien ist so im Kopf geblieben, damals noch mit Gardasee oder die nördliche Adriaküste und das hat so ein paar Spuren bei mir hinterlassen, weshalb ich dachte, okay, wenn ich jetzt schon studiere, ich muss einen Sprachkurs hier machen, den habe ich dann gemacht in Italienisch und dann könnte ich doch auch nochmal nach Bologna, das wäre so die Partneruniversität, wenn ich dann jetzt so sage, oder beziehungsweise die Möglichkeit gegeben, da zu studieren für einen Erasmus und das habe ich dann wahrgenommen, also ich dachte so, wenn ich das eine mache, kann ich das andere jetzt auch machen.
0: Wie hat sie Italien empfangen? War das eine Liebe, Amore?
1: Ja, definitiv, also von Anfang an. Also lustige Geschichte, ganz am Anfang, wo ich am Bahnhof ausgestiegen bin, ich bin mit dem Nachtzug nach Bologna gefahren von Würzburg über Nürnberg, München und es war mitten in der Nacht, es war glaube ich 4:30 und ich musste erstmal, es war sehr kalt, es war im Februar, auch wenn man vorher gehofft, es sind 25 Grad da, aber das war es halt nicht und die erste Person, die ich dann da angesprochen habe auf Englisch, wo ich zum Busbahnhof komme, hat dann auf Deutsch geantwortet, es war ein anderer Erasmus-Student, ein Deutscher, der bisschen betrunken war, zu der Zeit noch am Bahnhof irgendwie abhing. Genau, aber sonst wurde ich sehr herzlich empfangen. Ich hatte Mitbewohner aus Süditalien und so, die hatten dann nochmal einen ganz anderen speziellen Charme. Also ich bin angekommen, die Mutter war auch gerade zu Besuch, hat Nudeln gekocht und so, wie man sich das so vorstellt. Also der Empfang war perfekt.
0: Und sie hat es ja dann richtig gepackt. Also es ist eine Italienliebe entstanden, die dann auch tief ging und eben auch die Kaffeekultur dann umfasst hat. Beschreiben Sie das mal, was daran hat sie gefangen genommen im positiven Sinne? Was hat Sie begeistert?
1: Das mit Kaffee ging dann später los, als ich dann nochmal entschieden habe, nach Sizilien zu gehen. Das ist aber auch eine Geschichte aus dem Erasmus. Ich hatte jetzt nicht so viel Geld, ich habe es für andere Sachen ausgegeben. Und viele sind immer nach Sizilien, haben das gekoppelt von den Erasmus-Studierenden, sind nach Sizilien geflogen für eine Woche. Ich bin damals nicht mitgeflogen, aber habe mir gesagt, ich muss da später nochmal hin. Und als ich dann da im Urlaub war, später nochmal, das war nochmal ein anderes Leben dann für mich. Die Lautstärke, auch in den Bars und so, und das hat mich total gefesselt. Und dann hat mich Kaffee angefangen zu fesseln.
0: Und da waren Sie in den Bars und haben den Barista, den Kaffeespezialistinnen und Spezialisten an der Bar dann zugeguckt, die Handgriffe, oder?
1: Ja, ich habe so wirklich keinen Spaß. Ich habe sehr viel Kaffee getrunken, um einfach in Kaffeebars zu sein. Das mache ich heute auch noch, wenn ich unten bin. Man kann mich da einfach stundenlang hinsetzen und ich saug das halt alles auf.
0: Sie haben mir im Vorfeld verraten, in Sizilien haben Sie dann knapp 2 Jahre verbracht, haben Ihr Studium, glaube ich, unterbrochen, später dann vollendet und haben da gearbeitet auf einem therapeutischen Hof für Kinder mit Behinderung. Ist in dieser Zeit, als dann Kaffeekultur und die Arbeit mit Menschen mit Behinderung zusammenkam, diese Idee entstanden schon, wirklich auch selber ein inklusives Café zu eröffnen?
1: Ja. Also die Idee ist dann wirklich dann vor Ort entstanden. Es war einfach so, dass ich dann da gearbeitet habe. Das ist dann noch eine andere Leidenschaft mit den Tieren und so. Deswegen habe ich mich damals dafür entschieden, auf diesem therapeutischen Hof zu arbeiten, das Studium hier zu unterbrechen. Hatte noch den Hintergrund, dass meine Mutter verstorben war. Und dann kennen vielleicht viele, dass man da erstmal eine Auszeit braucht, um sich ein bisschen zu sammeln. Es war für ein paar Monate geplant und daraus wurden dann hin und zurück öfters gefahren, aber im Großen und Ganzen 2 Jahre. Und dort weiter ganz viel mit Kaffee beschäftigt, mit dem Thema Inklusion, hatte ich dann auch schon im Studium das Thema und dann kam eins zum anderen und es ist einfacher, ein Café zu öffnen als, ja, sag ich mal, eine Wiese mit Eseln.

0: Idee, ein inklusives Café zu gründen, einen Ort zu schaffen, wo Menschen mit und ohne Behinderung zusammenwirken, die ist Steven Henze während eines Arbeitsaufenthaltes in Italien gekommen, dann auch gereift. Da waren sie noch Student der sozialen Arbeit in Würzburg. Jetzt ist es ja schon ein bemerkenswerter Schritt, so einen Traum dann auch wirklich ja, in die Wirklichkeit zu überführen und zu sagen, ich mache das jetzt, ich schlage diesen Weg ein mit Nachdruck. Gab es da so einen Schlüsselmoment, wo Sie gesagt haben, das ist jetzt der Weg, den ich wirklich gehen will?
1: Ja, das war mir dann im Laufe des Studiums, dann, wo ich dann wieder zurückgekommen bin, war mir relativ schnell klar, dass ich dieses Café halt eröffnen möchte. Ich hatte halt nichts, ne? Ich hatte halt wirklich kein Geld und so.
0: Sie waren ja Anfang 30 wahrscheinlich oder Ende 20?
1: Ja, Ende 20, Anfang 30. Mhm. Ich habe mir dann selber gesagt, okay, ich habe mit meiner damals noch Freundin, heute Frau, darüber gesprochen und so. Und dann kamen wir so ein bisschen darauf, so, ja, okay, ich sollte ein bisschen Arbeitserfahrung sammeln. Nochmal erstmal richtig arbeiten, vielleicht auch ein paar tausend Euro zurücklegen. Bisschen widerwillig habe ich es dann gemacht. Aber es hat einfach auch Sinn gemacht, einfach mal auch ein Jahr normal zu arbeiten. Habe dann als Sozialpädagoge gearbeitet, mit Geflüchteten. Das war eine sehr schöne Arbeit, aber mir war die ganze Zeit klar, okay, das ist einfach jetzt nur ein Zwischenstopp und habe dann nach einem Jahr da auch wieder aufgehört und habe gesagt, so, jetzt ist aber eine Zeit, ich habe jetzt ein Jahr voll gemacht und jetzt möchte ich gerne dieses Projekt realisieren.
0: Also sind dann voll draufgegangen,
1: ja.
0: Ohne doppelten Boden letztlich.
1: Ja,
0: das ist. Ich meine, sonst hätten sie ja wieder was anderes gemacht, aber die Geldfrage ist ja nicht ganz unwichtig, wenn man so ein Projekt vorhat. Sie haben vorhin schon mal diesen Begriff Crowdfunding in den Raum geworfen, also Englisch. Crowd ist jetzt eine Menge oder Menschenmenge, eine Schar, und Funding ist halt irgendwie, dass man Geld zusammenkriegt. Ja. Und es ist ein Phänomen, das, glaube ich, über das Internet, über soziale Netzwerke läuft, dass man eine Idee präsentiert und andere letztlich darum bittet, dadurch Geld reinzutun.
1: Ja.
0: Und das hat geklappt.
1: Ja, das hat tatsächlich geklappt.
0: Haben Sie da vorher mit gerechnet? Oder?
1: Diesen ganzen Prozess, ich habe da gar nicht, also ich habe schon natürlich viel darüber nachgedacht, ich habe im Vorfeld schon viel daran gearbeitet, habe einen Businessplan geschrieben und habe mir überlegt, okay, ich mache ein Sozialprojekt, ich möchte es gemeinnützig machen, es gibt die Möglichkeit, Fördergelder zum Teil zu bekommen und so, das war mir schon bewusst. Aber in diesem ganzen Prozess habe ich nicht so darüber nachgedacht, dass es scheitern könnte. Also ja, habe ich wirklich nicht.
0: Also blauäugig sind Sie ja nicht rangegangen, sondern es gab diesen Businessplan und Sie sind ja, ich habe das auch damals verfolgt, vor ein paar Jahren, als Sie dieses Crowdfunding ja öffentlich gemacht haben, auch diese Idee, ein inklusives Café, und da kam dann schon auch was zusammen, denke ich, weil die Menschen auch mitbekommen haben, da steckt ein Konzept dahinter.
1: Ja.
0: Warum sollte man sonst Geld dafür zur Verfügung stellen?
1: Ja. Ich glaube, dass soziale Projekte, gerade im Inklusionsbereich, wo es viel um Menschen geht oder auch Kinder und Jugendliche, dass man da auch Menschen mitziehen kann, die sagen, okay, das ist unterstützenswert, und diese Unterstützung habe ich halt, ja, bei der Arbeit, das macht man dann als Team, so ein Crowdfunding definitiv mit ganz vielen Leuten, Freunden und so, aber auch von außerhalb habe ich ganz viel Unterstützung erfahren, so.
0: Also Sie waren kein Einzelkämpfer, sondern haben dann auch schon Menschen um sich gehabt, die diese Idee mit Ihnen geteilt haben und die da mitgezogen haben.
1: Genau, die bei der Vorbereitung mitgeholfen haben, ganz viel die Werbetrommel, wie sagt man, gerührt haben und so, weil ich als Einzelperson könnte das Geld so nicht sammeln, sondern da braucht es einfach ein Netzwerk, das muss breit gestreut werden beim Crowdfunding und so.
0: Um vielleicht mal eine Hausnummer zu nennen, was für ein Betrag ist da zusammengekommen?
1: Mindestens wollte ich halt 25.000 Euro haben. Das hätte dann gereicht für die Gründung einer gemeinnützigen GmbH. Und dann sind nochmal 10.000 on top gekommen. Es waren dann, glaube ich, 36.000. Es war so das zweite Ziel und das haben wir noch ganz knapp übertroffen.
0: Und wo ist das Geld dann dahin geflossen? Also was haben Sie damit gemacht? Also
1: erstmal nicht so viel, ne? Also, erstmal ja, eine gemeinnützige GmbH gegründet. Das kostet dann auch ein bisschen Geld und so. Und dann lag das Geld halt erstmal auf dem Konto. Geguckt, dass es nicht auf Null geht, weil dann wären wir pleite gewesen. Und versucht dann Fördergelder zu sammeln, weil ein Café kostet mehr als 36.000 Euro.
0: Und das hat dann auch geklappt. Also da haben sie sich dann auch reingefuchst. Das ist ja auch ein, sagen wir mal, Themenbereich, wo man auch ein bisschen Kenntnisse sich erstmal drauf schaffen muss, diese Fördergeldergeschichten, Anträge schreiben und so weiter.
1: Ganz viel gelernt da in, sag ich mal, in den 2 Jahren oder anderthalb Jahren, wo die Fördersumme dann akquiriert wurde. Ich habe so viele Förderanträge geschrieben, aber halt wie gesagt, eventuell ein bisschen blauäugig, aber mit Plan. aber auch viele Ablehnungen bekommen und versucht daraus zu lernen und so. Und ich glaube, die Stiftung und so hat dann am Ende überzeugt, weil es war ungewohnt für die, dass eine Einzelperson da jetzt so ein Projekt startet. Die kennen das oft von Trägern, kirchlichen Trägern oder freie Träger. Und ich glaube, das hat so ein bisschen Begeisterung auch in den Kuratorien von den Stiftungen hervorgebracht. Okay, der meint das wirklich ernst und das Geld ist nicht verschenkt, wenn wir das da jetzt überweisen.
0: Ein wichtiger Schritt ist ja dann auch einen Ort zu finden, wo man diese Idee umsetzen kann. Wir haben es, oder ich habe es schon angesprochen, das St. Salimity ist mitten in der Würzburger Altstadt, ganz zentral. Also die alte Mainbrücke ist nur ein paar Schritte weg. Warum ist es wichtig, dass das St. Salimity mittendrin ist im Leben und nicht irgendwo am Rand der Stadt?
1: Weil das war im Vorfeld immer so ganz wichtig oder das, was mir auch aufgefallen ist, dass Inklusion, das Wort ist ein schönes Wort und so, aber wie wird es denn gelebt tatsächlich so? So die Innenstädte sind nicht wirklich inklusiv. Das mache ich jetzt auch niemanden Vorwurf oder so, das ist einfach Teil der Wahrheit. So. Und es war immer wichtig, dass wir das Thema Inklusion und die Menschen mit Behinderung mitten in die Stadt holen, also Sichtbarkeit schaffen und so. Und auch die dürfen in die Stadt kommen und haben einen Mehrwert und haben einen Job hier in der Innenstadt.
0: Was war denn vorher in diesem Ladenlokal? Wissen Sie das zufällig?
1: Ja, ein Reisebüro.
0: Wahrscheinlich Reisen nach Italien waren das ja gefragt.
1: Ja, ich kenne noch von früher diese, gibt ja immer diese Poster mit den Kreuzfahrtschiffen und so drauf, die hingen da und so.
0: Wie schwer war das, einen guten Ort zu finden?
1: Ja, es war gar nicht so leicht, weil man findet dann natürlich viele Sachen im Internet, aber es gibt dann so ein paar Sachen, die mir einfach wichtig waren. Es darf keine Stufen haben, es muss barrierefrei zugänglich sein und so. Das fällt schon mal ein bisschen was raus. Und aber mit der Zeit, mit dem richtigen Auge haben wir dann schnell was gefunden.

Der Arbeitsmarkt ist für Menschen mit Behinderung mit Hürden gespickt. Abseits spezieller Werkstätten ist es für viele schwierig bis unmöglich, eine Beschäftigung zu finden. Und die Arbeitslosenquote von schwerbehinderten Menschen, die liegt weit über dem Durchschnitt. Der Würzburger Gastronom Steven Henze, der baut solche Hürden erfolgreich ab und er zeigt, dass es wunderbar funktionieren kann, den sogenannten ersten Arbeitsmarkt für alle zu öffnen. Und jetzt gleich in der zweiten Stunde von Habe die Ehre, da erzählen wir von einigen Menschen, von ihren Geschichten, die das Team des Cafés Senza Limiti mit ihren besonderen Fähigkeiten bereichern.

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1: Um 11 Uhr mit Berenike Beschle. Offizielle Sitzung des Bundeskabinetts während der Klausur auf Schloss Neu-Hardenberg. Kanzler Merz berät zur Stunde mit seiner Ministerriege über die Folgen des trockenen Sommers. Die SPD will den Klimaschutz als Gemeinschaftsaufgabe von Bund, Ländern und Kommunen ins Grundgesetz aufnehmen. Unser Hauptstadtkorrespondent Jasper Ruppert glaubt aber nicht, dass die Sozialdemokraten den Koalitionspartner davon überzeugen können.
2: Aus der CDU gibt es viele Stimmen, die sagen, das sei zu bürokratisch, sei schlicht die Frage nicht geklärt, woher das Geld kommen soll. Und ein ganz großes Problem gibt es bei dem Vorhaben. Man braucht dafür im Bundestag eine Zweidrittelmehrheit und die haben Union und SPD nicht. Nicht mal, wenn sie die Grünen mit ins Boot holen. Also da gehe ich nicht davon aus, dass Merz da auf den SPD-Kurs mit einschwenkt.
1: Der Iran-Krieg hat offenbar doch nicht so stark auf die Weltwirtschaft durchgeschlagen wie befürchtet. Der Internationale Währungsfonds sieht die Folgen der Energiekrise als begrenzt. Geholfen hätten die Freigabe von Öl- und Gasreserven, eine geringere Nachfrage sowie der Ausbau erneuerbarer Energien, sagte IWF-Chefin Georgieva. Der Energieschock sei jedoch noch nicht vorbei, warnte sie mit Blick auf die Ölpreise. Ein erneuter Preisanstieg könne die Inflation weiter anheizen und das Wirtschaftswachstum bremsen. Der Kreml hat die Moskau-Reise des Direktors des US-Auslandsgeheimdienstes nun doch bestätigt. Sprecher Pieskow sagte, CIA-Chef Radcliffe sei gestern zu Kontakten zwischen den Geheimdiensten in Moskau gewesen. Ob es dabei um den Ukraine-Krieg oder den amerikanischen Krieg gegen den Iran ging, ist nicht bekannt. Gestern hatte der Kreml-Sprecher behauptet, nichts von einem Treffen zu wissen. Dabei war die Landung einer US-Militärmaschine in der russischen Hauptstadt auf Videos im Internet zu sehen. Anderthalb Wochen vor der Landtagswahl in Sachsen-Anhalt wollen Unternehmer, die nach Deutschland eingewandert sind, ein Zeichen für die Demokratie setzen. Als Reaktion auf die hohen Umfragewerte für die AfD schließen sie ihre Läden in Magdeburg für mehrere Stunden. Rund 150 Geschäfte wollen sich beteiligen. Zusätzlich ist am Mittag eine Kundgebung vor dem Landtag geplant. Mit der Aktion wolle man ein Zeichen setzen und zeigen, dass Menschen mit Migrationsgeschichte zur Gesellschaft gehören und ein unverzichtbarer Teil dieser seien, sagte ein Vertreter des Flüchtlingsrats Sachsen-Anhalt. Auch eine Reihe von Geschäftsinhabern ohne Migrationshintergrund wollen sich der Aktion anschließen. Fotos und Aufnahmen für Insta und Co. auch mit der Drohne. Im Berchtesgadener Nationalpark etwa wird das mehr und mehr zum Problem für die Natur. BR-Bayern-Reporterin Katrin Bohlmann berichtet, woran das liegt.
3: Die Drohnen bedeuten für die Tiere Stress, denn ihr Instinkt sagt Gefahr von oben. Vor allem rund um den Königssee fliegen immer mehr Drohnen, teilt eine Sprecherin des Nationalparks mit, für spektakuläre Bilder für die Socials. Entdecken Ranger illegale Drohnen, werden die Verstöße angezeigt. Auch wenn es oft schwierig ist, die Piloten ausfindig zu machen.
1: Das Wetter in Bayern. Bewölkt und regnerisch, ab Mittag kommt die Sonne durch. Höchstwerte 21 bis 28 Grad. In der Nacht bleibt es trocken, bei Abkühlung bis maximal 11 Grad. Morgen viel Sonne, Werte bis 32 Grad. Am Freitag zunächst freundlich, dann von Westen her Schauer und Gewitter. Es ist 11.03 Uhr. Die Verkehrsmeldungen A3 Passau Richtung Nürnberg. Zwischen Ickensbach und Hengersberg ein Unfall auf der linken Spur, es staut sich. A3 Passau Richtung Linz, zwischen Passau Nord und Pocking, 8 Kilometer stockender Verkehr. A8 Salzburg Richtung München, zwischen Bad Aibling und Irschenberg blockiert ein defektes Wohnwagengespann die mittlere Spur. B23 Garmisch-Partenkirchen-Peiting in beiden Richtungen, zwischen Oberau und Ettal, Stau und stockend wegen Bauarbeiten. Soweit der Service.
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4: Wenn ein junger Sozialpädagoge Anfang 30 den Schritt geht und durchaus auch ins Risiko geht, um in Würzburg ein eigenes Café zu gründen, ein inklusives Café zusammen mit Mitstreitenden, das bis dahin beispiellos war in der Stadt, dann ist es schon bemerkenswert. Und es ist auch bemerkenswert, wenn dieses Projekt dann ein Erfolg wird und 4 Jahre später gut 20 sozialversicherungspflichtige Arbeitsplätze für Menschen mit und ohne Behinderung geschaffen hat. Stephen Hentze hat also schon einiges erreicht, aber jetzt geht er mit 36 Jahren das nächste Vorhaben an und das ist ein Großprojekt. Und zwar will er ein Ausflugsziel aus dem Dornröschenschlaf wecken, das seit Jahren brach liegt. In dem Fall ist es das Forsthaus Guttenberg vor den Toren Würzburgs, ein Gebäude mit langer Geschichte und vielleicht ja jetzt auch wieder mit einer vielversprechenden Zukunft. Was Stephen Hentze als Gastronom mit Herz vorhat, mit dem vernachlässigten Forsthaus und dem Areal drumherum, was ihn dazu antreibt, sich jetzt gleich das nächste Projekt auf die Schultern zu schaffen, das ist ein Thema jetzt in der zweiten Stunde von Habe die Ehre live aus dem Studio Würzburg.

0: Warum? Als dieses Jahr im Mai der 104. Deutsche Katholikentag in Würzburg stattgefunden hat, da standen unter dem Motto Hab Mut, steh auf auch exemplarische Mutmacherorte im Fokus. Orte in Würzburg, wo das solidarische Miteinander gelebt wird. Und einer dieser Orte war das Café Senza Limiti, das Sie, Steven Henze, vor 4 Jahren gegründet haben. Also das ZDF hat Ihr Café und die Menschen da porträtiert in der Fernsehreportage unter diesem Stichwort Mutmacherorte. Ich habe mir die gestern nochmal angeguckt, ist abrufbar in der Mediathek. Sie kennen ihn wahrscheinlich auch, den Fernsehbeitrag. Wie gefällt Ihnen die Reportage, die da entstanden ist?
1: Bei Beiträgen im Fernsehen, ich gucke die immer einmal nur, nicht häufiger.
0: Aber ist schwer, sich selber zu sehen, oder?
1: Ja, es ist unangenehm. Also das ist, glaube ich, das geht ganz vielen Leuten so. Aber ich gucke es mir einmal an, damit ich halt auch weiß, was da am Ende passiert ist. Aber der Beitrag ist richtig schön geworden.
0: Ich finde ihn auch super schön, ja. Also man bekommt wirklich einen Eindruck, ich meine, ich kenne das Senza Limiti jetzt als Gast, als Kunde und man kriegt ja auch die Menschen dann so ein bisschen mit, die da arbeiten, aber hier hat man eben noch mehr Einblicke so in die Geschichten von den Menschen, die bei Ihnen arbeiten, was die so antreibt, umtreibt, warum sie auch bei euch sind. Und finde es eben total beeindruckend, zum Beispiel, dass ein Mitarbeiter, der heißt Alexander, arbeitet als Küchenkraft und man schaut ihm da so über die Schulter, man spürt total, was ihm die Arbeit bedeutet im Senza Limiti, was ihm auch gibt an Selbstvertrauen. Wie haben Sie denn Alexander kennengelernt? Wie ist der zu Ihnen gekommen in Senza Limiti? Wissen Sie das noch?
1: Wie ist der Alexander gekommen? Das ist jetzt eine richtig spannende Frage, weil er ist so selbstverständlich für mich da seit 2 Jahren. Ich glaube, das kam durch den Integrationsfachdienst, dass da die Anfrage kam oder über den gesetzlichen Betreuer. Das ist meistens der Weg, dass da eine Anfrage dann kommt. Wir haben da jemanden und so, könnte der mal ein Praktikum machen. Und dann entwickelt sich ganz oft aus einem Praktikum der versicherungspflichtige Arbeitsplatz, so auch bei Alexander.
0: So war es in dem Fall auch, ja. Was hat er denn für eine Arbeitsgeschichte oder auch Arbeitsbiografie auf dem

0: im Arbeitsmarkt so mitgebracht, bevor er zu Ihnen gekommen ist, ins Café?
1: Noch gar nicht so viel. Also der Alexander hatte noch gar nicht so viel Arbeitserfahrung. Ging durch ein paar Maßnahmen und so. Das ist dann vom Jobcenter oft oder auch vom Reha-Träger, ist immer unterschiedlich. Und oft ist es halt für die Menschen, generell für die Menschen, die bei uns arbeiten, oft der erste richtige Arbeitsplatz. So auch bei Alexander.
0: Das heißt, er ist da beispielhaft für viele, die zu Ihnen kommen.
1: Ja, insbesondere Alexander. Das ist ein ganz besonderer Arbeitsplatz, den wir da geschaffen haben, gemeinsam mit ihm. Und das ist eine wirklich richtig tolle Erfolgsstory.
0: Was macht diese Erfolgsstory aus? Also was sind die Faktoren?
1: Was macht diese Erfolgsstory aus? Ich muss immer gucken, ich möchte gar nicht so sehr auf die Menschen und auf ihre Geschichten eingehen übrigens. Das ist, glaube ich, auch immer ganz wichtig, das so ein bisschen zu wahren. Aber ich glaube, es ist so ein gegenseitiges Miteinander, dass man schaut so, okay, was in dem Fall, was kann Alexander und was können wir ihm bieten, dass es möglich ist, dass er hier arbeitet. Und bei Alexander und auch mit seiner Behinderung haben wir es halt geschafft, für ihn den perfekten Arbeitsplatz in unserem kleinen Rahmen, in dem Café, zu schaffen, wo er funktioniert.
0: Genau, es geht natürlich auch nicht darum, jetzt irgendwie indiskret zu werden.
1: Nö, alles gut.
0: Aber ist mir eben so im Gedächtnis geblieben durch diesen Film, weil man spürt bei dem, was er tut, dass er es mit viel, viel Liebe tut und auch mit viel Know-how, mit Fähigkeit, er macht es gut. Und das ist ja auch immer so ein Punkt, woran bemisst sich Erfolg, in Anführungszeichen, in den Momenten. Und hier ist es tatsächlich auch ein Erfolg, wenn ich Sie richtig verstehe, dass man es geschafft hat, die beiden Seiten auf perfekte Art und Weise zusammenzubringen. Ja. Das heißt, Sie bringen auch eine Flexibilität vom Unternehmen, vom Café mit, zu gucken, was kannst du uns bieten und wie passen wir dazu? Also das ist ja auch nicht selbstverständlich, dass der Arbeitsplatz an denjenigen auch mit angepasst wird, der da kommt.
1: Nee, das ist definitiv so. Also wir schauen immer, was können wir bieten und was können wir verändern, damit das halt funktioniert. Dort, wir sind zwar das Café grenzenlos, da gibt es halt auch Grenzen, das ist leider so. Aber wir lehnen uns da teilweise schon echt weit aus dem Fenster, um Arbeitsplätze zugänglich zu machen. So auch in dem Fall Alexander, der hat in einem sehr lauten, das ist ein sehr lautes Café, es ist sehr viel Bewegung drin und wir haben es dann geschafft, trotz der offenen Küche, die wir haben, für ihn so eine Art kleinen Ruhebereich zu schaffen, wo er, 6 Stunden am Stück arbeiten kann und seine Tätigkeit nachgehen kann. So, das zeichnet Alexander aus und das Café.
0: Das ist eine Erfolgsgeschichte und es gäbe noch einige zu erzählen. Sie haben schon erwähnt, wie Sie generell zusammenkommen mit den Menschen, die bei Ihnen dann arbeiten. Läuft erst oft über ein Praktikum. Gehen Sie auch in die Werkstätten? Stehen da auch Kontakte und versuchen da irgendwie in Kooperation zu kommen? Oder wie ist da das Verhältnis?
1: Da habe ich gar keine Verbindung zu. Ich habe es mal probiert in der Gründungsphase im Crowdfunding, weil ich dachte, da sind viele Menschen, die kann ich erreichen und können vielleicht ein bisschen, die können was zum Crowdfunding dazu steuern, aber da. Ja, ich will es nicht kritisieren, aber da bin ich nicht reingekommen. Also ich stand nicht vor der Tür und die haben mich nicht reingelassen, aber keiner darauf reagiert.
0: Also ein bisschen eine abgeschlossene Welt, könnte man sagen, ja. Wenn jetzt jemand draußen zuhört und Interesse hat, bei Ihnen mitzuarbeiten im Sensa Limiti, potenzielle Mitarbeitende, kann man das so über den Kamm scheren, was die mitbringen müssen? Also gibt es bestimmte Grundvoraussetzungen, die jetzt unbedingt erfüllt sein müssen? Oder ist auch da per se mal eine ganz große Offenheit?
1: Generell ist es offen. Bei den Menschen mit Behinderung ist es nochmal ein bisschen was anderes. Da gucken wir nochmal genauer hin. Deswegen auch das Praktikum. Aber wenn sich jetzt ein Mensch ohne Behinderung bewirbt, dann treffen wir uns, machen eine Probeschicht und schauen einfach ganz viel auf den Charakter des Menschen. Ist er weltoffen? Kann er gut kommunizieren oder kann die Person gut kommunizieren? Und dann stehen da oft, dann ist es möglich.
0: Das Sensa Limiti gibt es jetzt schon ein paar Jahre. Denk mal, das sind auch Menschen dabei, die vielleicht seit der Anfangsphase mit im Boot sind. Welche Entwicklungen können Sie denn da feststellen und beobachten bei den Leuten, die bei Ihnen mitwirken? Jetzt mal egal, ob mit oder ohne Behinderung. Wie verändern die sich durch die Mitarbeit in diesem Verbund?
1: Also erstmal sind alle, auch die jetzt noch da arbeiten oder kurz danach gekommen sind, wir sind da erstmal alle so reingeworfen worden. Ich hatte keine Erfahrung, wie es ist, Chef zu sein. manche hatten keine Erfahrung, wie es ist, in einem Gastronomiebetrieb zu arbeiten. Und wir haben uns da in den ersten Jahren, sag ich mal, so durchgewurschtelt und haben ganz viel System aufgebaut, auch gemeinsam im Austausch mit dem Team, die jetzt vielleicht auch nur im Café tätig sind, im Servicebereich oder im Thekenbereich. Durch ganz viel Kommunikation haben wir ganz viele Systeme hergestellt und Strukturen geschaffen.
0: Mhm. Können Sie da mal ein Beispiel geben für solche Strukturen, die geschaffen wurden?
1: Zum Beispiel mein Kerngedanke damals, das war auch meine Unerfahrenheit, war, ja, wir können ja einfach das Café aufmachen und dann funktioniert das schon, wenn man so die paar Regeln der Gastronomie beherrscht oder...
0: Die Sie ja kennen von Kindheit an?
1: Oder? Zum Teil halt oder kenne, dann wird das schon irgendwie funktionieren, aber da merkt man, okay, da arbeiten aber halt 20, 30 andere Menschen noch, denen muss man das erstmal vermitteln. So, und anfangs habe ich mich vielleicht ein bisschen dagegen geweigert, dass hier irgendwelche Listen oder Zetteln stehen, weil es sollte ja irgendwie klar sein, dass das so funktioniert. Aber habe auch ganz schnell gemerkt, nee, es braucht Hilfestellung. Und nicht nur für Menschen mit Behinderung, sondern auch für Menschen ohne Behinderung. Einfach um die Leute abzuholen und dass sie halt einfach wissen, wie es hier funktioniert und so. Ne? Und da helfen uns ganz viele Listen dabei und ja, Systeme.
0: Mhm. Was sind Sie denn für ein Chef?
1: Wir hören ein paar zu, glaube ich, gerade.
0: Müsste ich eigentlich Ihre Mitarbeitenden fragen, aber ja, Sie haben ja auch sich selber einbezogen in meine Frage, in die Antwort. Wie verändern sich Menschen durch die Mitarbeit im Sensalimité? Also was stellen Sie an sich fest, Zeiten, die Sie vielleicht vorher so gar nicht kannten?
1: Ja, nee, was mir wichtig ist, ich als Person oder das Café soll ein guter gastgebender Ort sein. Das ist mir sehr, sehr wichtig. Das heißt, die Menschen zahlen für etwas und dürfen dementsprechend halt auch die Dienstleistung erwarten. Das ist mir sehr wichtig. Das versuche ich auch dem Team zu vermitteln. Aber wenn ich mich jetzt so sonst beschreibe, glaube ich, dass ich sehr angenehm bin. Natürlich dann auch die typischen Charaktereigenschaften, die manchmal ein Chef hat und dass man vielleicht ein bisschen störrisch sein kann oder so. Aber im Großen und Ganzen versuche ich immer hilfsbereit zu sein, fürs Team da zu sein und den extra Schritt zu machen, den ich vielleicht auch von anderen manchmal erwarte.
0: Haben Sie denn Kontakt zu anderen Arbeitgebern oder werden Sie kontaktiert und angeschrieben, die von Ihrem Konzept, von Ihrem Erfolgsbeispiel gehört haben und sagen, Mensch, das ermutigt mich, vielleicht auch Menschen mit Behinderungen eine echte Chance zu geben, sie einzustellen?
1: Von anderen Arbeitgebern direkt kontaktiert, natürlich auf der Straße passiert das mal und so und dass man mal spricht und so und dass man hört, dass das ein tolles Konzept ist. Bisher angesprochen, konkret wegen dem Thema Inklusion, dass man das vielleicht auch machen möchte, wurde ich einmal bisher vor 3 Jahren von einem Zahnarzt, mit dem habe ich mich dann auch getroffen. Der hatte da die Idee, dass auch Menschen mit Behinderung bei ihm arbeiten können und ich habe ihn da so versucht, so ein bisschen zu unterstützen. Mhm. Aber es ist dann ein bisschen an der Komplexität am Aufbau von inklusiven Strukturen gescheitert. Also nicht am Zahnarzt, sondern das System, was da leider immer noch so ein bisschen im Weg steht manchmal. Das ist nicht ganz so einfach, Menschen mit Behinderung einzustellen.
0: Jetzt ist Ihr Café meines Wissens jetzt mal in der Gastronomie-Szene in Würzburg einmalig. Mhm. Ich war mal in Rom, da gibt es eine Trattoria im Stadtteil Trastevere von der Gemeinschaft Sant'Egidio, die auch hier in Würzburg aktiv ist und ihren deutschen Sitz hat. Amici, die Freunde, da ist ein ähnliches Konzept, wird zu großem Erfolg betrieben. Mhm. Gibt es hier in Deutschland so ein Netzwerk von ähnlichen Einrichtungen in der Gastroszene, mit denen Sie vielleicht im Austausch stehen?
1: Nee, es gibt kein deutschlandweites Netzwerk mit Gastronomiebetrieben aus dem sozialen Bereich oder aus dem Inklusionsbereich. Hier in Unterfranken treffen wir uns ein- oder zweimal, glaube ich, im Jahr mit den anderen Inklusionsbetrieben, die es halt hier in Unterfranken noch gibt. Und da treffen wir uns quasi auf so eine Tagung, Klausur, wo alles mal durchgegangen wird, gemeinsam mit dem Inklusionsamt, also vom Zentrum Bayern Familie Soziales hier in Würzburg mit dem Herrn Feller.
0: Was gehen da für Impulse aus dann von diesen Treffen?
1: Da wird einfach mal so ein bisschen berichtet, was ist gerade los, wie ist die aktuelle Lage und so, wie ist eventuell die Lage in den einzelnen Betrieben, wo sind Probleme, was läuft gut, wie ist die Entwicklung politisch, gesellschaftlich, gibt es neue Regeln, Statistiken, immer spannend, die da vorgelegt werden vom Inklusionsamt und so. Und da haben wir einfach die Möglichkeit, gemeinsam in Austausch zu gehen.

0: Wer auf der Kreisstraße Wü 29 unterwegs ist, zwischen den Gemeinden Reichenberg und Kist im Landkreis Würzburg, der kommt eigentlich unweigerlich dran vorbei am Forsthaus Guttenberg. Das hat so ein Halbwalmdach, liegt direkt an der Straße und ist von Wald umgeben. Ich selbst habe das Areal noch als Ausflugsziel erlebt. Ist schon eine Weile her, da waren die Kinder noch klein. Das Forsthaus mit Biergarten, Minigolf, Spielplatz, das steht jetzt inzwischen seit einigen Jahren leer und liegt brach, kann man sagen. Steven Henze, wissen Sie noch, wann Sie dieses Forsthaus im Guttenberger Wald zum ersten Mal bewusst wahrgenommen haben? War das noch als Besucher bei einem Ausflug oder war es schon als Kaufinteressent?
1: Weder noch. Vor 2,5, 3 Jahren kam der Vermieter von dem Café auf mich zu, er ist gleichzeitig auch Makler, und hatte ein paar Fragen an mich zu einem Objekt, wo er so sich gedacht hat, da könnte vielleicht eine soziale Einrichtung rein oder ein soziales Projekt. Er wusste nicht, gleichzeitig habe ich aber auch schon in ähnliche Richtung, ich hatte es vorhin mit den Eseln und der Tierliebe erzählt, dass ich auch sehr große und meine Frau auch eine große Tierliebe habe, dass wir da mal immer was realisieren wollten. Und dann habe ich mich mit ihm zusammengesetzt und er hat mir das dann halt alles gezeigt. Und ich habe dann gesagt, ich kann ja mal meine Gedanken kreisen lassen, was man dort realisieren könnte. Und habe dann halt ein Konzept geschrieben, das mir sehr viel Spaß gemacht hat und generell auch immer sehr viel Spaß macht. Und daraus ist dann Schritt für Schritt aus einer Idee Interesse entstanden und dass ich dann, ja, eigentlich der Meinung, also ich dann auch gesagt habe, dass das Konzept lieber nicht veröffentlicht wird, weil das ist jetzt mein Konzept. Und,
0: also er kam eigentlich auf Sie zu, um überhaupt mal so abzuklopfen, als Sozialpädagoge und Gastronom, was könnten da rein? Ja. Und Sie haben dann gemerkt, könnte eigentlich was für mich sein und Ideen, die ich selber habe.
1: Ja.
0: Was genau Sie da vorhaben, da sprechen wir gleich drüber. Lassen Sie uns diesen Ort noch ein bisschen näher kennenlernen. Weil viele draußen werden ihn nicht kennen, wenn sie nicht in der Region Würzburg aufgewachsen sind, weil da kennt man ihn eigentlich. War da früher vielleicht zusammen mit den Eltern zum Minigolf spielen oder im Biergarten. Als es dann zu Ihrem ersten Ortsbesuch, zur ersten Ortsbegehung kam im Forsthaus Guttenberg, was für einen Ort haben Sie da vorgefunden? Was für eine Atmosphäre? Wie schaut es da aus aktuell?
1: Ja. Also als ich es dann vorgefunden hat, es hat mich dann, sag ich mal, erstmal nicht so überrascht, weil wie gesagt, ich kenne es von zu Hause, auch wenn es natürlich ein anderer Aufbau ist, das Forsthaus, als das Wirtshaus jetzt bei meinen Großeltern, aber die Inneneinrichtung war noch vorhanden und so und das war mir alles fast schon heimisch ein bisschen, also ich kenne das alles und ja, dann ist so der Funke übergesprungen relativ schnell, weil es ein relativ großes Areal ist und ich gesehen habe, okay, hier lassen sich ganz tolle Dinge realisieren und verwirklichen.
0: Ist es denn arg verwildert?
1: Ja, es ist halt ein Leerstand, wo sich die Natur dann Schritt für Schritt alles wieder ein bisschen zurückholt.
0: Also so die Minigolfbahnen sind dann überwuchert und der Baum wächst halt da irgendwo, wo er nicht wachsen soll vielleicht.
1: Genau. Die vorherigen Eigentümer haben schon immer geguckt, dass es alles noch einen gewissen Zustand hat oder so, aber man muss auch verstehen, dass die auch jetzt gar nicht alle in Würzburg wohnen, aber sie schauen schon so, dass das alles noch irgendwie, dass wir jetzt unser zukünftiges Projekt da dann auch noch realisieren können. Und
0: ich habe gestern mal so ein bisschen nachgelesen, also das heutige Forsthaus, das soll so vom Beginn des 19. Jahrhunderts stammen. Im 16. Jahrhundert soll hier eine Art Jagdschloss gestanden haben. Ich glaube, da gibt es auch noch eine Inschrifttafel.
1: Ja.
0: Ist sie Ihnen schon untergekommen?
1: Ja, das ist abfotografiert und so. Wir bereiten gerade die Homepage vor. Da gibt es von allen Sachen Fotos. Wir sind jetzt dran, gerade ich mit einem Mitarbeiter so ein bisschen mehr über die Geschichte herauszufinden, so, weil muss ich alles zusammensuchen, dass wir dann auch auf der Homepage so ein bisschen die Geschichte des Forsthauses nochmal widerspiegeln können.
0: Ich habe auch gelesen, dass im Mittelalter hier schon eine Art Hügelburg mit Turm gestanden sein soll. Sind Sie da auch schon drauf gestoßen, auf dieses Kapitel?
1: Auf das Kapitel schon. Das war auch beim Notar, beim Verkauf wurde das dann Thema zwischendurch. Und da haben die ehemaligen Eigentümer davon erzählt, auch dass was halt ringsherum so stattgefunden hat und so. Also sie haben ganz viel historisches Wissen über das Forsthaus, was wir jetzt auch nochmal nutzen wollen.
0: Es spricht ja schon auch für einen besonderen Ort, also für so eine exponierte Lage. Also Burgen entstehen ja nicht irgendwo. Ja. Und dass die ganze Zeit sich da was abgespielt hat über die Jahrhunderte. Können Sie mit so was anfangen, mit so historischen Dingen und Traditionslinien?
1: Ja, klar, das ist ja spannend, da zuzuhören und so. Und jetzt auch der Weg zu den ganzen Infos und so, das ist eine spannende Reise. Ich bin jetzt noch kein Experte, sage ich mal, was ringsherum passiert ist oder so. Aber nach und nach wollen wir und will ich natürlich auch das ganze Wissen haben. über die ganze Umgebung.
0: Die Katze ist ja auch schon aus dem Sack. Also ich habe es in der Zeitung gelesen, hier in der Mainpost. Sie haben das Forsthaus gekauft. Mhm. Für welchen Betrag?
1: Für 950.000 Euro habe ich es gekauft. Also ich privat nicht, so viel Geld besitze ich nicht. Ich habe eine Firma gegründet, wieder eine gemeinnützige Firma wie auch beim Café, weil die Idee halt ist, dort ein Sozialprojekt zu realisieren und in der Gemeinnützigkeit, dass mittels Fördergelder und so einfach realistisch ist, solche Beträge, sag ich mal, auch aufzubringen.
0: Und was genau Sie da vorhaben mit diesem Forsthaus und dem Areal drumherum, das besprechen wir gleich in der nächsten Runde.

0: habe die Ehre. Auf BR Heimat, heute im Gespräch mit dem Würzburger Gastronomen und Sozialpädagogen Steven Henze und einem Ausflugsziel, das haben wir gerade schon so ein bisschen angesprochen. Das hat seine allerbesten Tage hinter sich. Das leerstehende Forsthaus Gutenberg liegt vor den Toren Würzburg. Im aktuellen Zustand vielleicht eher so ein bisschen ein Lost Place, oder? Als Fotomotiv geeignet. Sie wollen den verlorenen Ort wieder gewinnen, zugänglich machen. Ganz vielen Menschen, denn ich habe gelesen, der Arbeitstitel Ihres Projektes, das ist so Forst für alle. Was soll denn da jetzt entstehen? Was schwebt Ihnen genau vor?
1: Also im Forsthaus Gutenberg, viele kennen das jetzt nicht, muss man sich vorstellen, das ist ein großes Areal mit verschiedenen Gebäuden. Das heißt früher das Forsthaus, was dann ein Wirtshaus war. Und auf der Unterseite ist dann ein ehemaliger Biergarten mit einem Wohnhaus. Stehen noch ein paar Garagen da auf dem Grundstück und so. Und da haben wir uns jetzt zum Ziel gesetzt, das halt alles wieder zu beleben mit einem Sozialprojekt, was einfach, denke ich mal, da super gut hinpasst. Das heißt, wir wollen in dem ehemaligen Forsthaus, in dem ehemaligen Gastronomiebetrieb, wollen wir eine Einrichtung der Kinder- und Jugendhilfe eröffnen, eine stationäre, heilpädagogische Einrichtung für Kinder und Jugendliche, die dort leben, aus unterschiedlichen Gründen. Und auf der anderen Seite ist es so ein bisschen getrennt auf dem Grundstück. Das dient auch dem Schutz der Kinder dann in Zukunft, warum es überhaupt möglich ist. Weil man will das ganze Areal ja auch wieder mit Gästen wiederbeleben. Soll ein kleiner Garten, gastronomischer Garten entstehen mit Kaffee und Kuchen. Und darüber hinaus wollen wir auch wieder Tiere ins Forst holen und tiergestützte Therapien anbieten für Kinder und Jugendliche aus der Region.
0: Also ein sehr umfassendes Projekt mit verschiedenen Standbeinen.
1: Ja.
0: Ich versuche es mal so ein bisschen aufzudröseln. Bleiben wir erstmal bei den Tieren, weil das erinnert mich an das, was Sie in Italien gemacht haben. Da gab es auch tiergestützte Therapie auf diesem Hof für Kinder mit Behinderung.
1: Ja, genau. Da gab es dann auch. Erstmal kurz nochmal zu dem Konzept, weil es ist wirklich viel, es sind verschiedene Sachen. Ich muss dazu sagen, es sind so wirklich, trifft meine Leidenschaften, wie man da ist. Es ist mir alles natürlich in der Kombination neu, aber es ist mir nicht alles ganz so neu, weil es, glaube ich, auch oft für Außenstehende vielleicht ein bisschen verrückt klingt, sowas aufzuziehen.
0: Nur aber, so ein bisschen vielleicht.
1: Für alle Sachen kann ich mich begeistern und habe mich auch im Vorfeld auch schon begeistert dafür. Und insbesondere auch für die Tiere. Von klein auf war ich immer ein sehr großer Tierfan. Und dann auch durch die Erfahrung, die ich in Süditalien gesammelt habe, auf Sizilien mit den Tieren und so. Klar, das spiegelt das so ein bisschen wider, das dort jetzt auch zu realisieren, ne? Auch wenn zwei unterschiedliche Länder sind.
0: Aber der Platz ist da und was für Tiere konkret könnten da leben und was soll da passieren? Also ich bin jetzt kein Experte für tiergestützte Pädagogik, ich denke, geht es viel um Begegnung dann zwischen Mensch und Tier.
1: Ja, das trifft es ganz gut, das Thema Begegnung, das soll da auch stattfinden, insbesondere für die Kinder und Jugendliche, aber auch natürlich auch für die Gäste, die dort am Areal spazieren gehen oder so, sollen einen Blick auf die Tiere haben und so von Wunschgedanken, vom Konzept her sprechen wir da von Pferden, von Eseln, von Hühnern, aber jetzt auch nichts Außergewöhnliches oder so. Oder wir sind jetzt kein Zoo und auch kein Streichelzoo, sondern es ist eine professionelle Einrichtung, die soll es werden und wir haben alles mit Respekt.
0: Denk mal, wenn man an so ein Projekt rangeht, vielleicht auch nochmal, knappe Millionen hat das Forsthaus gekostet. Jetzt nicht falsch verstehen, der Steven Henze ist kein Millionär, sondern Sie haben eine gemeinnützige GmbH gegründet und müssen sich jetzt vermutlich auch um Fördergelder bemühen, um das Ganze zu realisieren. Es muss ja auch saniert werden, denke ich mal, und umgebaut. Da haben wir diesen tiergestützten Bereich, dann diese Wohngruppen. Therapeutische, heilpädagogische Wohngruppen. Denk mal, Sie haben den Bedarf schon ermittelt, weil sonst geht man ja an so ein Projekt nicht ran. Ja. Warum gibt es einen Bedarf für das, was Sie da vorhaben?
1: Es gibt unterschiedliche Bedarfe. Zum einen ist es dann die Kinder- und Jugendhilfe. Das ist einfach so, dass es weniger Plätze mittlerweile gibt, aber der Bedarf dann doch auch wieder höher wird in Deutschland. Das heißt dann auch in Bayern und so. Von daher sind die Auslastungen dann doch relativ hoch, auch in den Kinder- und Jugendhilfeeinrichtungen. Dann auf der anderen Seite gibt es auch immer einen Bedarf an tiergestützten Therapien. Das ist nichts Neues, glaube ich, in der therapeutischen Arbeit, aber es gibt es jetzt auch noch nicht so oft und so. Von daher findet da auch ein Bedarf statt. Und Gastronomie auf dem Land sowieso, die stirbt aus. Die stirbt da aus, wo ich herkomme. Die stirbt aber auch hier aus. Und da braucht es, glaube ich, oft neue Ideen und Wege, da dann doch was auf die Beine zu stellen halt. Ne?
0: Die Gastronomie, Sie haben einen Garten angesprochen für Kaffee und Kuchen. Also es wird jetzt kein klassischer Biergarten sein, wo es vor allem um Biergenuss geht, sondern soll sehr familienorientiert sein, wenn ich Sie richtig verstehe. Ja. Gibt es da auch schon einen Arbeitsbegriff dafür oder läuft das alles unter diesem Forst für alle?
1: Die Gastronomie läuft dann wirklich unter dem Begriff Forst für alle. Das hat den Hintergrund, dass ich mir halt gedacht habe, okay, der Forst für alle soll halt für die Menschen aus der Region sein und soll die Leute wieder anziehen, weil das, was ich im Vorfeld in den 2 Jahren, wo ich mich mit dem Konzept und dem Ort beschäftigt habe, immer mitbekommen habe, ist die Gastronomie. Die fehlt den Leuten und es wäre so schön, wenn man da wieder was auf die Beine stellen kann. Ein klassisches Wirtshaus, glaube ich, wird in der Funktion nicht mehr funktionieren. Da fehlen einfach die Menschen, die das in der Form machen wollen. Aber ich denke, mit der Idee vom Forst für alle und der Gastronomie finden wir da einen guten Kompromiss, um auch den Menschen da halt wieder einen Mehrwert zu bieten in der Region.
0: Haben Sie denn schon Resonanzen bekommen von Leuten aus Reichenberg zum Beispiel, die das noch von früher kennen und die jetzt mitbekommen haben, da geht was?
1: Ja, definitiv. Ja. Also als der Zeitungsartikel damals dann rausging, als es veröffentlicht wurde, am gleichen Abend kamen dann schon die ersten Mails von Leuten, die mich vielleicht treffen wollen, die über das Konzept reden wollen, die sich einfach nur freuen. Dann im Café in der Innenstadt sind sehr viele Leute auf mich zugekommen oder auch auf das Team im Café vor Ort und sind einfach neugierig, was wir da jetzt planen und was wir da realisieren wollen und so. Also eine unfassbare Resonanz. Habe ich selber nicht mit gerechnet, war ungewohnt für mich und aber spannend.
0: Macht auch Mut, ne?
1: Macht Mut und ein bisschen nervös, nicht die Arbeit, aber es ist natürlich, wenn man dann doch relativ viel erkannt wird, ist schon ein bisschen komisch im ersten Moment.
0: Durch das Foto in der Zeitung sind jetzt eine öffentliche Person.
1: Genau, auch mit so würde ich es jetzt nicht sagen, bloß für den Moment.
0: Aber es ist ja toll, wenn die Leute wirklich ihre Wertschätzung bekunden und vielleicht sogar sich einbringen wollen.
1: Ja, und deswegen ist es ja auch wichtig, dass man sichtbar ist, einfach gerade weil es dann halt auch das gemeinnützige Sozialprojekt ist, was auf Finanzierungsunterstützung halt auch angewiesen ist. Von daher, trotz der Nervosität stehe ich dann trotzdem ganz gerne und führe auch Gespräche und auch vom Herzen.

0: Eine Gesprächsrunde haben wir noch bei Habe die Ehre mit Steven Henze, der soziales Engagement und Gastronomie erfolgreich zusammenbringt. Wir waren gerade, also in der letzten Runde rede ich immer gern so ein bisschen über Zukunftsmusik. Jetzt ist ja bei Ihnen sowieso ganz viel Zukunft drin mit dem Forsthaus Gutenberg, da waren wir gerade. Gibt es denn schon sowas wie einen Zeitplan? Konkretes Datum ist wahrscheinlich schwierig, aber was haben Sie denn im Visier für die Eröffnung zum Beispiel jetzt von der Gastronomie?
1: Ja, also jetzt liegt der Fokus voll auf der Kauffinanzierung, die ist noch nicht ganz durch. Da suchen wir noch und brauchen Unterstützung von überall her. Die ist geplant bis Ende Februar, sag ich mal Ende Winter 27 dann. Und wenn alles klappt und die Gegebenheiten vorhanden sind, dass wir es schon umsetzen können, dann wäre es schön, wenn wir die Gastronomie vielleicht schon im kommenden Frühjahr, Sommer eröffnen können, phasenweise. Mhm. Und der große Umbau vom ganzen Areal ist dann für das Jahr darauf dann geplant.
0: Spielt da auch Denkmalschutz dann eine Rolle, oder?
1: Alles spielt da eine Rolle. Mhm. Denkmalschutz. Und gerade wenn Kinder und Jugendliche in einer Einrichtung leben, dann gibt es ganz viele Dinge, die man beachten muss und so zum Schutz der Kinder. Von daher, das ist überhaupt kein Selbstläufer und es ist schwierig dann zu sagen, das ist der Zeitplan, sondern da spielen ganz viele Faktoren einfach mit ein in Zukunft.
0: Aber wir halten mal fest, zum Beispiel für die Gastronomie, dass wenn wir uns in einem Jahr wieder treffen, vielleicht ja auch vorher schon mal, aber dann könnten wir es vielleicht im Forst für alle machen.
1: Ich hoffe.
0: Das wäre schön, wenn wir da zusammen mal einen Kaffee trinken können. Gibt es denn oder welche Möglichkeiten gibt es denn für Menschen, die das gut finden, was sie da vorhaben, sich einzubringen?
1: Aktuell kommt da schon ganz viele Anfragen an Bewerbungen, teilweise auch konkrete Jobanfragen. Das ist noch ein bisschen verfrüht und so, aber ich sammle die auch und antworte auch so schnell und so gut wie möglich es geht. Aber aktuell sind wir halt wirklich in der Finanzierungsphase und sind da über jedes Netzwerk dankbar, dass wir greifen können über jede Unterstützung, jeden Tipp und halt über jeden Euro, den wir sammeln können in den nächsten Monaten, um dieses Projekt so schön zu machen.
0: Und der Kontakt könnte dann über das Café Senza Limiti in Würzburg zustande kommen. Da gibt es eine Kontakt-Mail-Adresse.
1: Genau.
0: Lassen Sie uns weiter so ein bisschen in die Zukunft gucken. Ich meine, Sie haben ja ganz schön was vor, sind, glaube ich, ganz nebenbei auch noch Vater von zwei kleinen Kindern.
1: Ja.
0: Brauchen Sie das eigentlich so diese, haben Sie Hummeln im Hintern, frage ich mal, weil Sie haben ja das Senza Limiti, sind Familienvater und jetzt dieses Großprojekt. Ich habe das Bekannten erzählt, der gemeint, Wahnsinn, jetzt dieses Projekt zu schultern. Was treibt Sie denn da eigentlich an?
1: Ja, die Liebe für Sozialprojekte, also es sind wirklich dann Sozialprojekte, da irgendwie Mehrwert zu schaffen für die Gesellschaft, aber natürlich auch eine Traumrealisierung mit den Themen, mit denen ich mich auseinandersetze. Das ist anstrengend und so, aber ich kriege das jetzt mittlerweile besser hin als früher, bin ich ganz ehrlich. Familie und Arbeit natürlich zu vereinen, aber auch voneinander zu trennen.
0: Und Sie haben da auch ein Faible dafür irgendwie, so kommt es zumindest drüber, für Konzepte schreiben und Anträge und über Finanzierung nachzudenken, sonst wäre das gar nicht stemmbar, ne?
1: Ja, das ist so. Also, ja, das ist kein Hobby, ist mein Job dann jetzt auch zum Teil. Und es macht einfach Spaß. Es ist aufregend, es ist manchmal enttäuschend, aber es gibt einem auch ganz, ganz viel, weil man einfach auch merkt, okay, so, es ist möglich, tolle Sachen zu schaffen.
0: Und es ist ja auch ein Signal, das Sie in die Gesellschaft senden. Ich habe es ganz am Anfang der Sendung gesagt, wird ja oft viel gerade auch darüber diskutiert, was trennt, was nicht zusammenpasst, was nicht zusammengeht und Sie zeigen, dass es halt doch geht. Mhm. Was für Signale nehmen Sie denn wahr aus der Gesellschaft, vielleicht auch aus Teilen der Politik, gerade was so Ihr Herzens- und Kernthema Inklusion betrifft?
1: Wir sind ein gefördertes Projekt zum Teil. Also klar, wir sind Wirtschaftsbetrieb, aber wir bekommen Förderung, auch staatliche Förderung. Und in den letzten Wochen macht man sich natürlich häufiger Gedanken darüber, was passiert, wenn A oder B eintritt. Was passiert dann mit unseren Projekten? Was passiert mit der Förderlandschaft für Inklusion, für Vielfalt und Diversität? Und von daher geben wir uns ganz, ganz große Mühe, ein Positivbeispiel da zu sein und möglichst viele Menschen zu vereinen, zu zeigen, gemeinsam mit Vielfalt kann man ganz, ganz viel schaffen.
0: Was macht Ihnen denn Hoffnung, dass die Idee, das Senza Limiti, groß gedacht, das grenzenlosen weitere Kreise ziehen kann?
1: Dass wir fast ausschließlich positive Resonanz aus der Bevölkerung bekommen. So, wir bekommen wirklich ganz, ganz viel Zuspruch und die Menschen sind glücklich, dass es diesen Ort, glaube ich, gibt. Und das gibt Hoffnung und Mut, dass es diesen Ort noch ganz, ganz lange geben wird.

0: Und das war Habe die Ehre an diesem Mittwoch mit Steven Henze und seinen Impulsen für eine Gastronomie ohne Grenzen und überhaupt für Orte in der Gesellschaft, wo Menschen zusammenkommen, wo sie sich begegnen und zusammenwirken, ohne Barrieren und Vorbehalte. Herr Henze, ich wünsche Ihnen viel Erfolg für all das, was Sie vorhaben. Ist eine ganze Menge, dass Sie immer Menschen finden, die sich begeistern lassen von Ihren mutigen Ideen, die mitmachen und die natürlich auch als Gäste die Gemeinschaft schätzen und einen guten Kaffee. Herzlichen Dank für das Gespräch.
1: Ja, vielen Dank auch nochmal von meiner Seite und denke auch vom gesamten Team, das mit mir gemeinsam arbeitet. Das ist immer schön, ja, unsere Arbeit halt auch irgendwie eine Plattform zu geben. Und das konnten wir ja heute hoffentlich machen. Und von daher wirklich vielen, vielen Dank.
0: Ja, auch bei Ihnen draußen an den Empfangsgeräten bedankt sich das BR-Heimat-Team dieser Sendung für das Interesse. Christian Falk in der Studiotechnik, Markus Barleck in der Musikredaktion und ich sag Ade aus Würzburg, Ihr Jochen Wopser.

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1: Um 12 Uhr mit Gudrun Skupin. Das Thema sorgt seit gestern für großen Wirbel. Eine Zuckersteuer auch für Getränke, auf denen Zero oder Light steht, also mit Süßstoff statt mit Zucker, hieß es in Medien. Jetzt hat Bundesfinanzminister Klingbeil klargestellt, das wird nicht passieren. Markus Weber berichtet.
2: Der SPD-Chef schreibt bei Instagram wörtlich, das mache ich nicht, das wird nicht kommen. Eine Zuckersteuer auf zuckerfreie Getränke mache keinen Sinn. Laut Klingbeil handelte es sich nur um einen Arbeitsstand, der in den Medien aufgetaucht ist. Nach seinen Worten ist es üblich, dass vor politischen Entscheidungen Fachleute der beteiligten Ministerien intern, offen und auch kontrovers unterschiedliche Ideen diskutieren. Die Zuckersteuer an sich verteidigte Klingbeil. Gerade Kinder müssten besser geschützt werden. Es gehe um ein gesundheitliches Problem, dessen Folgen längst auch das Gesundheitssystem belasten.
1: In Deutschland sollte es zügig ein Mindestalter für die Nutzung sozialer Medien geben. Darauf dringt Bundesfamilienministerin Prien. Wenn auf europäischer Ebene keine ausreichenden und zeitnahen Fortschritte erzielt werden, brauchen wir nationale Regelungen, hat Prien dem Nachrichtenportal Politico gesagt. Sie fordert ein gesetzliches Mindestalter von 13 Jahren für Instagram, TikTok und Co. Voraussetzung ist für sie allerdings, dass das Alter der Nutzer wirksam verifiziert werden kann. Die Einnahmen aus der Erbschaftssteuer erreichen einen Rekordwert. 21,4 Milliarden Euro haben die Finanzämter letztes Jahr gefordert, so das Statistische Bundesamt. Das sind rund 60% mehr als noch im Jahr 2024. Ausschlaggebend sei, dass sehr große Erbschaften oder Schenkungen höher besteuert würden, wenn sie einen Wert von 20 Millionen Euro übersteigen. Nach dem tagelangen Brand im belgischen Naturschutzgebiet Hohes Venn haben die Ermittler die Ursache möglicherweise gefunden. Eine landwirtschaftliche Maschine könnte ihn ausgelöst haben, hat die Staatsanwaltschaft in Lüttich mitgeteilt. Belgien-Korrespondent Thomas Spickhofen über den aktuellen Stand.
3: Derzeit würden von den Ermittlern allerdings mehrere Hypothesen geprüft. Eine endgültige Aussage sei derzeit noch nicht möglich. Nach Angaben der Staatsanwaltschaft kann es noch mehrere Monate dauern, bis die abschließenden Gutachten vorliegen. Die wichtigsten Straßen im Hohen Venn sind inzwischen wieder geöffnet. Allerdings gelten in der Nähe des Brandgebiets weiterhin strikte Einschränkungen. Das Naturschutzgebiet selbst ist weiterhin geschlossen.
1: Eine importierte Malariamücke hat Anfang Juli am Frankfurter Flughafen einen Menschen mit Malaria infiziert. Der Flughafenmitarbeiter sei daran verstorben, hat ein Sprecher von Fraport der ARD mitgeteilt. 5 weitere Beschäftigte des Flughafens haben sich ebenfalls angesteckt. Sie seien in ärztlicher Behandlung. Das Robert-Koch-Institut spricht in diesem Zusammenhang von einem seltenen Fall von Flughafenmalaria, weil eine Anopheles-Mücke im Gepäck oder anderswo im Flugzeug mittransportiert wurde. Das Wetter in Bayern. Bewölkt und regnerisch. Ab Mittag kommt die Sonne durch. Höchstwerte 21 bis 28 Grad. Kommende Nacht bleibt es trocken. Abkühlung bis maximal 11 Grad. Morgen viel Sonne, Werte bis 32 Grad. Am Freitag zunächst freundlich, dann von Westen her Schauer und Gewitter. Es ist gleich 12.04 Uhr. Zur Verkehrslage A3 Passau Richtung Nürnberg. Zwischen Ickensbach und Hengersberg ein Unfall auf der linken Spur. Es staut sich. A3 Nürnberg Richtung Passau. Zwischen Passau Nord und Pocking 9 Kilometer stockender Verkehr. A8 Salzburg Richtung München. Zwischen dem Dreieck Inntal und Irschenberg 12 Kilometer stockend. B23 Garmisch-Partenkirchen Peiting in beiden Richtungen. Zwischen Oberau und Ettal Stau und stockender Verkehr wegen Bauarbeiten. Soweit dieser Service.
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4: Mit Bettina Arne, ich grüße Sie. Ja, schön, dass wir Sie durch die Mittagszeit begleiten dürfen. Hier kommt erstmal Musik von Ruperti Blech und dann sage ich Ihnen unsere Themen.

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Was haben wir vor in dieser Stunde? Wir schauen mal nach, wie es den bayerischen Bauern geht. Die anhaltende Trockenheit hat bei vielen für eine ziemlich schlechte Ernte gesorgt, zum Beispiel auch beim Hopfen. Und deswegen fordert der Bauernverband Millionen von der Politik. Dann sind wir am Kloster Weltenburg und zwar gehen wir da in den Biergarten. Dort hofft man auf Regen. Klingt kurios in einem Biergarten, es hat aber einen ganz handfesten Grund. Die Gäste kommen meistens mit dem Schiff und die Schiffe können gerade wegen Niedrigwasser nicht fahren. Ja, und die KI soll bayerisch lernen. Klingt auch erstmal lustig, hat aber auch einen sehr ernsthaften Hintergrund. Es gibt ja Menschen, die nur Dialekt sprechen und wenn die KI

0: Der Inhaber eines Biergartens freut sich normalerweise nicht über Regen. Das ist anders in der Klosterschenke in Weltenburg. Da hoffen sie dringend, dass es mal richtig regnet. Denn da kommen die meisten Gäste tatsächlich mit dem Schiff. Aber die Schiffe auf der Donau, die können seit Wochen da nicht entlangfahren. Andreas Wendeler war für uns vor Ort.
1: Die Mitarbeiterinnen und Mitarbeiter der Klosterschenke Weltenburg haben endgültig genug vom Niedrigwasser. Schon seit Monaten kann kaum ein Ausflugsschiff mehr über die Donau Gäste zum Kloster bringen. Die verzweifelte Idee? Mehr Wasser muss her. Das Team füllt Eimer, stellt sich in Reih und Glied an der viel zu schmalen Donau vor dem Kloster auf und dann heißt's:
2: Auf geht's, Leute! Wasser, Mann!
1: Der Reihe nach kippen sie die Wassereimer in die Donau. Wir tun alles dafür, dass unsere Gäste schnellstmöglich wieder mit dem Schiff zu uns nach Weltenburg kommen können, steht unter dem Video, das die Klosterschenke auf Instagram veröffentlicht hat. Eine spontane Aktion, sagt Geschäftsführer Rolf Holthausen. Nach dem Regen der letzten Wochen konnten am Samstag gerade mal 4 Schiffe fahren. Doch dann sei der Pegel über Nacht wieder um 40 Zentimeter gesunken.
3: Wir waren am Saubermachen, sahen die ganzen Eimer, die wir dort stehen hatten. Und dann haben wir gesagt, na, dann helfen wir doch mal der Schifffahrt und füllen die Donau ein bisschen auf.
1: Eine Aktion zum Schmunzeln, die aber auch einen ernsten Hintergrund hat. Im Landkreis Kelheim hängt im Tourismus viel an den Donauausflugschiffen. Im bekannten Ausflugsbiergarten im Kloster Weltenburg sinkt der Umsatz um 30%, wenn keine Schiffe fahren. Die Klosterschenke musste deshalb die Öffnungszeiten verkürzen. Das trifft auch die Bedienungen, sagt Holthausen.
3: Am 3. Juli ist das letzte Schiff hier oben gewesen und jetzt eben letzten Samstag sind mal wieder 4 Schiffe gefahren. Und die leiten den Gästestrom immer nach Weltenburg und das fällt aus.
1: Harte Jahre wie diese haben sie hier mittlerweile schon einige erlebt. Zuerst Corona, dann ein Jahr, in dem nach der Pandemie alles langsam wieder anlaufen musste. Auf das folgt dann ein einziges normales Jahr. Denn 2024 war es dann zu viel Wasser. Das Hochwasser lässt erst lange keine Schifffahrt zu und schafft dann in der Fahrrinne auch noch eine Kiesbank. Die schränkt die Schifffahrt seitdem weiter ein und darf im Naturmonument Weltenburger Enge auch nicht einfach weggebaggert werden. Danach folgt dann das Niedrigwasser, heuer besonders extrem.
3: Also das ist schon durchgehend jetzt hier das Problem.
1: Die Instagram-Aktion, so amüsant sie auf den ersten Blick wirkt, hat also einen durchaus ernsten Kern.
3: Es soll natürlich auch auf diese Problematik hinweisen, dass die in keinster Weise irgendwie gelöst ist und dass man eben darüber nachdenken müsste, wie man das vielleicht hinbekommt.
1: Was auf jeden Fall helfen würde, wäre ausgiebiger Regen. Doch der ist ja eigentlich ein noch größerer Feind für einen Biergartenbetreiber als Niedrigwasser. Holthausen sieht es aber in so einer Situation nicht so streng.
3: Es kommt drauf an, wenn es nachts regnet, ist es egal. Es muss. Die Natur braucht's, die Donau braucht's und somit brauchen wir es alle.
1: Wann die Ausflugsschiffe wieder fahren können, ist aktuell völlig unklar. Schaut man auf die Prognosen für die Pegelstände, ist in den nächsten Tagen absolut keine Verbesserung in Sicht. Den verzweifelten Versuch mit den Wassereimern hat Holthausens Team trotzdem schnell wieder aufgegeben.
3: Ja, da müsste ich noch ein paar Leute einstellen. Es wäre natürlich schön, wenn bald wieder ein ganz normaler Geschäftsbetrieb möglich wäre. Da würden wir uns sehr, sehr freuen drüber.

0: So, da sind wir jetzt wieder beieinander. Da hat jetzt das Mikrofon gerade ein bisschen gekackt. In der Hallertau beginnt die Hopfenernte und Landwirtschaftsministerin Kaniber ist heute Mittag, also zur Stunde, bei der Hopfenrundfahrt in Wolnzach dabei. Und sie wird feststellen, der Klimawandel macht auch den bayerischen Hopfenbauern zu schaffen. Und dazu kommt noch, dass der Markt schrumpft, denn der Absatz von Bier, der geht tatsächlich immer weiter zurück.
1: Auch wenn es derzeit regnet, die langanhaltende Trockenheit und der damit verbundene Wassermangel in den Hopfengärten. Zu diesem Thema wird die Landwirtschaftsministerin heute sicher viele Gespräche führen. Denn in der Hallertau rechnen die Bauern mit einer schlechten Ernte. Ein Minus von 20% mindestens erwartet Adi Schapfel, der Vorstand des Hopfenpflanzerverbands. Er wird bei Kaniber um eine staatliche Unterstützung zum Bau der geplanten Bewässerungsanlagen werben. Per Tröpfchenbewässerung sollen in den nächsten Jahren möglichst alle Hopfengärten versorgt werden mit Wasser, das bei hohen Pegelständen aus den Flüssen Donau, Amper und Isar ausgeleitet und in Becken zwischengespeichert wird. Bislang können nur 20% der Hopfenanbaufläche bewässert werden. Wasser ist aber nicht das einzige Problem. Auch der weltweit schlechte Hopfenmarkt macht den Pflanzern zu schaffen. Aus der Hallertau, Susanne Pfaller.
0: Ja, nicht nur die Hopfenbauern haben Probleme. Zu wenig Regen und die wochenlange Hitze lassen die Ernten in diesem Sommer deutlich schrumpfen. Der Deutsche Bauernverband rechnet mit 41,9 Millionen Tonnen Getreide. Das wären 7% weniger als im vergangenen Jahr. Und die Rufe nach Unterstützung werden lauter. Der Bayerische Bauernverband nennt da ganz konkrete Summen.
2: Eine 500 Millionen Euro und weitere Hilfen für die Landwirtschaft fordert der Bayerische Bauernverband. Ohne Sofortprogramm drohen nach Worten von Verbandspräsident Günter Felsner Betriebsaufgaben. Die Bauern litten unter mehreren Problemen gleichzeitig. Trockenheit und damit verbunden schlechtere Ernten, hohe Kosten und schwierige Märkte. Der BBV fordert etwa 500 Millionen Euro staatlichen Zuschuss für die landwirtschaftliche Unfallversicherung, damit diese ihre Beiträge senken kann. Die Agrardieselrückvergütung für das vergangene Jahr soll in voller Höhe von über 21 Cent pro Liter gezahlt werden, statt der vorgesehenen 6 Cent. Und die Behörden sollen die EU-Direktzahlungen vorzeitig im Oktober an die Landwirte überweisen. Außerdem verlangt der Bayerische Bauernverband die Einführung einer steuerfreien Rücklage für den Risikoausgleich, rückwirkend bis 2024. Damit sollen die Landwirte für schlechte Zeiten sparen können, ohne dass der Fiskus dieses Geld besteuert. Der Katalog des Bauernverbands enthält noch weitere Forderungen, unter anderem die zinslose Stundung fälliger Steuerzahlungen in Notlagen. Christine Kerler, BR Heimat.

0: Das war Finkels Dorfmusik. Mit dem Hitzesommer sind die Waldbrände gekommen, auch bei uns in Bayern. Immer wieder mussten Feuerwehrleute ausrücken, zum Beispiel nach Walderschaff oder Rechtenbach in Unterfranken oder in den Landkreis Amberg-Sulzbach in der Oberpfalz. Und aus diesen Einsätzen haben sie Lehren gezogen. Denn der Klimawandel wird wohl dafür sorgen, dass Waldbrandbekämpfung im Sommer an der Tagesordnung bleibt. Und bei den Löschwassermengen sieht es nicht gut aus. Frank Bäumer berichtet.
1: Jeder Liter zählt. Bewässern, sogar Baden und Duschen, sollte möglichst vermieden werden. Mit solchen Appellen an die Bevölkerung bemühten sich Mitte August die Kreiswerke Main-Kinzig darum, genügend Löschwasser für einen Waldbrand im hessisch-bayerischen Grenzgebiet zusammenzubekommen. Meldungen wie diese sind für den aus Kalifornien stammenden Waldbrandexperten und Feuerwehrmann Lyndon Pronto Anlass genug, die deutschen Methoden bei der Waldbrandbekämpfung grundsätzlich zu hinterfragen.
2: Das tut mir wirklich weh, wenn ich jetzt so Schlagzeile lese, dass die Bürger auf persönliche Hygienemaßnahmen verzichten sollen, weil wir nicht genug Löschwasser haben. Und dann sehe ich, wie teils auch Kilometer entfernt vom akuten Brandherde einfach die Landschaft dann vorsorglich bewässert wird. Also in die Richtung dürfen wir nicht weitergehen.
1: Waldbrände mit Wasser bekämpfen, das wird in Zukunft immer schwieriger. Denn durch den menschengemachten Klimawandel wird aktuellen Studien zufolge nicht nur die Zahl der Waldbrände zunehmen, auch sorgt die Klimaveränderung für mehr Dürren und Trockenheit und damit für akute Löschwasserknappheit. Für Lyndon Pronto ist es höchste Zeit, bei der Brand- und vor allem auch bei der Nachbrandbekämpfung auf Strategien umzuschwenken, die ohne oder mit wenig Wasser auskommen und die etwa in seiner Heimat Kalifornien längst etabliert sind.
2: Ein Schwellbrand ohne Wasser zu löschen geht grundsätzlich auch. Man findet Stellen, wo man an den Sandboden kommt oder an Mineralboden und man gräbt sie so ein bisschen auf und dann kann man das Glut, was noch am Brennen ist, da reinlegen, einmischen. Man entzieht quasi den Sauerstoff und die Hitze, die Wärme gleichzeitig.
1: Auch Ulrich Cimolino, Experte für Vegetationsbrände und Leiter des Arbeitskreises Waldbrand im Deutschen Feuerwehrverband, weiß, dass man umdenken muss.
3: Was jetzt alle begreifen müssen, ist, dass sich die Lage heute in den letzten Jahrzehnten verändert hat. Wir haben nicht mehr so das Thema, dass das ein Nebeneffekt ist, dass nur wenige Landstriche von betroffen sind, sondern wir haben das Thema jetzt auch im Westen, auch im Süden Deutschlands, wo es eher immer nasser gewesen ist.
1: Zwar gibt es in Deutschland ein flächendeckendes Netz aus leistungsfähigen Feuerwehren, doch oft mangele es an geeigneter Ausrüstung, wie beispielsweise Schutzkleidung, in der sich auch bei hohen Außentemperaturen im Sommer arbeiten lässt. Der Feuerwehrverband bemüht sich um Fortbildungen der Einsatzkräfte in Sachen wasserreduzierter Brandbekämpfung, doch das braucht Zeit. Waldbrände mit wenig Wasser möglichst früh eindämmen, bevor es zu einem Großbrand kommt. Das ist der Schlüssel für die Brandbekämpfung im Klimawandel.

0: Musik von der Kapelle Stefan Neger. Bestimmt gibt's auch in Ihrer Region Urlauber jetzt im Sommer, weil, naja, Berge, Seen, Flüsse, schöne Biergärten, schöne Wirtschaften. In Bayern ist es halt einfach schön. Und das verlockt natürlich auch viele zu Fotos und Aufnahmen für Insta und Co. Und dazu startet man gerne eine Drohne in der Luft. Das ist über Vogel- und Naturschutzgebieten, auch über Nationalparks, total verboten. Aber das Problem hat deutlich zugenommen und immer mehr Drohnen stören die Natur tatsächlich erheblich.
1: Beispiel Berchtesgadener Nationalpark. Ein Stück unberührter Natur für viele seltene und geschützte Arten. Steinadler, Steinböcke, Murmeltiere und Gämse gehören dazu. Die werden jedoch zunehmend von Drohnen bedroht, beobachten die Ranger im Berchtesgadener Nationalpark. Die Drohnen bedeuten für die Tiere Stress, denn ihr Instinkt sagt Gefahr von oben. Vor allem rund um den Königssee fliegen immer mehr Drohnen, teilt eine Sprecherin des Nationalparks mit, für spektakuläre Bilder für die Socials. Entdecken Ranger illegale Drohnen, werden die Verstöße angezeigt. Auch wenn es oft schwierig ist, die Piloten ausfindig zu machen. Der Landesverband für Vogel- und Naturschutz, kurz LBV, bestätigt, das Problem mit den Drohnen hat zugenommen. Die Hobbyflieger haben keinen Respekt vor der Natur und stören die Tiere, kritisiert der LBV. Laut Luftverkehrsordnung ist der Betrieb von Drohnen über Naturschutzgebieten, Nationalparks und geschützten Biotopen verboten, ohne ausdrückliche Genehmigung. Zuständig für Ausnahmen ist in Oberbayern das Luftamt Südbayern in München. Das stimmt sich dabei eng ab mit den verantwortlichen Naturschutzbehörden. Katrin Bohlmann, BR Heimat.

0: das Ensemble Tobias Reiser. Wir schauen nach Schwaben und zwar zur Tourismusbranche. Der geht es gut, sagt die Industrie- und Handelskammer, die gerade Zahlen vorgelegt hat. 2,7 Millionen Urlaubsgäste sind seit Jahresanfang gekommen. Das sind zwar nicht unbedingt mehr, aber die, die kommen, die bleiben auf jeden Fall länger.
1: Das Allgäu ist und bleibt laut IHK das touristische Schwergewicht der Region mit über 6 Millionen Übernachtungen. Vom Tourismus profitieren neben Hotels und Gastronomie auch Einzelhandel, Freizeiteinrichtungen und regionale Dienstleister. Hoffnung macht außerdem der Nachwuchs. Fast 17% mehr Auszubildende haben bisher einen Vertrag im Hotel- und Gaststättengewerbe unterschrieben als im Vorjahr. Für die IHK ein Zeichen, dass die Betriebe in ihre Zukunft investieren. Von einer Entwarnung will die Kammer aber nicht sprechen. Noch im Frühjahr bewerteten nur 20% der Gastronomiebetriebe ihre Geschäftslage als gut. Aus dem BR-Studio Augsburg, Susanne Hofmann.

0: Wenn es um künstliche Intelligenz geht, dann reden alle immer davon, was die KI schon alles kann. Was die KI aber nicht kann, sie kann kein Bayerisch. Gesprochenen Dialekt versteht die Software nicht. Aber das soll sich jetzt ändern, wie uns Hermann Scholz erklärt.
1: Den Satz, wenn das deine Mutter sehen würde, spricht Andreas Brandner aus Mittenwald so aus.
2: Wenn das deine Mutter sagt.
1: Wenn die Spracherkennungs-KI Whisper diesen Satz verschriftlichen soll, kommt heraus, und die ist den Muder sagt. Die künstliche Intelligenz und Andreas Brandner verstehen sich nicht, das ist klar. Das kann praktische Konsequenzen haben, die hat Brandner schon selber erlebt.
2: Also ich hatte es einmal probiert mit den Google Maps und er hat mich auf Australien geschickt, anstatt da, wo ich wollte. Also weil er das nicht kapiert hat, was ich mit hat.
1: Martin Bär arbeitet für ein Projekt der Ludwig-Maximilians-Universität München und des Landesvereins für Heimatpflege. Er will Spracherkennungs-KIs trainieren, sodass sie bayerisch verstehen. Dafür nimmt er gerade Sprechproben, auch von Andreas Brandner und seiner Tochter Maria. Mit den Sprechproben wird die KI gefüttert. Das Problem, bayerisch hat Dutzende lokale Varianten. Bis jetzt sammelt Martin Bär aber erstmal im Mühldorf am Inn und eben in Mittenwald. Auch das soll das Projekt herausfinden, so Bär. Wie viele Daten braucht es, bis die KI soweit ist, Dialekt zu verstehen?
3: Aber wir hoffen natürlich, dass wir großräumig das irgendwie abdecken können und die KI dann generalisieren kann und lernen kann, dass die ähnlichen Dialekte gleich behandelt werden können.
1: Für den Landesverein ist das auch Teil der Dialektpflege. Das Projekt sichert Dialektsprechern einen fairen und gleichberechtigten Zugang zu KI in ihrer Muttersprache. Professorin Barbara Planck vom Lehrstuhl für KI und Computerlinguistik der Uni München glaubt, dass dialektfähige künstliche Intelligenz Dialektsprechern einen gleichberechtigten Zugang zu Dienstleistungen ermöglicht und im Umgang mit Nicht-Dialektsprechern helfen könnte.
4: Das fängt an mit dem Assistenten, also Voice Assistants, zu Hause, im Auto oder unterwegs, bis hin zu Anwendungsfällen, zum Beispiel eben auch für Medizin oder ich sehe auch in der Pflege einen hohen Bedarf für KI zum Verstehen.
1: Andreas Brandner jedenfalls ist selber vom Nutzen überzeugt. Er spricht aus Überzeugung nur Dialekt. Als er neulich einen Unfall mit dem Auto hatte, haben ihn Polizisten nicht verstanden, bis ausgerechnet ein Grieche aus dem Ort übersetzt hat. Künftig könnte das für ihn eine KI übernehmen.

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1: Um 13 Uhr mit Gudrun Skupin. Zweiter und letzter Tag der Kabinettsklausur auf Schloss Neuhardenberg. Dabei ist es vor allem darum gegangen, wie die deutsche Wirtschaft wieder wettbewerbsfähiger werden kann und wie die Regierung mit dem Klimaschutz umgeht. Zum Abschluss ist Kanzler Merz gerade vor die Presse getreten und fasst die Klausur allgemein so zusammen.
2: Wir haben auf dieser Klausurtagung ein Zukunftsbild unseres Landes entworfen. Wir haben Deutschland von morgen diskutiert. Und dieses Deutschland von morgen ist optimistisch und zuversichtlich. Wir müssen raus aus diesem Klima der Verdrießlichkeit und des Verdrusses. Wir müssen gemeinsam diesen weit verbreiteten Missmut abschütteln, der unser Land seit langer Zeit lähmt.
1: Das Kabinett habe auch zu den Auswirkungen der Hitze beraten, aber keine Beschlüsse gefasst. Es wird keine Zuckersteuer geben für Getränke wie Zero oder Light, also in denen gar kein Zucker drin ist, sondern Süßstoff. Das hat Bundesfinanzminister Klingbeil klargestellt, nachdem gestern ein internes Papier aus seinem Haus für mächtig Wirbel gesorgt hatte.
3: Das mache er nicht mit. Das entsprechende Papier sei weder politisch geeint noch in der Koalition beschlossen. Beschlossen ist aber laut Klingbeil, dass eine Steuer auf zuckerhaltige Getränke kommt. Er hält es für richtig, etwas gegen die negativen Folgen eines zu hohen Zuckerkonsums, wie zum Beispiel Übergewicht, zu tun. Gerade Kinder müssten besser geschützt werden. Ärzteverbände und Verbraucherschützer unterstützen das. Die Getränkeindustrie ist dagegen. In der Regierungskoalition sind die Pläne umstritten. Jan Zimmermann, Berlin.
1: In Illertissen in Schwaben steht der Arzneimittelhersteller R-Pharm vor dem Aus. Darüber hat der Insolvenzverwalter die rund 280 Beschäftigten informiert. Das Pharmaunternehmen ist die Tochter eines russischen Konzerns und wegen des Ukraine-Krieges in Geldnot geraten. Kunden und Geschäftspartner zogen sich zurück. Eine Einigung mit Investoren kam nicht zustande. Der Standort in Illertissen hat eine lange Tradition. 1860 begann man dort unter dem Namen Mack mit der Herstellung von Arznei auf Basis von Bienengift. Eine Sturzflut hat im Himalaya-Staat Nepal ganze Dörfer weggespült. Außerdem wurden Straßen, Brücken sowie Kraftwerke beschädigt, haben die Behörden mitgeteilt. Mindestens 9 Menschen seien ums Leben gekommen. Aus dem benachbarten Tibet berichten Medien nach dem Abgang einer Schlammlawine von zahlreichen Opfern und Vermissten. Restaurantabfälle sorgen auf der A3 für Probleme, denn ein LKW hat bei einem Bremsmanöver Teile seiner Ladung verloren. Die Essensreste verteilten sich auf der rechten Spur und dem Standstreifen. Betroffen ist ein Abschnitt kurz vor Deggendorf in Richtung Regensburg. Weil eine Spezialfirma die Fahrbahn reinigen muss, ging die Polizei davon aus, dass es eine Weile dauern könnte, bis wieder freie Fahrt ist. Das Wetter in Bayern: am Nachmittag von Südwesten her öfter Sonne, 21 bis 28 Grad. Kommende Nacht trocken bei 18 bis 11 Grad. Morgen sonnig mit einigen harmlosen Wolkenfeldern. Am Freitag im Südosten zunächst sonnig, sonst von Westen her schauerartige Regenfälle, teils kräftige Gewitter, 28 bis 33 Grad. Es ist 13.04 Uhr. Die Verkehrsmeldungen: A3 Passau Richtung Nürnberg zwischen Ickensbach und dem Kreuz Deggendorf, 7 Kilometer Stau und stockender Verkehr. A3 Passau Richtung Linz zwischen Passau Nord und Pocking, 3 Kilometer Stau. A6 Nürnberg Richtung Pilsen, in Höhe Schmiedgaden, Sperre nach einem Unfall. A7 Füssen Richtung Ulm, zwischen Nersingen und Kreuz Ulm-Elchingen, ein LKW-Unfall auf der rechten Spur. Und B23 Garmisch-Partenkirchen-Peiting in beiden Richtungen, zwischen Oberau und Ettal, Stau und stockender Verkehr wegen Bauarbeiten. Soweit dieser Service.
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4: Mit Bettina Arne, ich grüße Sie. Noch eine Stunde lang sind wir zusammen in Bayern unterwegs, von Hüsbach bis zum Losen. Hier ist die Schwarzenberg-Klarinettenmusik und dann sage ich Ihnen unsere Themen. Musik.

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Was haben wir vor in dieser Stunde? Wir schauen uns mal die Parksituation für Lkw etwas genauer an. An der Autobahn reichen ja die offiziellen Plätze nirgends aus und deswegen fahren einfach viele am Abend in ein Industriegebiet. Dazu hören wir gleich ein Beispiel aus Hösbach.

0: Es ist Urlaubszeit in Bayern und wenn Sie schon unterwegs waren, haben Sie sicher bemerkt, die Rastplätze, die platzen aus allen Nähten. Das ist nicht nur zur Urlaubszeit so, vor allem Lkw-Fahrer sind mit einem täglichen Kampf um Parkplätze konfrontiert. Und laut dem Bayerischen Verkehrsministerium hat sich die Zahl der Güter, die die Lkw transportieren, in den letzten 25 Jahren verdoppelt. Die Zahl der Parkplätze aber nicht. Und den Parkplatzmangel baden dann andere aus, nämlich die Anrainerkommunen an den Autobahnen. Katrin Küx zeigt uns mal ein Beispiel aus dem unterfränkischen Hösbach.
1: Mehrere Firmeninhaber erwarten uns im Hösbacher Gewerbegebiet. Sie erzählen von den Schattenseiten der verkehrsgünstigen Lage an der A3.
2: Ich zähle abends 35 bis 40 LKWs, die hier widerrechtlich parken.
3: Sie haben auch keine sanitäre Möglichkeit, gehen auf Grundstücke. Die Anlieger haben da regelrechte Probleme, das zu entsorgen.
4: Ich hatte einen Schaden von über 30.000 Euro an meinem Fahrzeug. Fahrerflucht interessiert keinen Menschen.
5: Es spricht sich offensichtlich rum bei den LKW-Fahrern, dass sie hier ihre Pause machen können, unbehelligt.
1: Die Verkehrssituation beschäftigt die Marktgemeinde seit Jahren. Harald Sauer, zweiter Bürgermeister von Hösbach, stößt zu unserer Runde. Ein LKW fährt an uns vorbei. Er will zur Zollagentur, die sich hier ansiedelte, was die Situation nochmal verschärft hat.
2: Wie man jetzt sieht, er findet jetzt selbst keinen Parkplatz. Möglicherweise die Aufstellfläche von diesem Gewerbetreibenden reicht ganz einfach nicht aus.
1: Die Gemeinde hat zwar Parkverbotsschilder aufstellen lassen, diese werden aber häufig ignoriert, sagt Geschäftsleiterin Cindy Naumann. Sie beklagt, dass bei ausländischen Fahrern die Nachverfolgung von Verkehrsverstößen schwierig ist. Bußgeldbescheide verlaufen im Sand. Bereits vor 4 Jahren hat sie Kontakt mit dem Bundesverkehrsministerium aufgenommen.
6: Wir sind jetzt an einem Punkt, wo ich sage, wir bräuchten diese EU-weite Ahndung, den Wegfall der Bagatellgrenzen. Und das ist der Knackpunkt.
1: Ein weiterer Knackpunkt, die Fahrer müssen die gesetzlich vorgeschriebenen Ruhezeiten einhalten. Und wo sollen sie hin? Es gibt nach wie vor nicht genügend Parkplätze für Lkw. Stefan Doppelhammer vom Landesverband Bayerischer Transport- und Logistikunternehmen nennt Zahlen.
7: Deutschlandweit fehlen uns ca. 40.000 Parkplätze. Und speziell hier, wenn man an der A3 die Situation betrachtet, muss man ganz ehrlich sagen, haben wir einfach zu wenige Möglichkeiten, die LKWs abzustellen.
1: Seine Forderung, die 13 Milliarden Euro Mauteinnahmen in den Bau von Parkplätzen und Toilettenanlagen stecken. Denn der Druck der Lkw-Fahrer ist seit 20 Jahren bekannt. Sie müssen Pausen einhalten und sind häufig gezwungen, auf Standstreifen zu parken. Die Gewerbetreibenden in Hösbach wie Heino Gilmer haben durchaus Verständnis für die Fahrer.
4: Die Lkw-Fahrer, ja, sind ganz arme Menschen und haben halt sonst keine Chance anscheinend. Aber es kann nicht sein, dass das auf der Bürger ihren Schultern ausgetragen wird.
1: Die Hösbacher hoffen auf ein besseres Zusammenspiel von Bund, Freistaat, Kommunen und Logistikbranche. Autobahnnahe Kommunen leiden unter dem Parkplatzdruck für Lkw. Er ist massiv im Transitland Bayern.

0: Musik vom Quartett Meyer-Riemer. Während in Bayern die Sommerferien noch in vollem Gange sind, wird auf der Theresienwiese in München gehämmert und geschraubt. Der Aufbau fürs Oktoberfest geht in den Endspurt. Nur noch 3,5 Wochen sind's bis zur Wiesn und was bis dahin noch alles zu tun ist, das weiß Birgit Grundner.
1: Nach den Zelten werden ab heute die großen Fahrgeschäfte aufgebaut. Los geht es unter anderem mit dem Olympia-Looping, der Alpina-Bahn, der Wildwasserbahn und dem Riesenrad. Kleinere Fahrgeschäfte wie Autoscooter, Geisterbahnen und Karussells folgen in einer Woche. Als letztes werden die Buden auf der Theresienwiese eingerichtet. Das wird ab 7. September geschehen. Wer bei all dem gewissermaßen live dabei sein möchte, kann den Wiesenaufbau auf der offiziellen Website oktoberfest.de verfolgen. Die Webcam sendet seit dieser Woche aus einem der Bierzelttürme und bietet einen 360-Grad-Blick über das Festgelände. Radler und Fußgänger müssen dagegen jetzt draußen bleiben. Zuletzt konnten sie die Theresienwiese zumindest an einer Stelle noch queren. Das geht jetzt nicht mehr. Das Gelände ist ab sofort gesperrt. Birgit Grundner, BR Heimat.

0: die Gochsumer Kerwa-Musikanten und wir schauen nach Regensburg. Dort wird ein 100 Jahre alter Baum zum Politikum. Ein Bauunternehmer will den Feldahorn fällen lassen, weil er dort neue Wohnungen bauen möchte. Anwohner und Naturschützer wollen genau das aber verhindern. Und für die Stadt ist es ein grundsätzliches Dilemma. Was zählt denn mehr? Wohnraum versus Stadtklima? Florian Tegelmann erklärt uns die ganze Geschichte.
1: In einem kleinen Innenhof im Regensburger Bezirk Stadt am Hof steht er groß und unübersehbar da. Ein alter Feldahorn mit einem breiten Stamm und starken Zweigen, an denen viele grüne Blätter im Wind wehen. Gleich mehreren Gebäuden spendet er Schatten. Dank ihm ist es in manchen Wohnungen auch im Hochsommer einigermaßen kühl. Für Anwohner Richard Schottenlohr und seine Frau ist der Baum unverzichtbar.
2: Der gehört zu Stadt am Hof dazu, der gehört zu unserer Wohngegend dazu. Der ist jetzt seit 100 Jahren da, er ist eine Art Naturdenkmal und ein wunderschöner Ahorn, den es gut geht. Wenn man also das jetzt anschaut, wie gut, dass der nach diesen Sommern auch dasteht, dann ist es ewig schade, dass man den jetzt praktisch abschneiden möchte.
1: Bald sollen hier die Bagger anrollen. Der Baum soll einem neuen Mehrfamilienhaus mit Garage weichen, wenn es nach dem Bauunternehmer geht, dem das Grundstück gehört. Richard Schottenlohr fürchtet, dass durch eine enge Bebauung eine Art Hitzekessel entstehen könnte. Unterstützung im Kampf um den Erhalt bekommt er vom Bund Naturschutz und Greenpeace Regensburg, auch weil der Baum ein Zuhause bietet für Tiere wie Insekten und Fledermäuse. Gleichzeitig fehlt Wohnraum in der Stadt. Grundsätzlich schlägt Eigentumsrecht Baumrecht. Wer einen Baum besitzt, kann in der Regel darüber entscheiden, was damit gemacht wird. Helene Siegloch, zweite Bürgermeisterin der Stadt Regensburg vom Bündnis 90 Die Grünen, würde sich wünschen, alte Bäume besser schützen zu können.
3: Der Nutzen, den haben ja alle Leute, die außenrum wohnen und auch weit darüber hinaus. Wir brauchen die Bäume, um unser Stadtklima runterzukühlen, gerade in der Nacht.
1: Regensburg gehört jedes Jahr zu den heißesten Städten in Deutschland. Da sind Bäume wie der alte Feldahorn fürs Stadtklima eigentlich unersetzlich, sagt sie.
3: Wir merken auch, wie schwer das ist, kleine Bäume so hoch zu päppeln, dass sie überhaupt erst so groß werden. Deswegen ist das für mich auch eine ganz große Grundlage, dass wir eben versuchen, die Bäume zu halten, weil wir sie nicht ersetzt kriegen.
1: Klimaschutz im Grundgesetz zu verankern, das wäre ein wichtiger Schritt, findet die grüne Bürgermeisterin. Anwohner Richard Schottenlohr und seine Frau haben jedenfalls noch nicht aufgegeben und haben Klage eingereicht. Sie hoffen, dass der Feldahorn erhalten bleibt.

0: 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In München sollen schon bald fahrerlose Taxis unterwegs sein. Die Google-Schwesterfirma Waymo plant, Ende des kommenden Jahres einen regulären Fahrdienst in Betrieb zu nehmen. Getestet werden soll das System sogar noch deutlich früher. Das hat das Unternehmen jetzt angekündigt.
1: München wird damit die erste Stadt des Anbieters innerhalb der Europäischen Union. Schon in den kommenden Wochen werden laut Waymo die ersten Autos auf den Münchner Straßen zu sehen sein. Dabei handelt es sich um eine Testphase. In der werden die Wagen noch von geschultem Fachpersonal gesteuert. Die Autos sollen so das Straßennetz erfassen und das Fahrsystem auf die Besonderheiten des örtlichen Verkehrs einstellen. Für den späteren Betrieb ohne Fahrerin oder Fahrer arbeitet das Unternehmen mit dem Kraftfahrtbundesamt sowie den zuständigen Landes- und Kommunalbehörden zusammen, um die rechtlichen Zulassungen zu erhalten. In den USA sind die fahrerlosen Waymo-Taxis schon in 11 Großräumen und Städten im Einsatz, etwa in Atlanta, Miami und Los Angeles. Bereits im Juni hatte der Fahrdienstevermittler Uber angekündigt, zusammen mit einem israelischen KI-Unternehmen in München ebenfalls eine Flotte autonomer Taxis an den Start bringen zu wollen. Manuel Rauch, BR Oberbayern.

0: Wir schauen in den Nationalpark Bayerischer Wald. Der steht ja eigentlich für unberührte Natur, eigentlich. Denn die Ranger klagen, sie finden gerade dort so viel Müll und vor allem rund um den Lusen. Sie sagen, die Mengen seien geradezu erschreckend.
1: So etwas hat er in seinen über 35 Jahren im Dienst des Nationalparks Bayerischer Wald noch nicht erlebt. Ranger Lothar Mies fand bei einem routinemäßigen Rundgang am Lusen hunderte Taschentücher und weiteren Müll, wie Zigarettenkippen, Getränkedosen, Flaschen, Windeln oder ausgelatschte Schuhe. Auch Kollegen im Bereich Finsterau berichten Ähnliches. Die Ranger appellieren nun, respektvoll mit der Natur umzugehen und Müll wieder mitzunehmen. Unachtsam in den Wald geworfene Glasflaschen können mitunter gefährlich werden und Waldbrände auslösen, sagt Reinhold Geisbauer, Leiter der Nationalparkwacht. Für ihn sei es schwer nachvollziehbar, wie Besucher zum einen die Ruhe und Unberührtheit der Natur suchen, ihren Unrat dann jedoch unachtsam in den Wald werfen. Alleine ein Papiertaschentuch braucht bis zu 5 Jahre, bis es verrottet, wie er sagt. Michael Buchner, BR Niederbayern.

0: Kirche und Wirtshaus, sie prägen viele Orte in Bayern, auch wenn häufig die Kirche leer bleibt und das Wirtshaus geschlossen ist. Ein bisschen anders ist es in Wölbersbach im Landkreis Hof. 70 Einwohner hat das Dorf und es gibt tatsächlich ein Wirtshaus und eine Kirchenglocke. Allerdings sucht man den passenden Kirchturm dazu vergeblich. Und Anne-Rosi Zuber erklärt uns, warum.
1: Klaus Reitl pflegt eine ganz besondere Tradition. Jeden Sonntag um 8:15 setzt er seine Lärmschutzkopfhörer auf und schwingt dann mit viel Kraft den Klöppel der Kirchenglocke von Wölbersbach. Aber eine Kirche gibt es in dem kleinen Dorf zwischen Frankenwald und Fichtelgebirge nicht. Die 780 Kilo schwere Stahlglocke hing ursprünglich im Kirchturm im Nachbarort Ahornberg, wurde dort in den 90er Jahren ausgemustert. Reitls Vater war damals im Kirchenvorstand und sicherte sie für Wölbersbach.
2: Einfach so hinstehen wollen wir sie nicht, dann haben wir halt irgendwas gebaut, einen Glockenturm und die ist halt da.
1: Das ganze Dorf hat mit angepackt und vor genau 25 Jahren das erste Geläut groß gefeiert. Seitdem ertönen jeden Sonntag exakt 20 Doppelschläge, pünktlich morgen um 8.
3: Ich musste mich erst mal dran gewöhnen. Wecker braucht man sich kann stellen, da ist man automatisch wach.
4: Dann schläft man halt einfach noch wegen weiter. Ja. Macht nichts.
5: Ja, das ist wunderschön. Wir sind dann immer gerade im Stall fertig, richten nur ein Frühstück und dann geht die Glocken. Da war es mal heute, hat man Zeit, halt zu Beginn des Sonntags.
6: Der an sich, wo sich nicht freut, ist unser Hund. Die finden es ein wenig laut, aber ansonsten ist, denke ich, jeder froh, dass es die Glocke gibt in Wölbersbach.
1: Als Glöckner von Wölbersbach waltet Klaus Reitl aber nicht nur sonntags seines Amtes.
2: Wir machen es ja bei Freude und bei Leid, also wenn einer stirbt und die Angehörigen wollen das. Oder wenn einer Geburtstag oder Hochzeit, wenn einer will, noch hat, wird ja auch geliehen. Das finde ich eigentlich schön.
1: Und selbst im Ruhezustand ist die Glocke vor dem Feuerwehrhaus wichtig für die Menschen im Dorf.
7: Na, die Glocke ist der Mittelpunkt vom Dorf. Da trifft man sich einmal abends einfach nur an der Glocke, im Sommer nach der Arbeit.
1: Inzwischen gibt es 3 Glöckner. Sebastian Strössner zum Beispiel ist seit 10 Jahren dabei. Und auch wenn sie keinen Dienst haben, haben sie immer ein Ohr fürs Geläut.
8: Da zählt man ja auch manchmal mit, ne? Ob sich der Klaus oder unser zweiter Glöckner, der Michael, ob er sich verzählt.
1: Und jeder habe auch so seinen eigenen Rhythmus bei den 20 Doppelschlägen.
8: Meine Kollegen machen dreimal Bing, Bing, Bing. Bei mir hört sich das dann ein wenig anders an. Ich mache dann Bing, Bing, Bing, Bing. Ich glaube, ich habe davor mal AC/DC gehört und dann habe ich gedacht, ja, das passt ganz gut.
1: Die Wölbersbacher Glocke, ein Gemeinschaftsprojekt seit 25 Jahren.

Die Zwickelmusik spielt uns langsam Richtung 14 Uhr. Dann kommen die Nachrichten und dann frische Musik bei uns im Tradimix. Schön, wenn Sie noch ein bisschen bei uns bleiben. Fürs Mittagsmagazin sage ich Dankeschön fürs Zuhören und ich wünsche Ihnen einen schönen Nachmittag. Bis morgen, wenn Sie mögen.

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1: Um 14 Uhr mit Gudrun Skupin. Bundeskanzler Merz sieht eine wirtschaftliche Erholung in Deutschland. Das hat der CDU-Chef nach Ende der Kabinettsklausur auf Schloss Neuhardenberg deutlich gemacht. Nach 3 Jahren Rezession wachse Deutschland wieder. Es müsse sich nun voll konzentriert werden auf dieses Wachstum, so Merz. Bundesinnenminister Dobrindt von der CSU hält es in diesem Zusammenhang für wichtig,
2: dass wir mit einem klaren Fokus auf Entwicklung und Anwendung und auch dem Beherrschen von künstlicher Intelligenz neue Wachstumsimpulse in der Wirtschaft setzen. Daraus auch den Wohlstand der Zukunft generieren, weil ohne Wachstum gibt es nur Verteilungskämpfe. Mit Wachstum gibt es Gestaltungsspielräume.
1: In Bayern müssen Züge immer öfter bummeln wegen sogenannter Langsamfahrstellen. Deren Zahl ist laut dem Bayerischen Verkehrsministerium im ersten Halbjahr deutlich gestiegen, um etwa 20 auf rund 120.
3: Vor allem für den Zugverkehr rund um München und Augsburg sei die Lage dramatisch. Auch auf weiteren Strecken in Franken, Oberbayern, der Oberpfalz und im Allgäu habe sich die Situation zugespitzt. In einem Brandbrief an den Infrastrukturvorstand der Deutschen Bahn fordert Verkehrsminister Christian Bernreiter einen Masterplan, wie die Langsamfahrstellen im Freistaat zügig und nachhaltig reduziert werden können. Der Freistaat zahle jährlich mehr als 900 Millionen Euro Trassenentgelte und sei damit der größte Finanzgeber für die Instandhaltung. Frank Jordan, München.
1: Die Krise im Wohnungsbau bremst weiter das Wirtschaftswachstum in Deutschland. Letztes Jahr sind bundesweit etwa 84.000 Wohnungen weniger gebaut worden als noch im Jahr 2024. Das zeigt der aktuelle Baumonitor. Gleichzeitig fehlen bundesweit inzwischen mehr als 1,3 Millionen Wohnungen. Der Einbruch beim Wohnungsbau kostet den Staat Milliarden und auch Bürger müssen durch den Mangel immer mehr für ihre Wohnungen zahlen. Wegen Liebesbetrugs, sogenanntem Romance-Scammings, haben Beamte monatelang ermittelt in 22 Ländern. Jetzt wurden laut Interpol 58 Menschen festgenommen und über 260 Verdächtige identifiziert. Hinter dem Liebesbetrug stecken kriminelle Netzwerke, deren Köpfe in Westafrika sitzen. Die Opfer der Masche waren Rentner in englischsprachigen Ländern. Ihnen wurde Zuneigung vorgetäuscht und nach dem Aufbau einer scheinbaren Beziehung Geld von ihnen gefordert, für Notlagen, kranke Angehörige oder ein Flugticket. Die Ermittler haben rund 2,7 Millionen US-Dollar beschlagnahmt und hunderte Konten gesperrt. Tennisspielerinnen, die ab Sonntag bei den US Open starten wollen, müssen einen Geschlechtstest machen und so beweisen, dass sie genetisch weiblich sind. Das hat die WTA, die Women's Tennis Association, bekannt gegeben. Sportreporter Tim Brockmeier berichtet.
4: Bisher durften Transgender-Frauen an WTA-Turnieren teilnehmen, wenn sie ihr Geschlecht als weiblich angegeben haben und über einen Zeitraum von 2 Jahren vor dem Wettkampf einen gesenkten Testosteronspiegel nachweisen konnten. Wenngleich derzeit keine Transgender-Frauen bekannt sind, die auf der WTA-Tour aktiv sind, stellt jetzt dieser neue Geschlechtstest de facto ein Verbot von Transfrauen im Tennis dar.
1: Das Wetter in Bayern. Am Nachmittag von Südwesten her öfter Sonne, 21 bis 28 Grad. Kommende Nacht trocken bei 18 bis 11 Grad. Morgen sonnig mit einigen harmlosen Wolkenfeldern. Am Freitag im Südosten zunächst sonnig, sonst von Westen her schauerartige Regenfälle, teils kräftige Gewitter bei 28 bis 33 Grad. Es ist 14.04 Uhr. Die Verkehrsmeldungen: A3 Passau Richtung Nürnberg zwischen Ickensbach und Kreuz-Deggendorf, 8 Kilometer stockend. A3 Passau Richtung Linz zwischen Passau Nord und Pocking, 3 Kilometer Stau. A6 Nürnberg Richtung Pilsen in Höhe Schmiedgarden, Bergungsarbeiten auf der linken Spur. A7 Füssen Richtung Ulm zwischen Nersingen und Kreuz Ulm-Elchingen, ein Lkw-Unfall auf der rechten Spur, aktuell 6 Kilometer Stau. A8 München Richtung Stuttgart zwischen Ulm-West und Märklingen, 6 Kilometer Stau. Und die B23 Peiting, Garmisch-Partenkirchen. Sie ist in beiden Richtungen zwischen Ettal und Oberau durch ein defektes Fahrzeug blockiert. Soweit dieser Service.
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1: Um 15 Uhr mit Gudrun Skupin. Bundeskanzler Merz hält daran fest. Die sogenannte Rente mit 63 wird abgeschafft, dass also besonders langjährig Versicherte ohne Abschläge früher in den Ruhestand gehen können. Das hat Merz nach der Kabinettsklausur auf Schloss Neuhardenberg in Brandenburg klargemacht.
2: Der Trend zur Frühverrentung bei einer älter werdenden Gesellschaft, der muss gestoppt werden. Und darüber sind wir uns in der Koalition einig. Es mag Härtefälle geben, über die müssen wir dann sprechen. Aber ich will ausdrücklich betonen, das ist kein Ost-West-Thema.
1: Mehrere ostdeutsche Ministerpräsidenten hatten gefordert, die sogenannte Rente mit 63 zu erhalten. Im Osten seien besonders viele Menschen von dieser Regelung betroffen. In Deutschland soll es zügig ein Mindestalter für die Nutzung von sozialen Medien geben. Darauf dringt Bundesfamilienministerin Prien. Wenn auf europäischer Ebene keine ausreichenden und zeitnahen Fortschritte erzielt werden, brauchen wir nationale Regelungen, hat Prien dem Nachrichtenportal Politico gesagt. Sie fordert ein gesetzliches Mindestalter von 13 Jahren für Instagram, TikTok und Co. Voraussetzung ist für sie allerdings, dass das Alter der Nutzer wirksam verifiziert werden kann. Nach heftigen Sturzfluten im Himalaya-Staat Nepal werden fast 400 Menschen vermisst, darunter viele Touristen. Aber auch Polizisten und Arbeiter eines Wasserkraftwerks seien betroffen, so die Behörden. Bestätigt sind bisher nur wenige Tote. Lena Bodewein schildert, was passiert ist.
3: Der Fluss Bote Kosi im Grenzgebiet von Nepal und im chinesisch verwalteten Tibet trat plötzlich über die Ufer und riss hunderte Menschen mit sich. Videos zeigen Häuser und Brücken, die mitgerissen wurden. Laut nepalesischem Außenministerium gab es in den Bergen ein Beben, das einen Erdrutsch ausgelöst hat. Dieser führte zu der Sturzflut. Auch der Einbruch eines Gletschersees könnte die Ursache für die Überschwemmungen sein. Auch auf der Seite des chinesisch verwalteten Tibets seien Opfer zu beklagen. Die Staatsmedien berichten von zahlreichen Toten.
1: Die Einnahmen aus der Erbschaftssteuer erreichen einen Rekordwert. 21,4 Milliarden Euro haben die Finanzämter letztes Jahr gefordert, so das Statistische Bundesamt. Das sind rund 60% mehr als im Jahr 2024. Ausschlaggebend sei, dass sehr große Erbschaften oder Schenkungen höher besteuert würden, wenn sie einen Wert von 20 Millionen Euro übersteigen. Prinz Harry und seine Familie sollen noch heute nach Großbritannien zurückkehren, per Privatflieger, das berichtet die BBC. Sie haben vor 5 Jahren alle royalen Pflichten aufgegeben und zogen nach Kalifornien um.
4: Das neue Zuhause der Sussexes wird sich außerhalb von London befinden. Dort sollen die beiden Kinder Archie und Lilibet bereits in der Schule angemeldet sein. Wie lange die Familie in Großbritannien bleibt und warum sie nach 5 Jahren in den USA zurückkehrt, ist unklar. Nach aktuellem Kenntnisstand werden Harry und Meghan keine offiziellen Aufgaben im Königshaus übernehmen. Sie kehren als Privatleute zurück. Aus London, Lisa Maria Röhling.
1: Das Wetter in Bayern. Bis zum Abend meist sonnig mit einigen Wolken bei 21 bis 28 Grad. Kommende Nacht trocken, 18 bis 11 Grad. Morgen sonnig mit einigen harmlosen Wolkenfeldern. Am Freitag im Südosten zuerst noch länger sonnig, sonst von Westen her schauerartige Regenfälle, teils kräftige Gewitter, 28 bis 33 Grad. Gleich 15.04 Uhr. Zur Verkehrslage A3 Frankfurt Richtung Würzburg, zwischen Aschaffenburg und Goldbach 7 Kilometer stockender Verkehr. A3 Passau Richtung Linz, zwischen Passau Nord und Pocking 3 Kilometer Stau. Die A6 Nürnberg Richtung Pilsen ist in Höhe Schmiedgarten wegen Bergungsarbeiten gesperrt. Sie können dort über die U53 ausweichen. A8 München Richtung Stuttgart, zwischen Ulm-West und Märklingen 5 Kilometer Stau. A9 München Richtung Nürnberg, zwischen Ingolstadt-Nord und Lenting ein Unfall im Baustellenbereich. B12 Passau-Mühldorf in beiden Richtungen, zwischen Simbach am Inn und Stammham Behinderungen nach einem Unfall. B23 Peiting, Garmisch-Partenkirchen, zwischen Ettal und Oberau, Behinderungen durch einen defekten PKW. Und B472 Bad Tölz, Peiting in beiden Richtungen, zwischen Peiting Süd und Peiting West, Sperre nach einem Unfall. Soweit dieser Service.
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1: Um 16 Uhr mit Gudrun Skupin. Bundeskanzler Merz will weg von der verbreitet negativen Stimmung im Land. Zum Abschluss der Kabinettsklausur vor den Toren Berlins in Schloss Neu-Hardenberg hat er gesagt, wir müssen gemeinsam diesen weit verbreiteten Missmut abschütteln, der unser Land seit langer Zeit lähmt. Hauptstadtkorrespondentin Nicole Markwald fasst Merz' Rede zusammen.
2: Man habe bei der Klausurtagung ein Zukunftsbild des Landes entworfen, erklärte Friedrich Merz zum Abschluss. Und dieses Deutschland von morgen ist laut dem Bundeskanzler optimistisch und zuversichtlich. Um dahin zu kommen, hatte Merz eine Aufforderung dabei. Das Land müsse raus aus einem Klima der Verdrießlichkeit. Merz untermauerte seinen Optimismus mit Zahlen aus der Wirtschaft. Die wachse bereits im dritten Quartal mit guten Werten. Voraussagen für das Jahr 2027 würden nach oben korrigiert.
1: Deutsche Firmen werden immer öfter von ausländischen Geheimdiensten angegriffen. Das zeigen Zahlen des Digitalverbands Bitkom. Demnach erlebte zuletzt etwa jeder dritte Betrieb eine solche Attacke. Vor einem Jahr war es noch rund jede vierte Firma. Wie hoch der Schaden ist, erklärt Markus Sambale aus unserem Hauptstadtstudio.
3: Durch Spionage, Sabotage, Cyberangriffe entstehen in Deutschland weit mehr als 200 Milliarden Euro Schaden pro Jahr. Beispiel Industriespionage, da hackt sich vielleicht jemand in ein System von einem Autohersteller, greift Konstruktionspläne ab, dann werden diese Autoteile irgendwo nachgebaut und der deutschen Firma entsteht natürlich ein Riesenschaden. Dazu kommen, hören wir immer wieder, Cybererpresser, die verschlüsseln Daten einer Firma und geben sie erst gegen Lösegeld wieder frei. Wenn da die Produktion stillsteht, erzeugt auch das natürlich einen großen Schaden.
1: In einem Prozess um Suchtgefahr für Kinder durch Social Media in den USA gibt es einen Vergleich. Der Meta-Konzern hat sich, Medien zufolge, mit mehreren Bundesstaaten geeinigt. Demnach bezahlt Meta mehr als 16 Milliarden Dollar an die Staaten, die geklagt hatten. Dem Mutterkonzern von Instagram und Facebook wurde vorgeworfen, seine Online-Dienste würden Minderjährige abhängig machen und damit psychisch krank. Sollten verschiedene Wahlen in Deutschland an einem Termin stattfinden? Nein, sagt der bayerische Innenminister Herrmann. Sein Argument, dadurch würden die Besonderheiten zwischen Kommunal-, Landes- und Bundespolitik verwischt. Herrmann reagiert auf einen Vorschlag von Bundestagsvizepräsident Nuripur von den Grünen. Aus dessen Sicht würde es durch eine Zusammenlegung von Terminen mehr Zeit ohne Wahlkampf geben und damit auch mehr Spielraum für langfristige Reformen. Die Alpen bewegen sich, aber etwas anders, als man bisher dachte. Das belegt eine Studie von Forschern aus Deutschland, Österreich, Polen und Slowenien. Besonders starke tektonische Aktivität haben sie am Rand der Südalpen und im Westen Sloweniens festgestellt. Dort haben sie Bewegungen von bis zu 1,5 Millimetern pro Jahr gemessen. Ähnlich ist es im Inneren der Ostalpen. Teile der Erdkruste würden dort bis zu 1 Millimeter pro Jahr nach Osten verschoben. Die Studie soll helfen, die Gefährdung durch Erdbeben in den Alpen besser zu verstehen. Das Wetter in Bayern. Bis zum Abend meist sonnig mit einigen Wolken. 21 bis 28 Grad. Kommende Nacht trocken. 18 bis 11 Grad. Morgen sonnig, nur einige harmlose Wolkenfelder. Am Freitag im Südosten zuerst noch länger sonnig, dann von Westen schauerartige Regenfälle und teils kräftige Gewitter. 28 bis 33 Grad. Es ist 16.04 Uhr. Die Verkehrsmeldungen: A3 Passau Richtung Linz zwischen Passau Nord und Pocking, 3 Kilometer Stau an einer Baustelle. Die A6 Nürnberg Richtung Pilsen ist in Höhe Schmiedgarten wegen Bergungsarbeiten gesperrt. Sie können dort über die U53 ausweichen. A9 München Richtung Nürnberg zwischen Manching und Lenting, 5 Kilometer Stau an einer geräumten Unfallstelle. Die B12 Passau-Mühldorf ist in beiden Richtungen zwischen Simbach am Inn und Stammham wegen Bergungsarbeiten gesperrt und B472 Bad Tölz-Peiting in beiden Richtungen zwischen Peiting Süd und Peiting West Sperre wegen Bergungsarbeiten. Soweit dieser Service.
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1: Um 17 Uhr mit Gudrun Skupin. Durch eine gewaltige Sturzflut sind in der Himalaya-Region in Nepal und Tibet mindestens 72 Menschen ums Leben gekommen. Hunderte Touristen und Einheimische werden vermisst, sagen die Behörden. Die Regierung von Nepal hat sowohl Indien als auch China um Hilfe wegen der Katastrophe gebeten. Unsere Südostasien-Korrespondentin Lena Bodewein schildert, was passiert ist.
2: Am Morgen hatte sich die Sturzflut im Grenzgebiet von Nepal und Tibet entwickelt. Wassermassen stürzten durch Bergtäler hinab und rissen alles mit sich, was nicht standhielt. Der Fluss Botokosi verwandelte sich in ein Zerstörungswerkzeug. Häuser, Autos, Menschen, Straßen und Kommunikationswege, alles verloren. Hinterlassen hat die Katastrophe nur Schlammmassen, grau und gewaltig. Sie erschweren die Rettungsarbeiten von Polizei und Militär.
1: Bundeskanzler Merz ruft die Menschen in Deutschland zu mehr Zuversicht auf. Nach dem Klausurtreffen mit seiner Ministerriege sagte Merz, der verbreitete Missmut lähme das Land. Merz untermauerte seinen Optimismus mit Zahlen aus der Wirtschaft. Die wachse bereits im dritten Quartal in Folge. Außerdem hat Finanzminister Klingbeil erklärt, dass es keine Zuckersteuer geben wird für Getränke, auf denen Zero oder Light steht, die also keinen Zucker, sondern Süßstoff enthalten.
3: Beschlossen ist aber laut Klingbeil, dass eine Steuer auf zuckerhaltige Getränke kommt. Er hält es für richtig, etwas gegen die negativen Folgen eines zu hohen Zuckerkonsums, wie zum Beispiel Übergewicht, zu tun. Gerade Kinder müssten besser geschützt werden. Ärzteverbände und Verbraucherschützer unterstützen das. Die Getränkeindustrie ist dagegen. In der Regierungskoalition sind die Pläne umstritten. Jan Zimmermann, Berlin.
1: Spektakuläre Einigung in den USA. Der Meta-Konzern hat einen milliardenschweren Vergleich mit zahlreichen Bundesstaaten geschlossen. Die Mutter von Facebook und Instagram zahlt fast 17 Milliarden Euro, wie aus Gerichtsdokumenten in Kalifornien hervorgeht. Damit entgeht der Konzern einem vielbeachteten Prozess. Mehr dazu von Markus Weber.
4: Fast 30 Bundesstaaten hatten Meta vorgeworfen, seine sozialen Netzwerke absichtlich so gestaltet zu haben, dass sie Minderjährige abhängig machen. Ein weiterer Vorwurf: Der Konzern habe Verbraucher über die Sicherheit seiner Plattformen getäuscht und unrechtmäßig persönliche Daten von Kindern gesammelt, um damit KI-Modelle zu trainieren. In dem nun geschlossenen Vergleich soll sich Meta neben der milliardenschweren Zahlung zu weiteren Zugeständnissen verpflichtet haben. Landesweit standardmäßige tägliche Zeitlimits und nächtliche Zugangssperren für jugendliche Nutzer.
1: Bei Nesselwang im Ostallgäu haben Unbekannte einen neu gepflanzten Bergwald zerstört. Laut Polizei wurden auf einer Fläche von mehreren hundert Quadratmetern junge Bäume abgeschnitten und liegen gelassen. Das passierte zwischen Ende Juli und Anfang August. Die Polizei ermittelt wegen Sachbeschädigung und sucht nach Zeugen. Bayerns Verkehrsminister Bernreiter fordert einen Masterplan von der Deutschen Bahn. Grund ist, dass Züge an immer mehr Stellen in Bayern sicherheitshalber langsam fahren müssen. Im ersten Halbjahr sei die Zahl solcher Langsamfahrstellen deutlich gestiegen, um etwa 20 auf insgesamt rund 120. Vor allem für den Zugverkehr rund um München und Augsburg sei die Lage dramatisch. Auch auf weiteren Strecken in Franken, Oberbayern, der Oberpfalz und im Allgäu habe sich die Situation zugespitzt. Das Wetter in Bayern. Bis zum Abend meist sonnig mit einigen Wolken, 21 bis 28 Grad. Kommende Nacht trocken, Tiefstwerte 18 bis 11 Grad. Morgen sonnig mit einigen harmlosen Wolkenfeldern. Am Freitag im Südosten zuerst länger sonnig, dann von Westen her schauerartige Regenfälle, teils kräftige Gewitter, 28 bis 33 Grad. Es ist 17.04 Uhr. Die Verkehrsmeldungen: A8 Stuttgart Richtung München, zwischen Zusmarshausen und dem Rastplatz Streitheimer Forst Süd, Sperre nach einem Unfall. Und A9 München Richtung Nürnberg, zwischen Manching und Lenting, 5 Kilometer Stau. Soweit der Service.
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1: Um 18 Uhr mit Andreas Derschall. In 1,5 Wochen wählt Sachsen-Anhalt einen neuen Landtag. Die Abstimmung wird in ganz Deutschland mit großem Interesse verfolgt, denn die AfD ist in den Umfragen mit weitem Vorsprung stärkste Kraft. Dass die in dem Bundesland vom Verfassungsschutz als rechtsextrem eingestufte Partei die absolute Mehrheit holt, ist laut dem Sachsen-Anhalt-Trend von Infratest DIMAP aktuell fraglich.
2: Wenn jetzt schon gewählt würde in Sachsen-Anhalt, dann käme die AfD auf 42%. Die CDU käme nur noch auf 22%. Die Linke fällt in der Umfrage auf 11%. Etwas zugelegt hat die SPD auf 8%. Und leicht gestiegen sind auch die Grünen auf 6%. An der 5%-Hürde würden scheitern das BSW mit 4% und die FDP mit 3%. Die Regierungsbildung wäre bei einem solchen Wahlausgang schwierig. Für eine Mehrheit wäre CDU-Ministerpräsident Schulze auf alle übrigen Landtagsparteien angewiesen. Markus Ambale, Berlin.
1: Bundeskanzler Merz bleibt dabei, die sogenannte Rente mit 63, das also besonders langjährig Versicherte, ohne Abschläge früher in den Ruhestand gehen können, wird abgeschafft. Das hat Merz nach der Kabinettsklausur auf Schloss Neuhardenberg in Brandenburg deutlich gemacht. Er sagte, in einer älter werdenden Gesellschaft müsse der Trend zur Frühverrentung gestoppt werden. Mehrere ostdeutsche Ministerpräsidenten hatten gefordert, die sogenannte Rente mit 63 beizubehalten. Bei einer Sturzflut in Nepal sind mindestens 95 Menschen ums Leben gekommen. Nach Angaben der örtlichen Behörden werden noch hunderte Menschen vermisst, darunter viele Touristen. Auf Videoaufnahmen ist zu sehen, wie Wassermassen Häuser mit sich reißen, sowie Gebäude, die im Schlamm versinken. Zwei Mitarbeiter des Frankfurter Flughafens sind an Malaria gestorben. Das Gesundheitsamt bestätigte, dass es einen Todesfall im Juli und einen im August gab. Es wird vermutet, dass die Mitarbeiter bei der Arbeit von Mücken gestochen wurden, die aus einem Malaria-Gebiet stammten und mit dem Flugzeug nach Deutschland kamen. In Bayreuth enden am Abend die diesjährigen Richard-Wagner-Festspiele. Die Bilanz fällt nach 5 Wochen positiv aus. Zum 150. Jubiläum waren alle Vorstellungen im Festspielhaus ausverkauft. Auch zu den Open-Air-Veranstaltungen im Festspielpark kamen mehr als 10.000 Besucher.
3: Außerdem präsentierten sich die Festspiele in ihrem Jubiläumsjahr so selbstkritisch wie nie zuvor. Um die NS-Vergangenheit des eigenen Hauses zu thematisieren, hatte Festspielchefin Katharina Wagner zu einer Gedenkveranstaltung für jüdische Künstler und Künstlerinnen, die im Nationalsozialismus verfolgt wurden, eingeladen. Ein besonderer Schwerpunkt lag im Jubiläumsjahr außerdem auf dem Ausbau des Nachwuchsprogramms, um gezielt Kinder und Jugendliche mit Oper in Berührung zu bringen. Aus dem BR-Studio Bayreuth, Christina Kreuzer.
1: Das Wetter in Bayern. Bis zum Abend meist sonnig mit einigen Wolken, in der kommenden Nacht trocken. Tiefstwerte 18 bis 11 Grad. Morgen sonnig mit einigen harmlosen Wolkenfeldern. Am Freitag im Südosten zuerst noch länger sonnig, sonst von Westen her schauerartige Regenfälle und teils kräftige Schauer und Gewitter. Höchstwerte 28 bis 33 Grad. Es ist 18.03 Uhr. Die Verkehrsmeldungen: A3 Würzburg Richtung Frankfurt zwischen Weibersbrunn und Aschaffenburg Ost Stau und auf der A99 Westumfahrung München Richtung Lindau in Höhe Dreieck Allach ein Unfall, dort steht auch ein brennendes Auto. Soweit die Verkehrsübersicht.
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Ein entspannter Start in den Mittwochabend mit Volksmusik aus Franken, mit der Christiane Scherm am Mikrofon. Ich melde mich aus dem BR-Studio Würzburg und freue mich, dass Sie eingeschaltet haben heute. In Wohngemeinschaften, ja, da wohnen normalerweise eher junge Menschen zusammen, also Studenten oder Studentinnen, Azubis, alle, die noch nicht ganz so viel Geld haben. Im Landkreis Würzburg gibt es jetzt aber eine ganz besondere WG, eine ganz andere WG, nämlich für ältere Menschen. Und was die so besonders macht und wie wichtig das Projekt auch für die Menschen ist, darum geht's jetzt in dieser Stunde.

0: Musik aus Franken gibt's hier auf BR Heimat. Gerade gehört die Arzberger Kirchbergsänger aus Oberfranken, aus dem Fichtelgebirge nämlich. Und dazu gibt's Themen, die uns hier in Franken beschäftigen und bewegen. Ja, wenn Sie das Wort WG hören, woran denken Sie da? Ganz ehrlich, an so eine Chaos-Küche, wo sich das Geschirr stapelt, der Kühlschrank ja leer ist. Bier gibt's dafür immer genug und es wird mehr gefeiert als geputzt. Ja, so ist es vielleicht auch in normalen WGs, in denen jüngere Menschen leben. Mit einem Augenzwinkern natürlich. Wir stellen Ihnen heute aber eine besondere Wohngemeinschaft vor. Die ist in Randersacker im Landkreis Würzburg und ist speziell für ältere Menschen. BR Heimatreporterin Caroline Hasenauer hat die WG besucht.
1: Es ist kurz vor 10. Im Gemeinschaftsraum trudeln die Langschläfer langsam ein. Am großen Esstisch steht der Kaffee schon bereit.
2: Es kann jeder so lange liegen bleiben, wie er liegen bleiben möchte. Das wünscht man sich ja eigentlich. Gewohnheiten, die sie von früher haben, dürfen sie bei uns eigentlich auch weiterleben.
1: Mandy Kurcio ist hier die Pflegedienstleitung. Gerade räumt sie die Spülmaschine aus. Später wird gemeinsam gekocht. Heute will Margot Rückert mithelfen.
3: Wir wollen Käsespätzle machen mit Gurkensalat und eine Vorsuppe, ne?
1: Die 85-Jährige wohnt seit vergangenem Sommer in der Senioren-WG in Randersacker. Davor hat sie noch alleine gelebt, hat selbst eingekauft, gekocht, war in ihrer Kirchengemeinde aktiv. Doch dann war sie immer wieder gestürzt. Im Krankenhaus hieß es also, alleine leben, das geht nicht mehr.
3: Ich war 85 Jahre dort, ja, ich bin dort geboren und habe bis zum Sommer dort gelebt. Ich habe mein Haus, ich habe meinen Hof, ich habe alles verlassen. Mit dem Koffer raus und nicht mehr heim. Es ist schon manchmal ein bisschen schwierig, aber hinsetzen und heulen bringt auch nichts.
1: 10 Seniorinnen und Senioren leben hier. Einige dement, andere noch mobil, so wie Margot, aber alle mit Pflegebedarf. Jeder hat sein eigenes Zimmer inklusive Bad. Man duzt sich, auch die Pflegekräfte. Die sind rund um die Uhr da.

0: Der Zufriedene war das gerade, ganz gemütlich gespielt hat der André Ertö. Hier bei Fränkisch vor Sieben geht's heute um die Wohngemeinschaft für Senioren und Seniorinnen in Randersacker. 10 ältere Menschen wohnen da unter einem Dach, alle ganz unterschiedlich. Manche sind dement oder brauchen auch schon viel Pflege, andere sind für ihr Alter noch ziemlich fit. Hier ist nochmal BR-Heimatreporterin Caroline Hasenauer.
1: Von diesen ambulant betreuten Wohngruppen gibt es bayernweit noch nicht so viele. 3.500 Menschen leben in solchen Senioren-WGs. Zum Vergleich, in Pflegeheimen mehr als 100.000. Hier ist das Zusammenleben eher familiär. Das weiß Margot sehr zu schätzen.
2: Wenn ich Gesellschaft haben will, gehe ich raus, ist immer jemand da. Wir spielen ab und zu manchmal, ärgere ich nicht. Und da gibt es auch im Haus alle 14 Tage so einen Spielkreis. Ich gehe natürlich überall hin.
1: Der Gurkensalat ist mittlerweile fertig, die Brokkolisuppe auch. Jetzt schabt Mandy Curcio die Spätzle. Selbst kochen statt von der Großküche liefern lassen, das war den Angehörigen wichtig. Sie treffen alle Entscheidungen selbst, in einem monatlichen Gremium. Kommt der Hausarzt in die WG und wenn ja, wie häufig? Braucht es einen zweiten Kühlschrank und Fliegengitter? Fußpflege, Friseur und welcher Pflegedienst? Wie wird Geburtstag gefeiert? Backt jemand einen Kuchen? Die Angehörigen müssen all diese Dinge selbst klären und organisieren. Fluch oder Segen?
3: Es ist eine andere Anteilnahme, weil kleiner, familiärer. Du hast einen Ansprechpartner und nicht 10.000 Leute, wo der Linke nicht weiß, was der Rechte tut. Ich kann mich als Angehörige mit einbringen.
1: Sagt Elke Haug-Göbel. Ihre Mutter Hannelore lebt auch in der Senioren-WG. Einen Träger gibt es nicht. Die Angehörigen verwalten die WG selbst.

Für die Großeltern, das war gerade die Böhmerwälder Tanzbodenmusik hier bei Fränkisch vor Sieben, gegründet ursprünglich mal im Jahr 1985 vom Dirigenten und Komponisten Kurt Pascher, damals mit Notenmaterial von seinem Opa, der aus dem nördlichen Böhmerwald kam. 250 Stücke hat die kleinere Formation heute in ihrem Repertoire, von Polkas über Walzer und Ländler bis hin zu Märschen. Dieses Jahr steht die Böhmerwälder Tanzbodenmusik zum Beispiel noch in Augsburg auf der Bühne, Mitte September beim Herbstplärrer dort oder Mitte November dann im Winter im Hofbräuhaus in München.

0: Sie hören Fränkisch vor sieben mit den Winsbacher Bärbeli und Gerchli. Die Christiane Scherm am Mikrofon heute am Mittwochabend. Ja, wenn die eigenen Eltern älter werden und vielleicht Pflege brauchen, das ist wirklich eine Herausforderung und eine Belastung, jeden Tag diese Verantwortung. Vielleicht pflegt ja von Ihnen jemand daheim die eigene Mama oder den Papa. Oder vielleicht suchen Sie auch gerade einen Platz in einer Einrichtung für Senioren und Seniorinnen. Ist auch aktuell sehr schwierig. Der Mama oder dem Papa soll es dort ja auch gut gehen und gefallen. Ein ganz besonderes Konzept ist da die Wohngemeinschaft für ältere Menschen in Randersacker. Das Wort Gemeinschaft in der Wohngemeinschaft, das spielt da eine große Rolle.
1: Essen ist fertig. Eine weitere Pflegekraft sagt den WG-Bewohnerinnen und Bewohnern Bescheid.
2: Über das Essen geht halt viel. Essen ist Gesellschaft, Gespräche führen, das ist schon immer wichtig. Und es ist auch immer wichtig, dass alle am Tisch sitzen. Und es wird meistens auch nicht vorher angefangen, bis alle da sind.
1: Sagt Pflegedienstleitung Mandy Curcio. Jeder hat hier seinen Stammplatz am großen Esstisch. Margot schenkt ihrer Sitznachbarin Hannelore was zu trinken ein. Zu Hause war sie nach dem Tod ihres Mannes allein.
3: Ich sag mir halt, das ist jetzt mein Leben. Das ist meine Heimat. Es ist eigentlich so mein Zuhause. Es ist jetzt mein Zuhause.
1: Das Konzept ist so angelegt, dass die Leute bis zum Schluss bleiben können.
0: Sagt BR-Heimatreporterin Caroline Hasenauer.

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Grad gehört die volkstümliche Besetzung vom Heeresmusikchor der Bundeswehr in Veitshöchheim bei Würzburg. Und heute geht's um eine Form von Wohnen im Alter, nämlich eine Wohngemeinschaft für ältere Menschen in Randersacker im Landkreis Würzburg. Die ist so ganz anders als so ein normales Seniorenheim, wie man sich's vorstellt. Diese Einrichtungen haben ja oft so einen Krankenhauscharakter mit wenig Privatsphäre. Und viele ältere Menschen wünschen sich aber ja noch ein selbstbestimmtes Leben und in der WG ist das eben genau möglich. Jeder hat da sein eigenes Zimmer mit barrierefreiem Bad sogar. Ist alles sehr hell, hübscher Holzfußboden und eigene Möbel von daheim kann man natürlich auch mitbringen. Und ja, wer Bock auf Menschen hat, kann dann in den Gemeinschaftsraum gehen, mal vorbeischauen, Hallo sagen, wo dann auch die Küche ist zum Beispiel. Vom gemeinsamen Kochen haben wir heute auch schon gehört. Aber wer lieber für sich ist, wer lieber allein sein mag, kann auch mehr im Zimmer bleiben. Und das Wichtigste, die Menschen werden dort ambulant von einem Pflegedienst betreut, je nach Bedarf.

Die fünf Eichgründer haben gerade für uns gespielt, hier bei Fränkisch vor sieben auf BR Heimat. Ja, eine gute Freundin und ich, wir sagen im Spaß öfters mal, ja, wenn wir dann mal alt sind, dann ziehen wir zusammen in eine Alters-WG. Gut, ich bin jetzt Anfang 40, ist also noch ein bisschen hin damit, aber man kann sich ja schon mal so seine Gedanken machen. Wie werde ich mal leben, wenn ich alt bin? Bin ich da noch fit genug, um lange allein daheim zu leben? Und da finde ich die Idee einer echten Alters-WG wirklich spannend, die, von der wir heute gehört haben hier in der Sendung. Da kann man schon so ein bisschen sein eigenes Ding machen, ist aber trotzdem unter Menschen, wenn man halt mag, lernt vielleicht sogar neue Freunde oder Freundinnen kennen. Einsamkeit ist ja auch so ein Ding im Alter, das einem Angst macht oder Angst machen kann. Und wir haben heute von vielen Vorteilen gehört, wie gut den älteren Menschen diese Gemeinschaft tut, wie wichtig das auch für die Angehörigen ist, dass die eigene Mama oder der eigene Papa da gut aufgehoben ist. Und da frage ich mich jetzt ehrlich gesagt, ja, wieso gibt es denn solche Wohngemeinschaften für ältere Menschen nicht einfach öfter?

0: Fränkisch vor sieben mit dem Ossinger Trio. Mit über 80 in eine WG ziehen, das konnte sich Margot Rückert auch erst nicht vorstellen. Aber sie ist dann leider immer wieder gestürzt daheim und im Krankenhaus hat man ihr dann geraten, sie soll besser nimmer alleine leben. Also hat sie es gemacht, ihre Koffer gepackt und ist umgezogen vom Landkreis Miltenberg in den Landkreis Würzburg in die WG für Senioren und Seniorinnen. Jetzt kocht sie da Käsespätzle mit anderen Bewohnern und Bewohnerinnen, geht zum Spieleabend, wenn sie Lust hat und fühlt sich inzwischen richtig wohl.
1: Ich sag mir halt, das ist jetzt mein Leben. Ich gehe viel spazieren, kann im Haus, gehe mit denen spazieren, mal sonntags zum Essen, mal ins Kaffee. Das ist jetzt mein Zuhause,
0: sagt die 85-Jährige.

Das war eine Stunde Fränkisch vor sieben mit einem Besuch in der WG für Senioren und Seniorinnen in Randersacker. Und wenn Sie der 85-jährigen Margot beim Käsespätzle-Kochen nochmal zuschauen wollen, dann klicken Sie doch mal rein in die ARD-Mediathek. Da gibt es nämlich auch ein Video dazu, ein Beitrag von der Kollegin Caroline Hasenauer, die wir heute schon gehört haben. Und ich sage jetzt noch Dankeschön dem Kollegen Markus Balek aus unserer Musikredaktion, der heute unsere Musik rausgesucht hat in der Stunde. Und natürlich Ihnen nochmal fürs Einschalten und Zuhören. Wir hören uns sogar nächsten Donnerstag schon wieder. Bis dahin eine gute Zeit. Die Christiane Scherm sagt Ade.

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1: Um 19 Uhr mit Andreas Derschall. Letzte ARD-Umfrage vor der Landtagswahl in Sachsen-Anhalt in knapp 2 Wochen. Die AfD hat demnach ihren Vorsprung auf 20 Punkte ausgebaut und kommt nun auf 42%. Die CDU auf 22, dahinter die Linke mit 11%. Die SPD mit 8 und die Grünen mit 6% wären ebenfalls im Landtag in Magdeburg. Das BSW und die FDP würden es nicht schaffen. Und das würde bedeuten, dass die Regierungsbildung extrem schwierig wird. Markus Ambale rechnet es vor.
2: Gehen wir das mal durch. Die AfD wäre mit Abstand die stärkste Kraft, hätte im Landtag aber keine absolute Mehrheit. Alle anderen Parteien haben eine Zusammenarbeit mit der AfD ausgeschlossen, reicht also nicht zum Regieren. Und bei der CDU, da sieht es so aus, wenn Sven Schulze, der Ministerpräsident, weiter regieren will, dann bräuchte er alle übrigen Parteien, also CDU plus SPD plus Grüne und auch plus Linke. Das wohl nur eine theoretische Sache, denn die CDU hat nicht nur mit der AfD, sondern auch mit der Linken Koalitionen und ähnliche Formen der Zusammenarbeit ausgeschlossen.
1: Nach der verheerenden Sturzflut in Nepal sind erste Hilfsmaßnahmen angelaufen. Nach Angaben der Polizei wurden Einsatzkräfte und Hubschrauber in die betroffene Region geschickt. Die Behörden in Nepal gehen von mindestens 95 Todesopfern aus. Hunderte Menschen werden noch vermisst, unter ihnen viele Touristen. Das Auswärtige Amt in Berlin erklärte, man habe bislang keine Kenntnis, dass deutsche Staatsbürger betroffen sind. Obwohl sie gar nicht in den Tropen waren, sind 2 Mitarbeiter des Frankfurter Flughafens an den Folgen einer Malaria-Erkrankung gestorben. Das hat das zuständige Gesundheitsamt bestätigt. Die Rede ist von der seltenen sogenannten Flughafenmalaria. Ricardo Mastrocola informiert.
3: Die Beschäftigten sollen von Mücken gestochen worden sein, die mutmaßlich mit einem Flugzeug nach Frankfurt gekommen sind. Laut Gesundheitsamt waren insgesamt 6 Beschäftigte betroffen. Den anderen 4 Infizierten soll es wieder gut gehen. Flughafenmalaria kommt laut Robert-Koch-Institut sehr selten vor. Das Frankfurter Gesundheitsamt betont, dass das Risiko für die Frankfurter Bevölkerung gering sei.
1: Der Facebook- und Instagram-Mutterkonzern Meta hat einen milliardenschweren Vergleich zugestimmt. Er zahlt im Prozess um die Gefahren seiner sozialen Medien für Kinder und Jugendliche fast 17 Milliarden Dollar. Das geht aus Gerichtsdokumenten aus Kalifornien hervor. Außerdem verpflichtet sich Meta, landesweit tägliche Zeitlimits und nächtliche Zugangssperren für jugendliche Nutzer einzurichten. Mehrere US-Bundesstaaten werfen dem Konzern vor, seine sozialen Netzwerke absichtlich so gestaltet zu haben, dass sie Minderjährige abhängig machen. Der Zeichner, Maler und Autor Hans Traxler ist tot. Wie die Familie des Künstlers mitteilte, starb Traxler im Alter von 97 Jahren in Frankfurt am Main. Berühmt wurde er vor allem mit seinen Zeichnungen für die Satiremagazine Pardon und Titanic. Traxler schuf unter anderem eine Karikatur des früheren Bundeskanzlers Helmut Kohl als Birne. Der Künstler wurde mehrfach ausgezeichnet und veröffentlichte Dutzende Bücher. Das Wetter in Bayern. Bis zum Abend meist sonnig mit einigen Wolken, in der kommenden Nacht trocken. Tiefstwerte 18 bis 11 Grad. Morgen sonnig mit einigen harmlosen Wolkenfeldern. Am Freitag im Südosten zuerst noch länger sonnig, sonst von Westen her schauerartige Regenfälle und teils kräftige Gewitter. Höchstwerte 28 bis 33 Grad. Es wird 19.04 Uhr. Die Verkehrsmeldungen: A3 Linz Richtung Passau zwischen Pocking und Passau Süd Stau. Und A99 Westumfahrung München Richtung Nürnberg zwischen Dreieck Allach und Tunnel Allach Behinderungen nach einem Unfall, Stau ab Fröttmanning Nord. Soweit die Verkehrsübersicht.
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4: Grüß Gott, an die weiß noch mehr heute, der Markus Dremmel. Und langer Rede, kurzer Sinn. Thorberg-Musi fangt an mit einem Borischen, der heißt Karin.

Der Karienborische von der Horbergmusi. So, das ist der Feierabend, heute am 26. August, zur Ferienhalbzeit sozusagen. Und darum macht man heute Folgendes. Viele werden ja schon aus dem Urlaub wieder retour sein, andere fahren erst. Und darum sollten uns die, die schon wieder daheim haben, sagen, wo es schön war und wo nicht. Wo man also nicht hinfahren braucht, weil es zu überlaufen ist, weil es teuer ist oder zu heiß ist oder weil diese oder jene Sehenswürdigkeit total überbewertet ist. Oder weil dort lauter Trotteln umeinander laufen, wie der Wiener vielleicht sagen darf. Wobei natürlich nicht ausgeschlossen ist, dass man selber einer davon ist. Kurzum, bitte mir per Mail direkt ins Studio sachdienliche Hinweise mailen, wo es, wie gesagt, nichts taugt. Oder umgekehrt, was man für den Urlaub vielleicht empfehlen kann. Ob das im Ausland ist oder in Deutschland oder gar bei uns in Bayern, ist gleich. Ein paar Tipps, ich zahle auf dich, weil mehr Text habe ich nicht heute. studio@br-heimat.de war die Mailadresse ins Studio, damit wir ein bisschen interaktiv arbeiten können jetzt in der nächsten Dreiviertelstunde. studio@br-heimat.de. Wo im Urlaub ist was, wo taugt es nichts oder was kann man sonst noch empfehlen für die nächsten drei Wochen? So, Sabelhans Wiesholzer, hören wir mit der Halbzeitpolk. Die Altmühldorfer Musikanten spielen einen feschen Landler drauf und die steirische Blas spielt von einer schönen Ferienzeit.

die steirische Blass, schöne Ferienzeit. Viertel nach Simmi. Schöne Ferienzeit, ja, die wollen wir alle noch verbringen. Drum die Frage für diesen Feierabend heute: Wo taugt's was, wer schon unterwegs war? Wo möglicherweise nicht? Warnungen und Tipps für die zweite Ferienhalbzeit. Bitte direkt in Studio mailen: studio@br-heimat.de. Ganz einfach: studio@br-heimat.de. Und es hat geschrieben die Ulrike: 2 Vorschläge, die ich machen für den restlichen Urlaub noch.

Rothenburg ob der Tauber schreibt sie in Mittelfranken. Hier finden vom 4. September bis 6. September die Reichsstadttage mit dem Festzug, dem Festspiel, der Meistertrunk und Feuerwerk statt. Also Rothenburg ob der Tauber, 4. bis 6. September, ein ganz heißer Tipp. Oder, schreibt sie noch, Ellwangen in Baden-Württemberg. Hier findet noch bis zum 3. Oktober die Landesgartenschau statt. Ellwangen hat eine sehr schöne Altstadt mit einer netten Fußgängerzone. Auch gibt es ein Schloss, das besichtigt werden kann. Vielen Dank an die Ulrike. So, weitere Vorschläge nehme ich gerne entgegen. Geigenmusikgeschwister Heindl spürt einen Walzer drauf. Die Dellenhauser Musikanten, das Stück weiß-blau. Und hinten drauf noch die Hinterseerpolka von der Hubermusik.

Turmmusik, Hinterseher Polka. Und wenn die Dellenhauser Musikanten gerade weiß-blau gespielt haben, dann ist es natürlich der weiß-blaue Himmel über Bayern. Aber im Speziellen rot-weiß war da der fränkische Rechen. Und da fahren wir auch gern hin nach Franken. Ich meine, der, sagen wir mal, der Altbayer, der schaut irgendwie eher nach Süden, Richtung Berge und drüber und dann oben nach Südtirol und Italien. Aber die andere Richtung war auch nicht verkehrt. Schreibt zum Beispiel der Wolfgang, servus Markus, war kürzlich mit dem Radl im Aischgrund unterwegs. Wunderschöne Radtouren entlang von Karpfenweihern und von den Dächern grüßen die Störche. Aischgrund und Radlfahren, Karpfenweiher. Und im schönen Franken, schreibt die Elke aus Hof, geben sich Natur, Kultur und Genuss ein harmonisches Stell dich ein. Iphofen ist immer eine Reise wert zum Weintrinken oder durch die Weinberge wandern. Da schließe ich mich an, Elke. Iphofen wirklich schön und gut zum Weintrinken. Überhaupt die ganze Gegend dort oben, Weinfranken. Die Antoniberg muss ich eben jetzt mit dem 48er Landler. Ich sage aber nochmal schnell die Studioadresse: studio@br-heimat.de für sachdienliche Hinweise zum Urlaub. Und Trottau tanzen muss ich immer auch noch.

Trottau-Tanzl-Musi am 12er-Turm haben die gesessen und haben musiziert. 48 Landl haben wir von der Antoni-Berg-Musik gehört. Ui, gleich ist 7:30 schon beim Gongschlag. Gong 19:30, ganz genau. Das Wörtchen Urlaub so nebenbei, woher kommt das eigentlich? Urlaub. Von Erlaubnis. Der Erlaubnis, sich zu entfernen. Von Erholung steckt in diesem deutschen Wort übrigens nichts drin. Während romanische Sprachen das lateinische vacare, leer sein, frei sein, zugrunde legen, auch hierzulande mag man ja einst in die Vakanz gegangen sein. Aber Urlaub und vakant, Urlaub und leer, schwierig. Vor allem als Deutscher, glaube ich. Als Reisen nach Bildete war ja auch nicht von Gaudi die Rede. Erst die Industrialisierung hat die Forderung nach Freizeit und nix da mit sich gebracht. Einst haben dazu die kirchlichen Feste getaugt, die Ferien. Das Wort Ferien kommt von den kirchlichen Festen. Die haben auch nicht irgendwie zusammenhängend sein müssen, groß, weil an sich's weiter entfernen hat man ja noch nicht denkt direkt. Man hat wieder auf den Bauernhof zurück müssen zum Arbeiten. Schulkinder, die haben Ferien, nicht Urlaub. Das hat man erst recht nicht mit sich entfernen verbunden, die Schulkinder und ihre Ferien. Denn gerade im bäuerlichen Bayern sollten die Kinder bei der Ernte helfen. Darum hatten sie und haben sie im August und September frei. Daher kommt es, dass die Bayern im August, September frei haben und das nicht mehr hergeben mögen. Also Schulkinder haben Ferien, aber keinen Urlaub. Freilich, man fährt inzwischen bevorzugt natürlich in den Sommerferien in den Urlaub, außer die Landwirte, die fahren aufs Feld. Die Allgäuer Bauernmusik kommen mit dem Allgäuer Fleckerlteppich. Da war es auch schön im Allgäu.

kräftig rebelliert haben mit Frösch und Grotte. So manche Kröte muss man schlucken im Urlaub, wenn es doch nicht so ist, wie man vielleicht gemeint hat. Habe neulich einmal so Rezensionen, die auf Google zum Beispiel gemacht werden oder bei TripAdvisor gelesen in einer Zeitung. Die haben das ein bisschen so aufgelistet, was leider so schreiben. Wo es halt nichts ist. Also der Eiffelturm kannst du vergessen, verrostet und von den Daumen erschissen. Und der neue Schwanstein, auch halber so schön, wie es auf die Fotos ausschaut. Mei, wie man es halt sieht oft, gell? Und wann man hinkommt und wenn man dann mitten in die anderen Leute drin steht, dann ist es halt oft auch kein Gaudi nicht mehr. Drum ist daheim auch oft schön oder gemütliche Sachen wie im Eischgrund Radl fahren, wie wir gerade gehört haben. studio@br-heimat.de war die Adresse, wo man noch einen Hinweis oder eine Warnung loswerden kann. Das geht ein bisschen zäh, aber ich verstehe es. Bei diesem schönen Abend sitzen natürlich nicht alle gleich am Computer oder am E-Mail. Lieber am Radio sitzen als in die Musi hören und BR Heimat hören. Das ist auf alle Fälle nicht ganz verkehrt. Jetzt wollte ich noch was sagen. Ich weiß nicht mehr. Doch, ich wollte sagen, dass wir die Familienmusik Althaus hören mit einem Schottisch, der Rheinschlucht Schottisch, Rhein mit RH geschrieben, also es geht um den Fluss, dort ist bestimmt auch nicht ganz verkehrt.

Familienmusik, Althaus mit dem Rheinschlucht schottisch. Am Rheinfall ist bestimmt auch nicht verkehrt, aber so mancher Urlaubstrip wird zum Rheinfall, gell? Was schreibt der Hanselbauer? Hans Maurermeister aus Bayerbach im Landkreis Landshut zu seinem Urlaubsbericht schreibt er: Urlaub fahren, nimm fei ein Geld mit, ja nicht vergessen, wir brauchen ja auch was zum Essen. Mein Lieber, die Lumpen, die Erlentigen, die nehmen's auch von den Lebendigen. Wennst dann noch tanken musst du raus, da gang ja das Geld bald aus. Aber zu den Windbeuteln müssen wir auch noch hin, die hat die Gräfin in Ruppolding drin. Aber noch schöner ist bei uns daheim, suchst du einen Spezi und nochmal einen, brauchst nicht rennen als wieder ein Depp, kaufen wir uns beim Wieder halbe, beim Ippisch Sepp. Vielen Dank, Hanselbauer Hans aus Bayerbach.

halber Burm mit dem Arberstübelanter. Ist auch schon am Arber überhaupt im Bayerischen Wald, wird auch oft einmal übersehen, oder hinter der böhmischen Grenze auch nicht verkehrt. Krummau zum Beispiel, ein bisschen überlaufen im Sommer in Böhmen, aber die Gegend an sich ist schön. Koberger Geigenmuseum erkehrt an der Zirch, kommen wir fahren mit dem Leiterwagen. Gut, wo fahren wir hin mit dem Leiterwagen? Der Walter ist gewiss nicht mit dem Leiterwagen nach Korfu gefahren, wo er gerade ein Moonriser-Dinner schickt. Ein Beutel von der Insel Korfu. Während bei uns zununtergeht, geht bei ihm gerade der Mosche auf. Blick aufs Meer und fährt gerade ein Kreuzfahrtschiff vorbei. Ist wahrscheinlich sehr schön dort auf Korfu, am Walter zufolge. Und dann haben wir nochmal einen guten Tipp für Franken, den schickt der Gerhard. Der Seenländer Premium Wanderweg verbindet drei Seen, führt durch herrlichen Wald und durch romantische Städtchen. Es ist ein Rundwanderweg von 149 Kilometern wahrscheinlich, kann aber auch in Etappen gegangen werden. Ja, wahrscheinlich haben die Etappen gescheiter. So, und dann Brigitte Geisenhofer schreibt, bei mir am Frutberg in Schlips ist auch schön, vor allem mit einer schönen Musi im Garten, mit der Harfe oder mit anderen Musikanten zusammen. Und schön sitzen kann man dann noch im Biergarten im Schloss Hohenkammer. Und noch eine Gitte oder Brigitte, bin seit 20 Jahren liebesbedingt in Babensham wohnhaft. Fahr aber immer wieder gescheit gern in mein Heimatbad Reichenhall. Reicherheu, immer eine Reise wert, schreibt die Brigitte. Das älteste Gradierwerk noch im Betrieb. Rund um das dummschöne Berg wie der Staffer oder Zwiesel, alles sitzt Fuß oder mit dem Radl gut erreichbar. Auch die öffentlichen Verkehrsmittel sind wunderbar und die Villa Rhein ist ein absoluter Geheimtipp. Eine traumhafte Urlaubsgegend. Reicherheu. Gut, und das ist Klarinetten, Musi Faltermeier mit der Pastettner Polka.

Klarinettenmusik Faltermeier mit der Bastettner Polka. 10 Minuten vor 8 Uhr geht flott vorbei, diese Stunde gerade so flott wie oft der Urlaub. Was auffällt heute ist bei diesen Meldungen, dass sehr viele Tipps für Franken dabei sind. Das ist einmal interessant. Wahrscheinlich schreiben die Altbayern nichts, weil die alle am Gardasee unten sitzen. Dem langweiligen Gardasee, mag ich nicht sagen. Franken hat wirklich schöne Ecken und Barbara schreibt auch gerade, hab neulich in der Frankenschau was von der Katholzburg gesehen. Muss auch schön sein dort.

So, haben die schon wieder aufgehört. Oder hat sie schon wieder aufgehört, die Irmi Schuber-Lastrada. Und davor haben wir die Grassauer Bläser gehört mit einer Urlaubsweis. Und auf die Straße Lastrada machen wir uns jetzt auch wieder. Aus dem Feierabend, eine in Feierabend quasi. Die Riederinger Musikanten spielen uns noch hinaus mit dem Stück Flott unterwegs. So schaut's aus. Vielen Dank für die zahlreiche Teilnahme, damit das ein bisschen interaktiv geworden ist heute, diese Sendung. Haben wir ein paar nette Tipps, finde ich, gehört. Und vor allem haben wir gehört, es ist auch daheim schön. Man muss gar nicht so weit fahren. Sagen wir mal bis auf Korfu. Das hat schon auch gut ausgeschaut, dieses Foto, was der Walter da geschickt hat. Mit dem Mondaufgang. Vollmond ist übrigens übermorgen in der Früh. Genau, am 28. in der Früh ist Vollmond. Wie geht's jetzt noch 8 weiter? Hier auf BR Heimat ausspannen am Abend mit BR Heimat auf Nacht und dann ab 9 Heimat Brass und Co. mit der Kollegin Eva Heime. Und ich sag Servus zum Pfergott. Ich weiß, gewinnt der Markus Dremmel. Schöner Urlaub noch oder Ferienzeit, wo auch immer. Servus.

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1: Hallo, ich heiße Anton. Ich bin 6 Jahre alt und dienstags gehe ich immer zu meiner Oma. Sie heißt Otto. Natürlich nicht wirklich. Eigentlich heißt sie Inge. Aber weil meine andere Oma auch Inge heißt, hat Oma Otto einfach ihren Nachnamen zum Vornamen gemacht. Ihr merkt schon, Oma Otto ist ein bisschen anders als andere Omas. Letzten Dienstag hat Oma Otto nach dem Mittagessen auf einen Zettel an der Pinnwand geschaut und gesagt: »Ach du liebe Güte!« In 10 Minuten hatte sie einen Friseurtermin. Den hatte sie ganz vergessen. Wir haben uns Jacken und Schuhe angezogen, die Notfallkiste eingepackt und sind zum Salon Gabi geflitzt.
2: »Ich muss dringend meine Dauerwelle auffrischen lassen«, hat Oma Otto gekeucht.
1: Eine Dauerwelle sind Locken, obwohl man eigentlich gar keine hat.
2: »Es war nur noch dieser Termin frei. Tut mir leid, Anton.«
1: Oma Otto wusste, wie langweilig ich Friseurbesuche finde. Aber wir hatten ja die Notfallkiste dabei. Da sind Stifte und Papier und ein Comic, das ich noch nicht kenne, drin. Damit ich im Notfall, wenn es irgendwo sehr langweilig ist, malen oder lesen kann. Als wir die Glastür vom Salon Gabi aufgemacht haben, hat jemand »Hallihallo« gerufen. Aber niemand war zu sehen. »Hallihallo«, haben Oma Otto und ich gesagt. Da kam Thomas, der Friseur, aus dem Hinterzimmer. Er hat gelächelt und Oma Otto gleich zum Frisierstuhl gewunken. Oma Otto hat sich hingesetzt, Thomas hat ihr die Haare gewaschen und ich habe es mir auf einem der Stühle neben dem Schaufenster bequem gemacht. Gerade als ich die Notfallkiste auspacken wollte, rief jemand heiser: »Lecker Nüsschen!« Das kam aus dem Nebenzimmer. »Lecker Nüsschen?« haben Oma Otto und ich uns gewundert.
3: »Ach, das ist Herr Müller«, hat Thomas gesagt. »Er gehört Yvonne aus dem ersten Stock. Sie ist ein halbes Jahr in Australien und konnte ihn nicht mitnehmen. Ich passe auf ihn auf, bis sie wiederkommt.«
1: Oma Otto und ich haben uns erstaunt angeguckt. »Das war doch merkwürdig. Diese Yvonne geht nach Australien und lässt ihren alten Vater oder Opa oder wer Herr Müller auch immer war, einfach beim Friseur.«
2: »Hallihallo«,
1: hat Herr Müller aus dem Nebenraum gerufen. »Schau ihn dir doch mal an«, meinte Thomas und hat Oma Otto eine Spezialspülung in die Haare massiert.
3: »Er freut sich bestimmt, wenn er nicht so alleine ist.«
1: »Ich weiß nicht«, habe ich gesagt und unsicher Oma Otto angeguckt. Die ahnte irgendwas. Das konnte ich an ihrem Grinsen sehen. Da krächzte Herr Müller wieder: »Lecker Nüsschen!« Jetzt war ich doch neugierig. Thomas wirbelte mit Kamm und Lockenwicklern um Oma Ottos Kopf herum. Ich habe mich vorsichtig zum Durchgang geschlichen und um die Ecke geguckt. Und was stand da? Ein riesengroßer Vogelkäfig auf Rollen und da drin saß Herr Müller und hat Nüsse gegessen. Herr Müller war nämlich ein Papagei. »Warum steht er denn allein im Nebenzimmer?«, wollte ich wissen. Thomas befürchtete, Herr Müller würde die Kunden stören. Aber Oma Otto und ich meinten, die Kunden fänden das sicher genauso interessant wie wir. Da durfte ich den Käfig in den Salon rollen. Und während Oma Otto unter der Trockenhaube verschwand, habe ich mich mit Herrn Müller unterhalten. Als Oma Ottos Dauerwelle fertig war, konnte er schon fast Anton sagen. Seitdem finde ich Friseurbesuche gar nicht mehr so langweilig.
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8: Um 20 Uhr mit Andreas der Schall. Die Landtagswahl in Sachsen-Anhalt in 1,5 Wochen wirft ihre Schatten voraus. In Magdeburg haben Geschäftsinhaber mit Migrationshintergrund heute einen halben Tag lang ihre Läden geschlossen. Sie wollten zeigen, was die Umsetzung der von der AfD geforderten sogenannten Remigration bedeuten würde. denn die Partei, die in Sachsen-Anhalt als rechtsextrem eingestuft wird, liegt in Umfragen klar vorne, laut neuesten Zahlen von Infratest DIMAP bei 42%.
5: Abgeschlagen dann die CDU, sie verliert etwas und käme nur noch auf 22%. Die Linke verliert ebenfalls etwas und fällt auf 11%. Ein bisschen zugelegt hat die SPD auf 8% und leicht gestiegen sind auch die Grünen auf 6%. An der 5%-Hürde scheitern würden nach dieser Umfrage das BSW mit 4% und die FDP mit 3%.
8: Markus Sambale berichtete. Der Meta-Konzern hat sich mit zahlreichen US-Bundesstaaten auf einen Vergleich verständigt. Demnach zahlt der Facebook-Mutterkonzern 16,7 Milliarden Dollar, wie es in den Unterlagen eines Bundesgerichts in Kalifornien heißt. Die Bundesstaaten hatten Meta vorgeworfen, seine sozialen Netzwerke so gestaltet zu haben, dass sie Minderjährige abhängig machen. Der US-Konzern will nun unter anderem Zeitbeschränkungen für Kinder und Jugendliche bei Instagram und Co. einführen. Die hessischen Behörden beschäftigen sich gerade mit mysteriösen Todes- und Krankheitsfällen. Am Flughafen in Frankfurt am Main haben sich 6 Mitarbeiter mit Malaria infiziert. 2 von ihnen sind an der Tropenkrankheit gestorben. Das Robert-Koch-Institut erklärte, es könne eine infektiöse Mücke im Flugzeug oder im Gepäck nach Deutschland gelangt sein. Die Bahn hat auf die deutliche Kritik aus Bayern reagiert, wonach aktuell viele Strecken gesperrt und Züge deutlich langsamer unterwegs sein müssen. Eine Sprecherin räumte ein, dass die Situation unbefriedigend ist. Sie verwies auf den Sanierungsstau und auf die hitzebedingten Schäden in diesem Sommer am Schienennetz. Bayerns Verkehrsminister Bernreiter hatte von einer Zumutung für die Fahrgäste gesprochen. Der britische Schauspieler und Sänger Tim Curry ist tot. Wie seine Managerin mitteilte, starb Curry im Alter von 80 Jahren in Los Angeles. Weltweit bekannt wurde er durch seine Rolle im Film Rocky Horror Picture Show, wo Curry einen bisexuellen Wissenschaftler verkörperte. In späteren Filmen trat er meist als Bösewicht auf, wie in der Verfilmung von Stephen Kings S. Das Wetter in Bayern. In der Nacht trocken, bei Tiefstwerten von 18 bis 11 Grad, tagsüber meist sonnig mit wenigen Wolken bei 28 bis 33 Grad, am Freitag im Tagesverlauf Schauer und Gewitter, 20.03 Uhr.
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1: Um 21 Uhr mit Andreas Derschall. Nach der gewaltigen Sturzflut in Nepal steigt die Zahl der Todesopfer. Nach neuesten Angaben der Polizei sind mindestens 157 Menschen ums Leben gekommen. Und auch das ist wohl nur eine Zwischenbilanz. Denn mehrere hundert Menschen werden vermisst, darunter viele ausländische Touristen. Lena Bodewein schildert die Lage.
2: Am Morgen hatte sich die Sturzflut im Grenzgebiet von Nepal und Tibet entwickelt. Wassermassen stürzten durch Bergtäler hinab und rissen alles mit sich, was nicht standhielt. Der Fluss Botokosi verwandelte sich in ein Zerstörungswerkzeug. Häuser, Autos, Menschen, Straßen und Kommunikationswege, alles verloren. Hinterlassen hat die Katastrophe nur Schlammmassen, grau und gewaltig. Sie erschweren die Rettungsarbeiten von Polizei und Militär.
1: 11 Tage vor der Landtagswahl in Sachsen-Anhalt liegt die AfD in einer Umfrage deutlich vorn. 42% würden der Partei aktuell ihre Stimme geben, ergab die Erhebung von Infratest DIMAP für die ARD. Die CDU käme auf 22%. Deutlich dahinter Linke, SPD und Grüne. Weitere Parteien würden nicht in den Landtag einziehen. Das dürfte die Regierungsbildung schwierig machen, berichtet Claudia Müller.
3: Die AfD hätte mit diesen Zahlen keine Mehrheit, wäre auf einen Partner angewiesen. Die AfD möchte nicht mit einem Partner regieren und die anderen Parteien wiederum wollen auch nicht mit der AfD regieren. Die CDU hätte nur die Möglichkeit, dass sie mit allen anderen im Landtag vertretenen Parteien eine Zusammenarbeit organisiert. Das wäre neben SPD und Grünen auch die Linke. Zwischen Linke und CDU gibt es von Seiten der CDU aber einen Unvereinbarkeitsbeschluss.
1: Die Games-Branche hofft auf Steuererleichterungen, die die Bundesregierung in ihrem Koalitionsvertrag angekündigt hatte. Doch diese lassen weiter auf sich warten. Bei der Computerspielmesse Gamescom in Köln sagte Bundesfinanzminister Klingbeil, es gebe hierzu Gespräche. Diese seien aber wegen der Haushaltslage schwierig. Die Branche verweist darauf, dass andere Länder wie Frankreich oder Großbritannien Gaming-Firmen steuerlich besser stellen. Der Schauspieler Andreas Hoppe ist im Alter von 66 Jahren gestorben. Das hat der SWR am Abend mitgeteilt. Hoppe spielte über 20 Jahre im Ludwigshafener Tatort den Kommissar Kopper an der Seite von Ulrike Volkerts alias Lena Odenthal. Volkerts zeigte sich tief erschüttert vom Tod ihres Kollegen und Freundes. Das Wetter in Bayern? In der Nacht trocken bei Tiefstwerten von 18 bis 11 Grad. Tagsüber dann meist sonnig mit wenigen Wolken bei 28 bis 33 Grad. Am Freitag im Tagesverlauf Schauer und Gewitter, auch am Samstag wechselhaft. Soweit die Nachrichten, es ist 21.03 Uhr.
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4: Ja, servus, die Heime hier auf Heimat. Eine Stunde BR Heimat, Heimatbras und Co. Mei, so viel Heime hier, das gibt's ja gar nicht. Schön, dass ihr dabei seid. Und ich weiß nicht, wie es euch geht, aber ich geb's zu, ich bin eine ganz schlechte Verliererin. Wenn wir daheim irgendwie ein Kartenspiel auspacken, da will ich dann schon gewinnen. Auch wenn ich weiß, dass ein bisschen Glück immer dazukehrt. Ja, das ist heute so. Was soll ich machen? Aber wie geht's eigentlich den Teilnehmern vor der BR Kirchweih Challenge? Vielleicht habt ihr das schon mitbekommen. Wir waren die letzten Wochen den ganzen Sommer über bei euch in Bayern unterwegs und haben gekämpft. Also gekämpft haben wir jetzt nicht. Wir haben am Mords-Gaudi-Hammer gehabt. Und am Ende gab's natürlich einen Gewinner, aber eigentlich haben irgendwie auch alle gewonnen. Aber mehr dazu erzähle ich euch gleich. Denn erst einmal spielen wir Runden Schafkopfen miteinander. Mal schauen, wer da gewinnt oder verliert. Zwischen dem Anderl und dem Steff. Schafkopfen und bayerische Musi. Schönen Abend wünsche ich euch.

0: Ja, gemütlicher geht's fast gar nicht, oder? Mit der Durnix-Tanzl-Musi wäre jetzt auch gern im Bierzelt. Das waren Sie hier auf BR Heimat, Heimatbrass und Co. mit Erinnerungen ans Bierzelt.
1: Ich bin ganz ehrlich, Bayern ohne Kirchweih, das wäre wie Bayern ohne Bier oder Volksfest ohne Blasmusi, oder? Das gehört schon irgendwie zusammen. Und wir haben mit euch eure Traditionen gefeiert mit unserer BR-Kirchweih-Challenge. Da waren wir die letzten Wochen in ganz Bayern unterwegs und haben den großen Kirchweih-Spielekoffer geöffnet. Und bei jedem Spiel gab es Punkte zu holen. Und welche Kirchweih die meisten Punkte hat, die gewinnt. Und zwar ein Konzert mit der Bayern 3 Band und der Volksmusik-Mashup-Band Marsmändler. Mein Lieblingsspiel der BR Kirchweih Challenge war das Liederraten. Klingt erstmal ganz einfach, aber für alle von euch, die in einer Blaskapelle oder einem Musikverein spielen, war es schon ein bisschen eine Herausforderung, weil ihr musstet einen völlig unbekannten Popsong vom Blatt spielen. Wie hier in Winsbach.
2: Dann wird's Zeit für Spiel Nummer 1.
3: Schon gut gemacht.
4: Es war einfach atemberaubend, diese Stimmung, unbeschreiblich.
1: Oder das war auch ein Hammerspiel, wo ihr alle vor Ort wirklich mitgefiebert habt. Egal ob in Rieden in der Oberpfalz, in Winsbach in Mittelfranken oder in Oettingen in Schwaben. Beim Spiel Hitmixer musstet ihr Popsongs erraten, die von den Marsmännler Musikern wieder mit lustigen Kirchweih-Texten kombiniert wurden.
5: Wow, schöner Madler-Pop.
3: Zeit, sau stressig. Man merkt gar nicht wirklich, wann der nächste Song losgeht. Die Melodie kennt man immer, aber es fällt einem nicht der Titel ein.
1: Ich sag's euch, was ihr da alle mitgefiebert habt, gemeinsam auf die Beine gestellt habt, ehrenamtlich, einfach so zwecks der Gaudi, als Team, als Gemeinde, als Verein. Das war wirklich, wirklich beeindruckend. Da kriege ich Gänsehaut, wenn ich drüber denke. Gewinnen konnte aber dann am Ende doch nur einer. Und wer das geschafft hat, das hört sie gleich.
0: Aber erst einmal trinken wir ein bayerisches Bier zusammen. Ich meine, welches Bier auch sonst, gell? Von der Kapelle Quetschenblech aus Niederbayern. Und eine kleine Berg- und Talfahrt machen wir auch noch miteinander mit die Kuba-Bayerischen auf dem Berg und im Tal.

0: Ja, wer von euch war schon mal auf der Kerwa, auf der Kirwa, auf der Kirchweih, der Kerm? Ja, überall in Bayern heißt es irgendwie ein bisschen anders, aber vom Gefühl her ist schon immer das Gleiche. Festzelt, Tracht, Baum aufstellen, austanzen, Freunde treffen und einfach zusammen feiern. Ja, und genau das haben wir gemacht bei unserer BR Kirchweih Challenge, wo es am Ende nicht unbedingt ums Gewinnen ging, sondern eher um die Gemeinschaft. Ja, den ganzen Sommer waren wir in Bayern auf euren Kirchweihen unterwegs und jetzt am Samstag war das große Finale in Bergrheinfeld in Unterfranken. Ich war dabei und erzähle euch einmal, wer die Kirchweih Challenge 2026 gewonnen hat.
1: Mögen die Besseren, in dem Fall wir, gewinnen. Punkt.
0: Was für eine Ansage! Auf der Bercher Kerm in Bergrheinfeld in Unterfranken haben die Jungs und Mädels wirklich alles gegeben, die führende Kirwa aus Rieden von Platz 1 zu verdrängen.
2: Kerm, Kerm, Kerm!
0: Denn nur eine Kirchweih kann die BR Kirchweih Challenge gewinnen. Der Kirchweihplatz war rammelvoll, über 2000 Besucher waren da und vor allem kein Regen. Perfekte Bedingungen also für ein Finale. Dann ging's los. Das erste Spiel, das Musikquiz mit der Blaskapelle, wurde zur Schlüsselstelle.
3: Freiheit.
4: Hör mal rein, ob's Freiheit sein kann.
5: Do you believe in love and love?
4: Das war leider die Cher mit Believe.
0: Null Punkte, der Auftakt missglückt und damit waren die Chancen auf den Gesamtsieg eigentlich schon früh dahin.
6: Jetzt muss einfach noch das Beste rausgeholt werden, ne? Ist ganz klar.
4: Wir machen das Beste draus und unsere Kirchweih wird trotzdem die Beste.
0: Trotzdem war es ein starkes Finale, denn in den anderen Spielen lieferten die Bergrheinfelder voll ab.
7: Ich und du und noch Abu und der Vetter Seidel.
8: Lady Gaga.
7: Meister, was ist los? Was los? Was los?
9: Rhythm of the night! Rhythm of the night! Oh nein!
0: Und keine Gemeinde war beim Spiel Teppichtwister so schnell, eine Plane zu wenden, während 20 Personen draufstehen. Beeindruckend war aber vor allem, wer alles mitfieberte. Rieden, die führende Kirwa, war mit einem ganzen Bus angereist, um live mitzuerleben, ob der erste Platz bleibt oder ob Bergrheinfeld sie noch vom Thron stößt. Eine große Delegation aus Winsbach war ebenfalls vor Ort. Sie feuerten sich gegenseitig an, lachten miteinander und aus Konkurrenten wurden Freunde.
10: Erster, zweiter, dritter Platz ist eigentlich völlig egal. Wir haben so viele coole Leute kennengelernt. Die Leute waren bei uns, wir waren bei und es hat so Spaß gemacht, das ist richtig cool.
11: Hauptsache der Zusammenhalt ist da und wir hatten unseren Spaß.
12: Darum geht's eigentlich, ja,
13: dass man andere Leute kennenlernt.
12: Wirklich, nur das Beste.
14: Nur darum geht's. Einfach Liebe.
0: Und am Ende stand das Ergebnis fest.
15: Auf Platz 1.
4: Die Gewinner der BR Kirchweih Challenge sind Rieden.
0: Rieden in der Oberpfalz hat die BR Kirchweih Challenge 2026 gewonnen. Bergrheinfeld landete auf Platz 2, Winsbach wurde Dritter, dahinter Oettingen und Effeldrich. Der Preis, ein Doppelkonzert mit der Bayern 3 Band und der Volksmusik-Mashup-Band Maßmännler. Die Chrissy von den Riedener Kirwaleit hält den Pokal in den Händen.
16: Yeah! Super! Super, dass alle Vereine so einen Zusammenhalt haben, ist einfach schön, ja.
0: Der wichtigste Gewinn war aber etwas anderes. Durch die BR Kirchweih Challenge sind Freundschaften über Kirchweih und Regionengrenzen hinweg entstanden. Und Bayern ist noch ein Stück enger zusammengerückt.
17: Das schweißt zusammen und man lernt unglaublich gute Freunde kennen.
18: War ein mega Erlebnis, ein super Event.
19: Du hattest eine geile Zeit, egal wo du warst. Und das sollte eigentlich jeder mitnehmen.
0: Alle Infos und Impressionen von allen Stationen der BR Kirchweih Challenge gibt es auf br.de/kirchweih-challenge.

0: Also Harmonika ist schon ein verdammt schönes Instrument, oder? Das da die einmal gern spielen. Kann mir das vielleicht irgendjemand da draußen zeigen, wie das geht? Das war das Osserwinkel-Trio aus dem Bayerischen Wald mit der im wahrsten Sinne des Wortes Harmonika-Rallye. Und Ohr-Rallye darf bei mir auf dem Volksfest auch nicht fehlen. Autoscooter, da geht's bei mir um die Wurst, da gibt's keine Gnade, da wird einfach drauf losgefahren. Das ist schon geil, oder? Das geht zum Beispiel gerade auf der Bertelmädult in Landshut. Und am Samstag startet dann mein Lieblingswiesen,
1: das Rosenheimer Herbstfest. Da komme ich her und gehe auch immer wieder gern hier, weil das einfach Heimkimmer ist. Und da freue ich mich schon jetzt drauf. Übrigens soll das hier der neue Wiesen-Hit sein.

0: Ja, ich weiß jetzt nicht, ob sie der durchsetzen wird. I doubt it. Aber am Ende ist doch schon irgendwie immer ein Skandal im Sperrbezirk, oder? Die Klassiker halt, die darf er nicht fein, was er immer als nächstes kommt. Und die Wiesn, also das Oktoberfest, soll auch sicherer werden in diesem Jahr mit KI-gestützten Kameras und dank der Blasmusik. What? Ja, das klingt jetzt erst einmal ein bisschen schräg, aber genau das ist der Plan der Stadt München. Die Idee dahinter ist, die Festzelte sollen eine Stunde früher mit der Musik starten, damit dann vor allem die internationalen Gäste nicht alle gleichzeitig, gerade am Wochenende, am Italienerwochenende, auf die Theresienwiese stürmen, sondern sie das ein bisschen besser verteilt und somit sicherer wird. Das heißt konkret, Montag bis Freitag darf die Musik schon ab 11 Uhr losgehen und dann am Wiesenwochenende sogar ab 10 Uhr. Aber eine Regel gibt's. Bis Mittag läuft ausschließlich traditionelle Blasmusik. So schaut's aus. Damit will die Stadt eben die Besuchermassen ein bisschen entzerren und gefährliche Überfüllung vermeiden. Ja, ich würde sagen, da machen wir von BR Heimat ja alles richtig. Da sind wir dabei, zwecks der Sicherheit natürlich. Bei uns gibt's ja Blasmusik eh rund um die Uhr. Wer von euch BR Heimat hört, trägt quasi praktisch schon einen Teil zur Wiesensicherheit bei.
1: Und das üben wir jetzt einfach mal zusammen mit der Herbstfestpolka, wo die Bierzeltmusikanten viel Spaß.

0: Ja, wer gerade vom Urlaub kommt oder nur in Urlaub fährt, es geht auch Urlaub auf der Wiesn. Vom Roland Hefter mit Ensemble hier in BR Heimat, Heimat Brass und Co. Mit mir, der Eva Heime. Aber nicht nur bei uns hier auf BR Heimat wird Dialekt ganz groß geschrieben, sondern auch bei die Perlbachtaler aus Ettenstetten im Landkreis Deggendorf. Die Trachtenjugend hat da ein Musikvideo gedreht, auf Bayerisch in Tracht und mit jeder Menge Heimatgefühl. Und das kam so gut an, dass sie jetzt dafür sogar den Dialektpreis Jugend bekommen haben. Hört's einmal rein, denn so klingt Heimat für die Leute in Edenstetten.
1: Bayerisch reden ist

0: bekommen.
1: Das Besondere dabei, die Jugendlichen, die haben das Projekt selbst auf die Beine gestellt. Vom Text über die Musik bis zur filmischen Umsetzung. Schaut euch das unbedingt mal an. Und das Ganze in die Hand genommen, geleitet, initiiert hat die Margit Stein-Schiller von die Perlbachtaler. Herzlichen Glückwunsch, Margit.
2: Danke. Danke, aber ich muss jetzt sagen, meine Jugend hat den tatsächlich total verdient.
1: Ja, sicher.
2: Geil.
1: Eh klar.
2: Ja. War die haben so, mit einer wenger Zeit, haben die so auf Zack.
1: Das ist wirklich der Wahnsinn. Richtig, richtig schön, was ihr da auf die Beine stellt. Und auch, dass man da sieht, wie wichtig so ein Verein ist und wie wichtig das auch für das Heimatgefühl, für die Tradition ist, die lebendig zum Halten. Und ich finde es ja immer so schön, wenn ihr mit Leuten aus ganz Bayern redet. Ich komme ja aus Oberbayern, du kommst aus Niederbayern. Dann ja, haben wir die schöne schwäbische, allgäuerische, haben wir da mit dabei, die Franken. Was darfst du jetzt sagen, was macht das Niederbayerische so aus? Was ist das für die?
2: Ja, wir haben stolz auf das, dass wir Niederbayern sind. Es ist ja bei uns so, ich bin jetzt zum Beispiel Raum Deggendorf, Gemeinde Bernriert. Wir haben das Tor zum Bayerischen Wald.
1: Ja.
2: Uns versteht man noch ein wenig. Aber je weiter, dass du einkommst, Kilometer pro Kilometer, den Dialekt verstehst du dann schon bald nicht mehr.
1: Das glaube ich sofort. Ist lustig, oder? Wir sind alle im gleichen Bundesland und man versteht sie nicht.
2: Ja, genau. Genau. Na, also das ist sehr speziell, unser Dialekt. Und wir sind wir speziell, aber wir stemmen dazu, weil wir haben ein wenig gemütlicher.
1: Ja, wir können ja uns gegenseitig bereichern und ein bisschen was zur Entspannung gegenseitig beitragen. Was ist denn jetzt für die persönlich, wir sprechen ja jetzt über euch, über euren Dialektpreis, den ihr gewonnen habt, das Lieblingswort?
2: Wir haben für uns spezielle Wörter. Da gab es viel. Bei mir ist Stirn.
1: Was ist denn das?
2: Das ist Treppen.
1: Die Treppe?
2: Mhm.
1: Sag's nochmal langsam.
2: Ein Stirn.
1: Stirn. Ah, Stirn. Da ist. Du, Margit, genau. Sag einmal, was macht's denn jetzt? Dialektpreis Jugend, 1000 Euro habt's gekriegt. Was passiert denn damit?
2: Wir tun mal Trachten kaufen, neue Trachten.
1: Ach, schön. Ja, super. Und wo sehen wir dann die neuen Trachten? Wo können wir euch das nächste Mal dann live erleben?
2: Also, wir haben fast jede Woche irgendwo. Als nächstes haben wir in der Landesverbandstagung vom Bayerischen Drachenverband. Das ist heuer in Deggendorf, in die Stadthallen. Dann haben wir in Mühldorf im Drachen- und Schützenumzug dabei. Im Oktoberfestumzug haben wir leider nicht dran gekommen.
1: Schade. Aber auf jeden Fall ganz viel Spaß. Darfst du ein bisschen üben oder passt alles?
2: Wir tun mal regelmäßig üben, weil man mir ständig was Neues lernen da.
1: Sehr, sehr schön. Liebe Margit, herzlichen Glückwunsch. Sag bitte Grüße an die ganze Mannschaft, an den ganzen Verein. Dialektpreis Jugend, 1000 Euro, super Sache. Tolles Video, macht einfach weiter so und bleibt so gemütlich, wie sie seid.
2: Vielen Dank.
1: Servus, Gitzel.

0: Jeder darf einmal. Das ist ein ziemlich schönes Motto, finde ich. JTP stehen für moderne Blasmusik, sind aber musikalisch eigentlich nicht so wirklich in der Schublade zum Stecken. Und genau deshalb darf bei Erna eben auch jeder mal. Hier auf BR Heimat. Heimat Brass und Co. mit mir, der Eva Heime. Und sagen wir mal ehrlich, manchmal, da bracht's eigentlich gar nicht viel für so einen richtig schönen Moment.
1: Ein Bankerl am Waldrand, vielleicht ein kühles Getränk und mit jemandem, mit dem man da gern zusammensitzt auf so einem Bankerl. Denn genau darum geht's im neuen Liedl von der Hurwa und ich. Christian Meyer, bekannt als der Hurwa, und Fabian Eigenstädter haben sich für ihr neues Projekt jetzt zusammen do und besingen in Bankerl. Eine kleine Auszeit vom Alltag.
2: In unserem Lied vom Bankerl geht es um einen Ort, an dem man nichts anderes erleben muss, damit es was Besonderes ist. Weil manchmal gibt es ein Bankerl am Waldrand, zwei Freunde, die miteinander da sitzen, eine Brotzeit haben, ein kühles Getränk und mehr braucht es nicht.
3: Und mit dem Bankerl, da wollen wir euch einfach von genau diese Momente erzählen, dass oft einfach nur am Platz gehen muss, wo man entweder miteinander redet oder einfach gemeinsam miteinander schweigen kann, damit man auch den Blick wieder aufs Wesentliche richten kann.
1: Ja, und wenn wir schon beim Thema sind, jeder hat ja so sein Lieblingsplatz halt zum Sitzen, einfach Hans-Gucki in die Luft zum machen und zum Ratschen. Verzeiht's einmal, Christian Meyer und Fabian Eigenstädter, wo ist denn euer Lieblingsbankerl?
2: Mein Lieblingsbankerl steht tatsächlich bei uns im Garten, bei der Brombeerhecken. Da, wenn dann die Brombeeren reif sind, dann kann man im Sitzen sich da die reifen Brombeeren runterholen.
3: Und mein Lieblingsbankerl steht tatsächlich auch in meinem Elternhaus, bei meinen Eltern daheim, im Garten. Und wenn man sich hinsetzt, kann man auf die Nacht super den Sonnenuntergang genießen und sich entweder alleine wieder aufs Wesentliche konzentrieren und die Gedanken schweifen lassen oder mit einem Freund die Ruhe genießen.
2: Das Praktische ist, da bringt die Mama Brotzeit und kühles Getränk.
1: Ja, und ich würde sagen, da setzen wir uns jetzt einfach mal musikalisch dazu. Bankerl, der Hurwa und ich, ganz neu hier in BR Heimat, Heimat Brass und Co. Und damit sag ich Servus, pfiat's euch und bis zum nächsten Mal. Ich gehe jetzt auf mein Bettbankerl, eure Eva Heime. Servus.
2: Wir sind mal der Hurwa
3: und ich.
2: Und wir wünschen euch jetzt 4 Minuten Entspannung und Innehalten
3: mit unserem Song Bankerl.
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1: Um 22 Uhr mit Andreas Derschall. Wassermassen, die Häuser und Autos wegspülen, Gebäude, die im Schlamm versinken, aus Nepal erreichen uns dramatische Bilder. Eine gewaltige Sturzflut hat in einem steilen Tal im Himalaya alles mit sich gerissen. Laut Polizei sind 157 Menschen ums Leben gekommen. Doch diese Zahl könnte noch weiter steigen, denn Hunderte werden vermisst, auch viele Touristen und Bergsteiger. Zur Ursache der Sturzflut Lena Bodewein.
2: Der Außenminister von Nepal sagt, nach seinen Informationen habe es ein Erdbeben in den Bergen an der Grenze von Nepal und Tibet gegeben. Und das hat dann eine riesige Lawine aus Eisbrocken und Geröll ausgelöst. Was aber auch sein kann, ein Gletschersee könnte eingebrochen sein, weil die Gletscher durch die steigenden Temperaturen mehr abschmelzen. Die Menge an Wasser wird größer, die Seen brechen ein. Das ist schon häufiger passiert und dann bilden sich eben auch solche Sturzfluten.
1: Warmes Wasser und Heizen per Fernwärme. Das soll günstiger werden und künftig von mehr Menschen genutzt werden als bisher. Das will die Bundesregierung erreichen. Das Kabinett hat dafür heute Eckpunkte für ein Gesetzespaket verabschiedet. Unternehmen sollen damit Planungssicherheit bekommen, Verbraucher eine stärkere Transparenz bei den Preisen. Der Verband kommunaler Unternehmen, die häufig die Fernwärmenetze betreiben, begrüßt die Pläne. Der Mieterbund befürchtet Kostenrisiken für Mieter. Obwohl sie gar nicht in den Tropen waren, sind zwei Mitarbeiter des Frankfurter Flughafens an den Folgen einer Malaria-Erkrankung gestorben. Das hat das zuständige Gesundheitsamt bestätigt. Die Rede ist von der seltenen sogenannten Flughafen-Malaria. Ricardo Mastracola informiert.
3: Die Beschäftigten sollen von Mücken gestochen worden sein, die mutmaßlich mit einem Flugzeug nach Frankfurt gekommen sind. Laut Gesundheitsamt waren insgesamt 6 Beschäftigte betroffen. Den anderen 4 Infizierten soll es wieder gut gehen. Flughafenmalaria kommt laut Robert-Koch-Institut sehr selten vor. Das Frankfurter Gesundheitsamt betont, dass das Risiko für die Frankfurter Bevölkerung gering sei.
1: Zum Sport. Morgen stellt der Deutsche Eishockeybund in München den neuen Bundestrainer offiziell vor. Nach Medienberichten wird der frühere Nationalspieler und langjährige Kapitän der Eisbären Berlin, André Rankl, das Amt übernehmen. Der 40-Jährige folgt auf Harald Kreis, der nach der verkorksten Weltmeisterschaft im Mai vorzeitig gehen musste. Erste große Aufgabe für André Rankl, er soll das DEB-Team auf die Heim-WM im nächsten Jahr vorbereiten. Das Wetter in Bayern. In der Nacht trocken, bei Tiefstwerten von 18 bis 11 Grad. Tagsüber meist sonnig, mit wenigen Wolken bei 28 bis 33 Grad. Am Freitag im Tagesverlauf Schauer und Gewitter, auch am Samstag wechselhaft. 22.03 Uhr.
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1: Um 23 Uhr mit Andreas der Schall. Anderthalb Wochen vor der Landtagswahl in Sachsen-Anhalt haben sich die Spitzenkandidaten von AfD und CDU ein teils heftiges Rededuell geliefert. In der MDR-Wahl-Arena ging es um Jobs, Migration und Zusammenhalt in Sachsen-Anhalt. Die letzte ARD-Umfrage vor der Wahl zeigt, dass dem Bundesland eine schwierige Regierungsbildung bevorsteht. Klar in Führung liegt demnach die AfD mit 42%.
2: Für eine Alleinregierung würde das allerdings nicht reichen. Wir stehen kurz davor und werden jetzt nochmal alle PS auf die Straße bringen, sagt Spitzenkandidat Ulrich Siegmund. Die CDU mit ihrem Spitzenkandidaten, Ministerpräsident Sven Schulze, hat dagegen 2 Prozentpunkte verloren und käme nur noch auf 22%. Mit diesem Ergebnis sei er nicht zufrieden, sagt Sven Schulze. Für eine Regierungsbildung würde er neben SPD und Grünen auch die Unterstützung der Linkspartei benötigen. Das könnte für die Union zu einer inneren Zerreißprobe werden. Aus Magdeburg Jochen Müller.
1: Nach der verheerenden Sturzflut in Nepal zeigt sich ein Bild der Zerstörung. Die Wassermassen haben laut Hilfsorganisationen ganze Dörfer ausradiert. Laut Polizei sind mindestens 157 Menschen ums Leben gekommen. Hunderte werden aber noch vermisst, neben Anwohnern auch mehr als 400 Touristen. Die Sturzflut traf nämlich auch einen Ausgangspunkt für beliebte Trekkingrouten. Das Auswärtige Amt in Berlin erklärte, man habe bislang keine Kenntnis, dass deutsche Staatsbürger betroffen sind. Zum Schutz von Kindern und Jugendlichen sind umfangreiche Änderungen bei den Online-Netzwerken Instagram und Facebook geplant, allerdings vorerst nur in den USA. Hintergrund ist ein Rechtsstreit mit mehreren Bundesstaaten, der mit einem Vergleich beigelegt wurde. Der Mutterkonzern Meta zahlt dafür fast 17 Milliarden Dollar. Welche Änderungen es gibt, schildert Reinhard Spiegelhauer.
3: Minderjährige sollen Meta-Plattformen wie Facebook oder Instagram künftig höchstens 2 Stunden pro Tag nutzen können. Nachts soll der Zugriff nicht möglich sein, während Unterrichtszeiten und abends keine Benachrichtigungen durch die Apps erfolgen. Laut einem Statement des Generalbundesanwalts von New York sollen sich Eltern und Kinder von algorithmisch gesteuerten Feeds abmelden können. Der Meta-Konzern soll wirksamere Alterskontrollen einführen.
1: Der Schauspieler Andreas Hoppe ist im Alter von 66 Jahren gestorben. Das hat der SWR am Abend mitgeteilt. Hoppe spielte über 20 Jahre im Ludwigshafener Tatort den Kommissar Kopper an der Seite von Ulrike Volkerts alias Lena Odenthal. Das Wetter in Deutschland. In der Nacht von der Nordsee bis zur Lausitz Nieselregen, sonst meist trocken. Tiefstwerte 19 bis 10 Grad. Am Tag meist sonnig, ab dem Nachmittag im Westen und Südwesten wolkiger, später örtlich kräftige Schauer und Gewitter, maximal 34 Grad. 23.03 Uhr.
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1: Um 24 Uhr mit Andreas Derschall. Nach der verheerenden Sturzflut in Nepal zeigt sich ein Bild der Zerstörung. Die Wassermassen haben laut Hilfsorganisationen ganze Dörfer ausradiert. Laut Polizei sind mindestens 157 Menschen ums Leben gekommen. Hunderte werden aber noch vermisst, neben Anwohnern auch mehr als 400 Touristen. Die Sturzflut traf nämlich auch einen Ausgangspunkt für beliebte Trekkingrouten. Die Landtagswahl in Sachsen-Anhalt in 1,5 Wochen wirft ihre Schatten voraus. In Magdeburg haben Geschäftsinhaber mit Migrationshintergrund deshalb einen halben Tag lang ihre Läden geschlossen. Sie wollten zeigen, was die Umsetzung der von der AfD geforderten sogenannten Remigration bedeuten würde. Denn die Partei, die in Sachsen-Anhalt als rechtsextrem eingestuft wird, liegt in Umfragen klar vorne, laut neuesten Zahlen von Infratest DIMAP bei 42%.
2: Abgeschlagen dann die CDU, sie verliert etwas und käme nur noch auf 22%. Die Linke verliert ebenfalls etwas und fällt auf 11%. Ein bisschen zugelegt hat die SPD auf 8% und leicht gestiegen sind auch die Grünen auf 6%. An der 5%-Hürde scheitern würden nach dieser Umfrage das BSW mit 4% und die FDP mit 3%.
1: Bundeskanzler Merz bleibt dabei. Die sogenannte Rente mit 63, dass also besonders langjährig Versicherte ohne Abschläge früher in den Ruhestand gehen können, wird abgeschafft. Das hat Merz nach der Kabinettsklausur auf Schloss Neuhardenberg in Brandenburg deutlich gemacht. Mehrere ostdeutsche Ministerpräsidenten hatten gefordert, die sogenannte Rente mit 63 beizubehalten. Der Meta-Konzern hat sich mit zahlreichen US-Bundesstaaten auf einen Vergleich verständigt. Demnach zahlt der Facebook-Mutterkonzern 16,7 Milliarden Dollar, wie es in den Unterlagen eines Bundesgerichts in Kalifornien heißt. Die Bundesstaaten hatten Meta vorgeworfen, seine sozialen Netzwerke so gestaltet zu haben, dass sie Minderjährige abhängig machen. Der britische Schauspieler und Sänger Tim Curry ist tot. Wie seine Managerin mitteilte, starb Curry im Alter von 80 Jahren in Los Angeles. Weltweit bekannt wurde er durch seine Rolle im Film Rocky Horror Picture Show, wo Curry einen bisexuellen Wissenschaftler verkörperte. In späteren Filmen trat er meist als Bösewicht auf, wie in der Verfilmung von Stephen Kings S. Das Wetter in Deutschland. In der Nacht von der Nordsee bis zur Lausitz Nieselregen, sonst meist trocken, Tiefstwerte 19 bis 10 Grad. Am Tag meist sonnig, ab dem Nachmittag im Westen und Südwesten wolkiger, später örtlich kräftige Schauer und Gewitter, maximal 34 Grad. Es ist 0:03 Uhr. Die Verkehrsmeldungen, die A8 München Richtung Salzburg ist zwischen Bad Reichenhall und Grenzübergang Bad Reichenhall wegen Bauarbeiten bis ca. 5 Uhr gesperrt. Soweit die Verkehrsübersicht.

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1: Um 1 Uhr mit Wolfgang Berger. Nach den Sturzfluten in Nepal und dem benachbarten Tibet steigt die Zahl der Opfer. Mittlerweile bestätigten die Behörden 160 Tote. Aus der Nachrichtenredaktion Christiane Rüther.
2: Es sind dramatische Bilder. Eine riesige Sturzflut schwemmt Häuser, Straßen und Brücken davon. Mehrere hundert Menschen werden noch vermisst, darunter viele Urlauber. Die Region im Norden Nepals ist ein bekanntes Trekkingziel und berühmt für ihre spektakulären Himalaya-Landschaften. Außerdem sollen sich dort zahlreiche Pilger aufgehalten haben, die auf dem Weg nach Tibet waren. Ob auch Deutsche unter den Vermissten oder Toten sind, ist derzeit unklar. Aus dem Auswärtigen Amt hieß es, das gesamte Ausmaß der Sturzflut sei aktuell schwer abzuschätzen, die Lage sehr unübersichtlich.
1: Ein juristischer Streit über die Gefahren sozialer Medien für Kinder und Jugendliche in den USA ist beigelegt. Der Facebook- und Instagram-Mutterkonzern Meta zahlt umgerechnet gut 14 Milliarden Euro an mehrere Bundesstaaten. Wie die kalifornische Generalstaatsanwaltschaft mitteilte, soll das Geld gezielt in Programme zur Prävention und Behandlung von psychischen Problemen bei Jugendlichen fließen. Außerdem hat sich Meta zu weitreichenden Änderungen zum Schutz von Minderjährigen verpflichtet, etwa Zeitlimits und Nachtsperren. 29 US-Bundesstaaten hatten dem Meta-Konzern vorgeworfen, seine Online-Netzwerke so zu gestalten, dass sie Minderjährige abhängig machen. Rund 1,5 Wochen vor der Landtagswahl in Sachsen-Anhalt ist die AfD weiterhin die mit Abstand stärkste Kraft. Das zeigt eine aktuelle Umfrage von Infratest DIMAP. Aus Magdeburg Jochen Müller.
3: Die AfD konnte noch einmal einen Prozentpunkt zulegen und kommt jetzt auf 42%. Für eine Alleinregierung würde das allerdings nicht reichen. Die CDU mit ihrem Spitzenkandidaten, Ministerpräsident Sven Schulze, hat dagegen 2 Prozentpunkte verloren und käme nur noch auf 22%. Mit diesem Ergebnis sei er nicht zufrieden, sagt Sven Schulze. Für eine Regierungsbildung würde er neben SPD und Grünen auch die Unterstützung der Linkspartei benötigen. Das könnte für die Union zu einer inneren Zerreißprobe werden.
1: 2 Beschäftigte am Frankfurter Flughafen sind an Malaria gestorben. Das Robert-Koch-Institut vermutet, dass sie sich durch eine Mücke infiziert haben, die im Frachtraum eines Flugzeuges nach Deutschland gelangt ist. Weitere 4 Mitarbeiter haben sich mit der sogenannten sehr seltenen Flughafen-Malaria angesteckt und sind in medizinischer Behandlung. Malaria ist nicht von Mensch zu Mensch übertragbar. Flughafenbeschäftigte sollen sich bei Symptomen sofort bei einem Arzt melden. Das waren die Nachrichten. Das Wetter in Deutschland. Nur im Westen Schauer 18 bis 10 Grad, tagsüber teils heiter, im Westen Schauer 22 Grad an der Ostsee bis 34 Grad am Oberrhein. Am Freitag unbeständig, im Südosten länger freundlich bei 20 bis 30 Grad. Es ist jetzt 1.03 Uhr.
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1: Um 2 Uhr mit Wolfgang Berger. Nach den Sturzfluten in Nepal und dem benachbarten Tibet steigt die Zahl der Opfer. Mittlerweile bestätigen die Behörden 160 Tote. Aus der Nachrichtenredaktion Christiane Rüther.
2: Es sind dramatische Bilder. Eine riesige Sturzflut schwemmt Häuser, Straßen und Brücken davon. Mehrere hundert Menschen werden noch vermisst, darunter viele Urlauber. Die Region im Norden Nepals ist ein bekanntes Trekkingziel und berühmt für ihre spektakulären Himalaya-Landschaften. Außerdem sollen sich dort zahlreiche Pilger aufgehalten haben, die auf dem Weg nach Tibet waren. Ob auch Deutsche unter den Vermissten oder Toten sind, ist derzeit unklar. Aus dem Auswärtigen Amt hieß es, das gesamte Ausmaß der Sturzflut sei aktuell schwer abzuschätzen, die Lage sehr unübersichtlich.
1: Ein juristischer Streit über die Gefahren sozialer Medien für Kinder und Jugendliche in den USA ist beigelegt. Der Facebook- und Instagram-Mutterkonzern Meta zahlt umgerechnet gut 14 Milliarden Euro an mehrere Bundesstaaten. Wie die kalifornische Generalstaatsanwaltschaft mitteilte, soll das Geld gezielt in Programme zur Prävention und Behandlung von psychischen Problemen bei Jugendlichen fließen. Außerdem hat sich Meta zu weitreichenden Änderungen zum Schutz von Minderjährigen verpflichtet, etwa Zeitlimits und Nachtsperren. 29 US-Bundesstaaten hatten die